0: spätestens zum Saisonende auf Platz 1 des Rankings stehen. Weder Alcaraz noch Shelton können an dem 29-Jährigen vorbeiziehen. Als einzigen Deutschen bei den Männern ist dies bisher Boris Becker gelungen.
1: Das Wetter.
2: Ja, Richtung Morgen nehmen jetzt die Wolken immer mehr zu und dann kommt ein bisschen Regen schon zu uns. Temperaturen in dieser Nacht so zwischen 6 und 11 Grad. Etwas weiter oben, zum Beispiel im Sauerland, kann es auch fast schon an die 0-Grad-Grenze gehen. Dann nachher im Tagesverlauf wird es sehr bewölkt sein. Es wird immer wieder Regen geben bei Temperaturen so zwischen 15 und 18 Grad. Der Mittwoch wird zum Glück dann schon wieder ein bisschen freundlicher. Da kommt die Sonne häufiger raus und der Regen lässt nach.
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4: A40 Dortmund-Essen zwischen Dortmund-Hombruch und Dortmund-Barob, 1 Kilometer Stau. Wir wünschen allen unterwegs gute Fahrt.
2: Wenn euch irgendetwas wachhalten sollte und ihr braucht so einen Streaming-Tipp nochmal von uns und ihr seid Oasis-Fans, da habe ich gleich was für euch. Bleibt mal hier bei uns.
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0: Was war das für eine News letztes Jahr? Oasis sind zurück. Ich bin ja auch großer Fan und muss ganz ehrlich sagen, ich habe ja auch sogar probiert, Karten zu bekommen für das Konzert in München, das einzige Konzert von Oasis im nächsten Jahr bei uns in Deutschland. Und was soll ich sagen? Ich hatte zwar einen Code, um eine Karte bekommen zu dürfen, bin aber dann leer ausgegangen, Mensch. Na, trotzdem sind die beiden Brüder Legenden, das muss man sagen. Super tolle Songs haben sie rausgebracht. Dann haben sie sich zerstritten, haben sich jetzt wieder zusammengerauft. Das war jahrelang undenkbar. So, und dann war es ja letztes Jahr soweit, diese Riesen-Reunion mit einem Reunion-Konzert nach dem anderen in Großbritannien. Das Ganze ist von einem Filmteam begleitet worden und das gibt's jetzt als Doku auf Disney Plus zu streamen. Oasis Don't Look Back in Anger. Filmkollege Jörg Albrecht, du hast diese Doku geschaut.
1: Ja, und im Mittelpunkt des Films die Reunion-Tour von Liam und Noel Gallagher. Oasis Live 25. Ein Comeback, das im Gegensatz zu den Wiedervereinigungen anderer Bands gefeiert worden ist.
2: The way it finished, unacceptable.
1: Wie es damals auseinanderging, war unverzeihlich, war nicht in Ordnung, erzählt Liam. Und Noel noch vor der Tour. Ich kann mir nicht vorstellen, mit Liam auf der Bühne zu stehen. Wird es wieder auseinanderbrechen?
2: Will it fall apart again?
1: Ist es nicht. Es ist, wie wir ja wissen, gut gegangen. Aber die Herren sind ja auch älter und ruhiger geworden. Oasis, Don't Look Back in Anger. Eine starke Doku und nicht nur interessant für Fans der Gruppe.
0: Und die Doku könnt ihr ab sofort streamen auf Disney+.

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1: Zurzeit liegen uns keine Meldungen vor. Wir wünschen allen unterwegs gute Fahrt.
2: So, Kinder der 90er freuen sich ganz doll auf Wakefield Saturday Night. Da gab es sogar damals in den 90ern irgendwie so einen bestimmten Tanz. Da musste man viel mit dem Popo wackeln und selbst das habe ich nicht hinbekommen. Wakefield Saturday Night gleich nach Lady Gaga und den Anfang macht Robbie Williams. Schöne Nacht mit uns.
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0: Nico Santos, Why Don't You Stay? Hier bei uns jetzt die neue Nummer von den Toten Hosen. Haben wir gerade ihr letztes Konzert in Argentinien gegeben. Haben eine riesige Fanbasis dort. Haben ein bisschen geweint auch.
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0: Hier sind sie, neu bei uns. Was ist mit uns los?
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1: Ich bin David Riemer. Bundespräsident Steinmeier will den früheren rheinland-pfälzischen Ministerpräsidenten Schweizer am Nachmittag zum neuen Arbeitsminister ernennen. Vorher solle die bisherige Ministerin Baas ihre Entlassungsurkunde erhalten, teilte das Bundespräsidialamt mit. Baas hatte gestern nach einem Trauerfall in der Familie und öffentlichen Angriffen gegen sie ihren sofortigen Rücktritt erklärt. Bevor Schweizer das Ministerium übernehmen kann, muss er im Bundestag noch vereidigt werden. Spott und Beschimpfungen, kompromittierende Posts. Schon Kinder und Jugendliche haben unter solchen Attacken in sozialen Netzwerken zu leiden. Das Bündnis gegen Cybermobbing stellt heute Ergebnisse zur aktuellen Entwicklung vor.
2: Ausschluss aus dem Klassenchat bei WhatsApp, KI-generierte Deepfakes bei TikTok oder der gehässige Kommentar auf der Gaming-Plattform. Cybermobbing gegen Kinder und Jugendliche hat sich zu einem Dauerproblem entwickelt. Mit teilweise gravierenden Folgen für die Betroffenen. Angstreaktionen, Wut, psychischer Stress bis hin zu Suizid. Suizidgedanken bestimmen oftmals das Leben der Opfer. Das Bündnis gegen Cybermobbing fordert deshalb schon länger mehr Aufklärung. Auch müssten Täter und Täterinnen deutlich stärker zur Verantwortung gezogen werden. Tanja Wagner, Nachrichtenredaktion.
1: In einer Höhle auf der italienischen Mittelmeerinsel Sardinien sitzt ein Höhlenforscher tief unter der Erde fest. Nach mehr als 27 Stunden konnte der 31 Jahre alte Mann von einem Bergungsteam gerettet werden.
3: Endlich Licht und frische Luft. Der Forscher, ein Italiener, wurde sofort von Medizinern hier gecheckt und dann in ein Krankenhaus geflogen. In 10 Metern Tiefe saß er in der Falle. Es war dunkel und kalt. Ein Hangrutsch hatte den Höhleneingang komplett verschüttet. Nur im Schneckentempo konnten sich die Retter zu dem Mann vorarbeiten, räumten Steine und Geröll per Hand beiseite. Es war eine unglaubliche Aktion, sagte ein Sprecher des Bergungsteams aus Italien, Claudia Wächter.
1: Eine groß angelegte Cyberattacke hat Kühlanlagen in den Märkten von mehreren großen französischen Lebensmittelhandelsketten gestört. Den Hackern sei es gelungen, Kühl- und Gefrierschränke in den Auftaumodus umzustellen, sagte ein Sprecher der Handelsgruppe, zu der die Supermärkte Intermarché und Netto gehören. Medienberichten zufolge sollen weitere Ketten betroffen sein. Lebensmittel müssen weggeworfen werden, der Schaden könnte immens sein, die Staatsanwaltschaft ermittelt.
4: Das Wetter.
5: In der Nacht verdichten sich die Wolken, zeitweise kann es auch regnen. Die Tiefstemperaturen liegen zwischen 11 und 6 Grad. Der Tag startet dann auch stark bewölkt und mit Regen und wir bekommen maximal 15 bis 18 Grad.
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6: Zurzeit liegen uns keine Meldungen vor. Wir wünschen allen unterwegs gute Fahrt.
5: Zusammen eine ganz schöne Nacht mit uns. Ich übernehme jetzt hier mal. Johanna Tänzer hier für euch, bin bei euch. Kommt bitte gut durch diese Nacht.
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0: ihn für die Forschung zur Stabilisierung der Wirtschaft. So, und weil wir jetzt natürlich nicht anfangen, hier makroökonomische Modelle zu rechnen, machen wir hier lieber den Praxistest. Und dafür ist der Kollege Robert Janz da. Hallo.
1: Ja, hallo. Also wir machen jetzt, liebe Johanna, einen kleinen Test. Denn in der Wirtschaft gibt es ja das Modell des Homo economicus.
0: Ja klar, kennt man ja.
1: Das ist ganz vereinfacht gesagt ein Mensch, der immer komplett rational entscheidet und für sich die wirtschaftlich beste Lösung nimmt.
0: Klingt total nach mir.
1: Ja, das finden wir jetzt heraus. Herzlich willkommen bei Kopf oder Kauf. Okay. Situation Nummer 1. Die Tankstelle bei dir um die Ecke nimmt heute 2,14 Euro für E10. 10 Kilometer weiter gibt es den Liter aber für 2,09 Euro. Fährst du hin?
0: Was ist denn, wenn ich ein E-Auto habe?
1: Ach, Johanna, jetzt mach mal mit jetzt.
0: Ja, keine Ahnung, kommt drauf an, wie viel ich tanke, ne? Also für 5 Cent Unterschied fahre ich doch nicht erstmal 20 Kilometer hin und zurück.
1: Sehr gut. Ne, denn bei 40 Litern sparst du gerade mal so um die 2 Euro und einen Teil davon, den fährst du dann natürlich direkt.
0: Siehst du, ja. Ich bin quasi die weibliche Warren Buffett, ne, an der Zapfsäule.
1: Du bist immer so herrlich bodenständig, Johanna. Situation Nummer 2. Du hast für 60 Euro Konzertkarten gekauft. Am Abend regnet es, du bist komplett platt von der Schicht mit mir. Du hast eigentlich auch gar keinen Bock auf das Konzert. Gehst du trotzdem hin, nur weil du die Karten schon bezahlt hast?
0: Nee, auf keinen Fall, weil das Geld ist ja sowieso weg. Und wenn ich keinen Spaß habe, dann muss ich jetzt nicht zusätzlich noch einen beschissenen Abend haben.
1: Herrlich rational. Die Wirtschaftswissenschaft würde dir applaudieren, Johanna.
0: Ja, vielleicht hören die in Stockholm ja gerade zu.
1: Ich glaube nicht. Einen habe ich noch. Du willst online ein T-Shirt für 25 Euro bestellen. Versand kostet 4,99 Euro. Aber ab 50 Euro Bestellwert ist der Versand kostenlos. Was machst du, Johanna?
0: Das ist ja ganz einfach. Mhm. Also bevor ich 5 Euro Versand zahle, gucke ich schon noch mal, ob ich irgendwas gebrauchen kann.
1: Und wenn du dann noch eine schöne Hose für 30 Euro findest?
0: Ja, dann nehme ich die mit. Habe ich Versand gespart. Was denn?
1: Ja, Johanna, du hast gerade 30 Euro ausgegeben, um 4,99 Euro zu sparen.
0: Ja, aber ich habe halt jetzt auch eine Hose.
1: Und exakt in diesem Moment ist der Homo economicus ausgestorben.
0: Ach, Robert.
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1: A40 Dortmund-Essen zwischen Dortmund-Hombruch und Dortmund-Barob. 1 Kilometer Stau. Wir wünschen allen unterwegs gute Fahrt.
2: Habt ihr eigentlich von diesem kleinen Wunderfohlen mitbekommen, das gerade viral geht? Also dieses kleine Pferd, das sieht wirklich aus wie so eine Mischung aus einem Dalmatiner und einem Zebra, wurde jetzt für 75.000 Euro nach Dubai verkauft. Und ich finde ja, das Tier sieht so ein bisschen aus wie angemalt. Also mal gucken, wie das so bei 40 Grad in Dubai aussieht.
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2: Johanna Tänzer ist hier. Schönen frühen Dienstagmorgen. Das sind die Kings of Leon mit Sex on Fire.

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1: Ich bin David Riemer. Bundespräsident Steinmeier will den früheren rheinland-pfälzischen Ministerpräsidenten Schweizer am Nachmittag zum neuen Arbeitsminister ernennen. Vorher solle die bisherige Ministerin Baas ihre Entlassungsurkunde erhalten, teilte das Bundespräsidialamt mit. Baas hatte gestern nach einem Trauerfall in der Familie und öffentlichen Angriffen gegen sie ihren sofortigen Rücktritt erklärt. Bevor Schweizer das Ministerium übernehmen kann, muss er im Bundestag noch vereidigt werden. Wer sein Auto reparieren lassen muss, zahlt für Ersatzteile immer mehr. Innerhalb von 10 Jahren sind die Preise im Schnitt um mehr als 80% gestiegen, deutlich stärker als die allgemeine Inflation. Das treibt nach Angaben der Versicherungswirtschaft auch die Reparaturkosten und damit die Schadenkosten nach oben.
2: Besonders teuer sind sichtbare Karosserieteile wie Türen, Kotflügel oder Außenspiegel. Ein Grund dafür ist laut Versicherungsverband der sogenannte Designschutz. Er verhindert bislang oft, dass unabhängige Hersteller optisch identische Ersatzteile anbieten dürfen. Genau das will die EU aber ändern. Bestimmte Reparaturteile sollen künftig vom Designschutz ausgenommen werden. Das könnte für mehr Wettbewerb sorgen und Reparaturen für Autofahrer günstiger machen. Thomas Bleskin, Nachrichtenredaktion.
1: Papst Leo soll heute für eine Operation einer Lunge in eine Klinik in Rom aufgenommen werden. Das teilte der Heilige Stuhl mit. Dort soll Leo ein bei Untersuchungen entdeckter Knoten in der Lunge entfernt werden. Ob die OP noch heute stattfindet, ist noch offen.
3: Leo selbst gibt sich hier zuversichtlich. Der Knoten sei im Frühstadium entdeckt worden und er wird auch kommenden Monat nach Südamerika reisen, sagte er. Doch ob das so klappt, wird sich wohl erst nach der OP zeigen, wenn seine Ärzte mehr über diesen Lungenknoten wissen. Stand jetzt wird Leo etwa eine Woche hier in der Klinik bleiben und überall auf der Welt beten Menschen für ihn, bangen. Ausgerechnet Leo, der bisher immer so fit und sportlich wirkte. Aus Rom, Claudia Wächter.
1: US-Präsident Trump sieht im Ukraine-Krieg vor allem Präsident Zelensky in der Pflicht, eine Einigung mit Russland zu erreichen. Kritik an Russlands Verstößen gegen die vereinbarte Waffenruhe wies Trump zurück. Er sagte, es habe Verstöße auf beiden Seiten gegeben. Russlands Präsident Putin sei seiner Meinung nach sogar stärker an einer Einigung interessiert als Zelensky.
4: Das Wetter.
5: Der Tag startet mit vielen Wolken und es kann auch immer wieder regnen. Dazu kriegen wir 15 bis 18 Grad.
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7: A40 Dortmund-Essen zwischen Dortmund-Hombruch und Dortmund-Barob, 1 Kilometer Stau. Wir wünschen allen unterwegs gute Fahrt.
5: Hallo, herzlich willkommen an diesem sehr frühen Dienstag. Wir sind bei euch, Johanna Tänzer ist hier, hi.
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0: Stella, eine 22-jährige Sängerin und Tänzerin aus der Slowakei. Die war, wie du schon gesagt hast, auch in der Castingshow und ist auch recht weit gekommen. In der Show wurde ja aus Tausenden von Frauen weltweit nach den neuen Kandidaten für die neue Mega-Girl-Group gecastet. In der Show gab es dann immer um die 20, die über mehrere Jahre gecoacht und trainiert wurden. Und Stella hatte sich da bei den anderen Kandidaten als große Schwester, ja fast schon als Mami der Gruppe etabliert.
1: Ja, aber in die Gruppe selbst, in Cat's Eye, hat sie es dann ja nicht reingeschafft, ne?
0: Nee, das kam auch sehr überraschend, weil sie eigentlich der totale Fanliebling war. Aber dass sie es nicht in die Gruppe geschafft hat, das tut ihrer Karriere tatsächlich richtig gut. Die macht gerade eine Solo-Karriere in Lichtgeschwindigkeit. Ihre Songs gehen auf TikTok und Co. viral. Sie war schon mit Demi Lovato auf Tour. Ja, sie hat sogar mit dem Segen von Nicole Kidman einen Song mit ihrem Namen als Titel rausbringen dürfen. Und alle großen Stars feiern sie gerade ab.
1: Ja, voll. Vor allen Dingen manchmal ist es ja total oft besser, wenn man dann nicht in der Castingshow gewinnt, sondern selber sein Ding macht. Was ist denn die so für ein Typ?
0: Pinke Haare, knappe Outfits mit Tütü, weil sie eine krasse Ballettschulung hinter sich hat, die schon mit 3 anfing. Crazy Tanzmoves und junge, frische, geniale Musik.
1: Ja, wir hören jetzt direkt mal rein. Ich kann euch jetzt schon mal sagen, ihr werdet gleich einen Ohrwurm haben. Neu bei uns, Adela mit Ain't in L.A.

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1: A33 Bielefeld-Brilon zwischen Stukenbrock-Senne und Paderborn-Sennelager 1 Kilometer Stau und A40 Dortmund-Essen zwischen Dortmund-Hombruch und Dortmund-Barob. 1 Kilometer stockender Verkehr. Wir wünschen allen unterwegs gute Fahrt.
2: Zusammen. Ich hoffe, ihr kommt gut in diesen frühen Dienstagmorgen. Johanna Tänzer ist hier und jetzt gleich gibt's diese Hammer-Single von Culture Candela.
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1: Ich bin David Riemer. Unionsfraktionschef Frei ist überzeugt, dass die Koalition bei den anstehenden Reformen gemeinsame Lösungen finden wird. Das gelte auch nach dem Rücktritt von Arbeitsministerin Baas, sagte er im Ersten. Sowohl Union als auch SPD wüssten, dass sie ihre selbst gesteckten Ziele noch nicht erreicht hätten. Die Ergebnisse müssten deutlich besser werden und im Alltag der Menschen spürbar sein, sagte Frei. Die Deutsche Bahn will mit mehr Verbindungen ins Ausland sowie einer weiteren Sprinterlinie punkten. Mit dem Fahrplanwechsel heute hat der Konzern dann täglich mehr als 320 Fahrten mit über 10.000 Zielen außerhalb Deutschlands im Angebot. Die Tickets sind ab morgen erhältlich.
2: Bahn zu fahren soll sparen, neben teurem Sprit auch Zeit. Dafür baut die Bahn vor allem nach Italien, Frankreich, Österreich und Dänemark ihre Verbindung aus. So geht's etwa direkt von München in nur 6,5 Stunden nach Mailand. Eine mit gut 5 Stunden besonders schnelle Sprinterstrecke richtet die Bahn innerhalb Deutschlands zwischen Hamburg und München ein. Andernorts stoppen Baustellen Bahnreisende dagegen aus. So verlängert sich die Fahrzeit zwischen Berlin und Hannover aufgrund von Umleitungen um 80 Minuten auf 3 Stunden. Tanja Wagner, Nachrichtenredaktion.
1: Der aus der Erfolgsserie Breaking Bad bekannte US-Schauspieler R.J. Mitty ist im Alter von nur 34 Jahren gestorben. Er sei gestern in Brownsville im US-Bundesstaat Texas tot aufgefunden worden. Das berichten mehrere US-Medien unter Berufung auf sein Management und örtliche Behörden. Zur Todesursache wurde nichts mitgeteilt. Mitty war mit der Bewegungsstörung Zerebralparese zur Welt gekommen. Zum Sport. Alexander Zverev wird erstmals die Nummer 1 der Tennis-Weltrangliste. Nach der Niederlage von Carlos Alcaraz in Shanghai steht fest, dass der 29-Jährige in den kommenden Wochen an die Spitze rückt.
3: Für Zverev ist es die Krönung einer Saison mit 2 Grand-Slam-Titeln bei den US Open und den French Open. Außerdem stand er im Wimbledon-Finale. Nach seiner schweren Knöchelverletzung von 2022 hat er sich damit bis ganz nach oben gearbeitet. Offen ist nur noch, wann er die Nummer 1 übernimmt. Frühestens könnte das am 2. November passieren, abhängig davon, wie weit Zverev bei den Turnieren in Shanghai und Wien kommt. Ursula Winkler, Nachrichtenredaktion.
1: Erster und letzter deutscher Tennis-Weltranglisten-Erster war Boris Becker.
4: Das Wetter.
5: Der Tag startet mit vielen Wolken und es kann auch immer wieder regnen. Dazu kriegen wir 15 bis 18 Grad.
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6: A40 Dortmund-Essen zwischen Dortmund-Hombruch und Dortmund-Barob. 1 Kilometer Stau. Wir wünschen allen unterwegs gute Fahrt.
5: Zusammen. Schön, dass ihr schon wach seid und dabei seid. Johanna Tänzer ist hier und ich wünsche euch einen guten Start in den Tag.

0: Die neue von Shibuzi, das ist Cowgirl. Guten Morgen an diesem Dienstag. Heute ist übrigens offizieller Heute mal ohne BH-Tag.
1: Deswegen habe ich heute auch mal keinen an.
0: Mutig, Sascha.
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0: Ja, Kollege Sascha Fassbender, du hast aber auch noch seriösere Themen mitgebracht hier, ne?
1: Oh ja, oh ja. Es ist heute der internationale Tag der Katastrophenvorbeugung. Da schauen wir natürlich, wie so bundesweit vorgesorgt wird. Aber wir gucken auch hier auf NRW.
0: Klar, gerade in Sachen Klimawandel ja nicht ganz unwichtig. Ja. Was gibt's noch?
1: Die wichtigste Nebensache der Welt.
0: Okay, erzähl mir mehr.
1: Johanna, heute um 9 Uhr ist die Champions League. Es geht um Fußball.
0: Nee. Da bin ich raus.
1: Ja, weiß ich nicht. Also hier mal, wir gucken mal. Also einmal spielt Leipzig gegen Eindhoven und Entschuldigung. Und der FC Bayern München muss nach Norwegen zu Stavanger. Aber ganz süß ist das hier und ich glaube, damit kriege ich dich. Bei den Weltmeisterschaften der über 70, über 75 und über 80-Jährigen steht heute der zweite Spieltag an in Australien.
0: Oh,
1: ja.
0: Okay, das ist sweet.
1: Das ist total sweet. Und in allen drei Altersklassen sind auch wir Deutschen vertreten.
0: Toll, damit hast du mich.
1: So.
0: Das würde ich gucken.

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1: Hier die aktuelle Verkehrslage. A2 Oberhausen-Dortmund zwischen Gelsenkirchen-Buhr und Herten. 1 Kilometer Stau. Weiterhin auf der A40 Dortmund-Essen zwischen Dortmund-Hombruch und Dortmund-Barob 1 Kilometer stockender Verkehr. Und zusätzlich auf der A52 Gelsenkirchen-Marl zwischen Marl-Zentrum und Kreuzmarl-Nord 1 Kilometer zäh fließender Verkehr, 19 Minuten längere Fahrzeit. Wir wünschen allen unterwegs gute Fahrt.
2: Zusammen. Johanna Tänzer ist hier. Wir starten zusammen rein in diesen frühen Dienstagmorgen. Und ich habe jetzt einen richtig schönen 90er für euch, nämlich En Vogue mit Don't Let Go.

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0: Herbstzeit ist Lesezeit. Naja, und wenn es dann dunkel wird, dann kuschelt sich Julia Rebecca Riedel von der Evangelischen Kirche gerne mal bei einem Krimi in ihrem Fernsehsessel. Im Augenblick mal heute spricht sie über ihre Liebe zu Krimis.
1: Augenblick mal.
2: Ich liebe Krimis. In meiner Gemeinde weiß das jeder. Nach einem Gottesdienst sagte letztens einer der Musiker zu mir, mit deinem Regenhut und deinem Regenmantel siehst du aus wie Vera. Vera Stanhope, die eigensinnige Chefermittlerin der Northumberland Police aus den Bestseller-Krimis von Anne Cleves. Ich war erst kurz vor den Kopf gestoßen, ein Kompliment klingt irgendwie anders, denn Vera ist latent alkoholabhängig und ziemlich direkt. Mit ihren Mitarbeitenden geht sie alles andere als freundlich um. Aber je länger ich darüber nachdenke, desto stolzer bin ich darauf. Vera ist Kult. Eine ältere, etwas sperrige Frau im olivgrünen Regenmantel. Auf dem Kopf immer dieser eine, leicht zerknitterte Fischerhut. Sie schert sich kein bisschen um Äußerlichkeiten oder höflichen Smalltalk, aber sie hat das Herz am rechten Fleck. Unerschrocken und ohne mit der Wimper zu zucken, steht sie für Gerechtigkeit ein. Vor allem sieht sie Menschen, die von anderen übersehen werden. Genau deshalb liebe ich Krimis. Weil sie von der tiefen Sehnsucht erzählen, dass das Unrecht nicht das letzte Wort behält. Dass die Wahrheit ans Licht kommt, egal wie gut sie versteckt wurde. Als Christin wünsche ich mir manchmal ein bisschen mehr Vera in uns allen. Den Mut, ungemütlich zu sein, Haltung zu zeigen und den Blick scharf zu halten für die, die keine Stimme haben. Julia Rebecca Riedel von der Evangelischen Kirche für Augenblick mal.

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1: Mit Thorsten Adolfs. Guten Morgen. In Berlin beginnt heute der Arbeitgebertag. Zum Auftakt am Morgen wird auch Bundeskanzler Merz erwartet und er dürfte dort einiges zu hören bekommen. Denn vielen Wirtschaftsverbänden geht es bei den angekündigten Reformen viel zu langsam. Danny Hopper aus dem News-Team für neue Unsicherheit sorgt außerdem der Wechsel im Arbeitsministerium nach dem Rücktritt von Arbeitsministerin Baas.
2: Ja, aber da hat Merz gestern schon versucht zu beruhigen. Der neue Arbeitsminister Alexander Schweizer übernehme offene Gesetzgebungsvorhaben und diese sollten jetzt auch schnell im Kabinett verabschiedet werden. Eigentlich sollte auch Baas auf dem Arbeitgebertag reden. Das tut sie nach ihrem Rücktritt natürlich nicht mehr. Es wäre für sie wahrscheinlich auch kein angenehmer Termin geworden. Vor einem Jahr war sie dort ausgelacht worden, als sie sich zur Finanzierung der Rente geäußert hatte. Heute dürfte Merz einiges an Frust abbekommen, denn zuletzt hatten sich gleich mehrere Wirtschaftsverbände ungeduldig gezeigt, was viele Schwarz-Rot-Vorhaben angeht. Da geht es zum Beispiel um die Rentenreform, Flexibilisierungen auf dem Arbeitsmarkt oder den Abbau von Bürokratie. Das geht vielen Arbeitgebern zu langsam, sie fordern hier mehr Tempo. Das werden sie Merz heute mit Sicherheit nochmal klar machen. Generell geht es beim Arbeitgebertag vor allem um die Frage, ob die deutsche Wirtschaft wieder Zugmaschine wird oder ob sie weiter abgehängt wird. Gesprochen werden soll über die Themen Wachstum, Innovation und Wettbewerbsfähigkeit.
1: Danke, Danny. Und jetzt weitere Themen im Überblick. Einen kleinen Lichtblick in schwierigen Zeiten gibt es aus der deutschen Wirtschaft. Sie wird wohl dieses Jahr um 1,4% wachsen und damit doppelt so stark, wie der internationale Währungsfonds das noch im Juli erwartet hatte. Laut Regierung geht die Aufhellung zu 2/3 auf die staatlichen Investitionen in die Infrastruktur und in die Verteidigung zurück. Papst Leo kommt heute ins Krankenhaus. Er wird dort aufgenommen, weil ihm ein Knoten in der Lunge entfernt werden muss. Eine Woche soll der 71-Jährige in der Klinik behandelt werden. Deshalb wurden alle Audienzen erst einmal abgesagt. Im US-Bundesstaat Florida gibt es mittlerweile mehr als 500 Dengue-Fieberfälle. Das sind so viele wie seit Jahrzehnten nicht mehr. In Tampa starb im September eine Frau nach einer Infektion. Die Krankheit wird durch Stechmücken übertragen und ist in den Tropen und Subtropen weit verbreitet. Die Weinlese in Deutschland ist fast überall abgeschlossen und es gibt die wohl kleinste Ernte seit 2010. Es wird erwartet, dass sie ungefähr 20% unter dem 10-jährigen Durchschnitt von 8,7 Millionen Hektoliter liegt. Dafür rechnen die Winzer aber mit einer Spitzenqualität bei den Trauben. Weil der Sommer extrem trocken und sonnig war, sind die Trauben zwar kleiner geblieben, aber gerade ältere Reben sind mit der Hitze erstaunlich gut klargekommen, heißt es. Jüngere Weinberge und Anlagen auf leichten Böden hätten dagegen sichtbar unter dem fehlenden Regen gelitten. Sie mussten teilweise bewässert werden. Soweit die Meldungen mit Thorsten Adolfs.
3: Dankeschön, Thorsten. Der aktuelle Radiosiegen-Verkehrsservice kurz nach 6. Noch keine größeren Meldungen, die wir hier vorliegen haben. Ihr könnt gerne was durchgeben. 0271 23 22 21 0. Rüber zum Wetter. Das wird heute etwas herbstlicher. Gestern war es ja doch recht sonnig. Ganz angenehm. Heute ist durchaus mal der ein oder andere Regenschauer dabei. Es bleibt insgesamt eher grau. Die Sonne hat kaum Möglichkeiten. Temperaturen bewegen sich aber in etwa so im Bereich von gestern. Zwischen 12 und 16 Grad. Ab morgen wird es dann im Tagesverlauf immer schöner. Morgen startet es erst noch grau, später wird der Himmel dann aber blauer und die Sonne kommt besser durch. Und der Rest der Woche ist dann eigentlich ganz annehmbar. Immer wieder die Sonne gut dabei und die Temperaturen klettern sogar auf bis zu 19 oder sogar 20 Grad.
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3: Ach, was waren das noch Zeiten? Oben an der Uni hochgefahren, keinen Parkplatz gefunden, wieder nach Hause gefahren. Ja, man muss dann schon mal sehen, wo man bleibt, ne? Ist jetzt im Moment etwas leichter, einen Parkplatz zu finden, weil die Studierendenzahl, seitdem ich studiert habe, doch deutlich zurückgegangen sind. 13.000 Studierende sind es immerhin noch. Ein ganz, ganz leichter, minimaler Rückgang von 3% im Vergleich zum letzten Jahr. In diesen Tagen ist Vorlesungsbeginn. Heute Morgen unter anderem eins meiner Themen. Freue mich, dass ihr eingeschaltet habt.
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3: Und ich habe zum Start in diesem Dienstag die Backstreet Boys dabei. Larger Than Life. Tom Schirmer ist hier. Gemäuer zusammen.

0: You Not Us und Daddy DJ mit Flipside. 10 nach 6 bei den aktuellen Temperaturen und dem Wetter heute fühlte sich ja dann auch wieder nach Herbst an. An der Uni Siegen ist sogar schon Winter. Ja gut, die haben nur zwei Jahreszeiten, Sommer und Winter. Es war Wintersemester oder es ist jetzt Wintersemester. Gestern war offizieller Vorlesungsstart und das macht Rektorin Professor Dr. Stefanie Rehse sehr happy.
1: Die Universität ist toll, die Gegend ist super, die Stadt ist wunderbar. Man kann hier sehr, sehr gut leben und toll studieren.
0: Das ist so. Und trotzdem, die Zahl der Studienanfänger ist um rund 10% gesunken. Das liegt aber daran, dass wegen des Wechsels von G8 zurück auf G9 die Abi-Jahrgänge überall in NRW sehr klein waren. Und dafür sei das Ergebnis sehr gut, so Rehse. Andere Unis hätten schlechtere Quoten. Sie sagt, die Uni Siegen hat einfach gut für sich geworben.
1: Wir haben ein neues Leitbild für Lehrer aufgestellt. Wir haben Workshops gemacht für Studiengänge, die einer Renovierung bedürfen. Wir haben uns überhaupt damit auseinandergesetzt, wie viele Studierende in den einzelnen Studiengängen sind. Und ganz wichtig ist aus meiner Sicht die neue Homepage. Man erkennt, dass die Studiengänge deutlich erklärt werden, dass also Studierende sich gut orientieren. Wir haben auch einen besonderen Fokus auf Studieninteressierte genommen auf dieser Homepage.
0: Und das nicht nur auf Deutsch, sondern auch auf Englisch. Das scheint sich auszuzahlen. Noch nie haben in Siegen so viele Studierende aus dem Ausland gelernt wie in diesem Wintersemester. Es sind etwas mehr als 2100 und damit 18% mehr als letztes Jahr. Bei den ausländischen Studierenden sind übrigens die informatischen Fächer sehr beliebt. Bei den deutschen Studierenden wiederum ist es der Bachelor Soziale Arbeit mit Abstand auf Platz 1. Meine Frau hat das auch mal gemacht. Bei den MINT-Fächern, also Mathe, Naturwissenschaften und so weiter, ist die Nachfrage hingegen nicht so groß, was Rehse sehr schade findet und auch nicht wirklich verstehen kann.
1: Das wird sich transformieren. Es werden händeringend Leute gesucht werden. Und deswegen Menschen, die aus anderen Ländern zum Beispiel zu uns kommen, werden auch gute Möglichkeiten haben, hier im Siegerland Wittgenstein zu einer Arbeitsstelle zu kommen. Deswegen denke ich eigentlich, dass jeder, der ein bisschen Interesse an diesen Fächern hat, sich da einschreiben soll.
0: Wenn die Fächer einfach in der Schule interessanter wären, ja, daran ist es auch bei mir gescheitert. Der Fachkräftemangel in diesem Bereich lässt aber auf jeden Fall grüßen. Also falls ihr jetzt denkt, oh, schreibe ich mich doch noch spontan ein, geht tatsächlich. Auch wenn es gestern eigentlich schon losging. An der Uni Siegen ist das Wintersemester gestartet. Eins meiner Themen heute Morgen sprechen wir immer mal wieder drüber. Und alle Studis, die jetzt tatsächlich schon wach sind um diese Uhrzeit, kommt gut raus mit Seed und Ding.

0: Deutschland diskutiert ja nach wie vor über die Wehrpflicht. Die ist offiziell immer noch ausgesetzt. Trotzdem muss man das jetzt begründen, wenn man das verweigern möchte. Und diese Zahl dieser Anträge, die ist in diesem Jahr dreimal so hoch wie in den Jahren davor. Atze Schröder sucht nach möglichen Gründen, warum das so sein könnte.
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4: So, was ist denn da bei der Bundeswehr los? Ja, nix. Und wenn es nach den jungen Leuten geht, dann bleibt das auch so. Die Zahl der Wehrdienstverweigerer explodiert gerade. Und das ist auch schon das Einzige, was bei der Truppe explodiert. Ja, und da wundert sich der Pistorius, dass die jungen Leute lieber Fortnite zocken, statt den Wehrdienst anzutreten. Weil du auf der PlayStation leichter an funktionierende Ausrüstung kommst. Kommen wir zu der Frage, wie begeistern wir junge Menschen für die Bundeswehr? Kleiner Tipp, mit Gewaltmärschen und Hartkeksen wird da nichts mehr. Da muss man auch mal Angebote machen, die begeistern. So wie Jochen Schweizer. Du willst eine dicke Karre fahren? Kein Problem. Warum nicht direkt ein Panzer? Unser Leopard 2 wartet auf dich. Oder Feuerwerker für einen Tag. Er war gestern. Bei uns lässt du es das ganze Jahr krachen. Und vor allem, vergesst diese Grundausbildung. Ey, das schreckt doch nur ab. Und die brauchen wir auch nicht. Es gibt genug junge Spezialisten,

0: für die Bundeswehr. Die musst du nur mal auf der Gamescom einsammeln. Diese kleinen Spezies fliegen dir heute jede Drohne im Halbschlaf und voll bekifft ins Ziel. Blöd ist halt nur, diese Milchbrötchen schaffen es durch keine Musterung. Deshalb sollte man die Musterung auch konsequent abschaffen. Oder durch ein professionelles Casting ersetzen. Ja sicher, das kennen die jungen Frösche. Da können die mit um. Und wenn dann noch regelmäßig Sharon David im Camouflage-Overall in der Kaserne auftritt, ja, dann kann sich die Bundeswehr vor Freiwilligen doch gar nicht mehr retten.
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0: So kann man doch mal in diesen Dienstagmorgen starten. Journey, Don't Stop Believing, herrlich, 6.30 Uhr.
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0: Caroline Hartmann steht bereit. Guten Morgen.
2: Guten Morgen. Einen Tag nach dem Rücktritt von Bundesarbeitsministerin Baas wird heute ihr Nachfolger ins Amt eingeführt. Am Nachmittag erhält der frühere rheinland-pfälzische Ministerpräsident Schweizer seine Ernennungsurkunde von Bundespräsident Steinmeier. Die deutsche Wirtschaft legt nach Einschätzung des Internationalen Währungsfonds im laufenden Jahr deutlich stärker zu als gedacht. Demnach könnte das Wirtschaftswachstum mit 1,3% nun fast doppelt so stark ausfallen wie noch im Juli erwartet.
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2: Es ist ein grausamer Fall, der 2025 für viel Aufsehen gesorgt hat. Im November wurden an der A45 zwischen dem Autobahnkreuz Olpe Süd und der Anschlussstelle Freudenberg zwei abgetrennte Frauenhände gefunden. Zwei Wochen später tauchte der Torso in Rheinland-Pfalz auf und der Kopf schließlich nahe der A4 im Kreis Olpe. Wie sich herausstellte, handelte es sich um eine junge Frau aus Eritrea. Heute früh beginnt in Bonn der Prozess gegen den Ehemann der 32-Jährigen. Dem 42-Jährigen wird vorgeworfen, seine Frau erwürgt oder erstickt und ihren zerteilten Körper dann an unterschiedlichen Stellen abgelegt zu haben. Die 3 Monate alte Tochter des Paares hatte der Mann unverletzt in der Nähe eines Klosters im hessischen Waldsolms zurückgelassen. Die Frau hatte mit dem Kind zuletzt in einer Flüchtlingsunterkunft in Bonn gewohnt. Seit 10 Jahren unterstützt das Alleinerziehenden-Netzwerk Siegen-Wittgenstein alleinerziehende Mütter und Väter in ihrem Alltag. Mittlerweile sind über 100 Personen im Netzwerk aktiv und tauschen sich regelmäßig über eine WhatsApp-Gruppe und einen E-Mail-Verteiler aus. 3-mal im Jahr finden außerdem Netzwerktreffen statt. Daneben bietet das Netzwerk auch telefonische Hilfe an. Wir haben mit der Gleichstellungsbeauftragten des Kreises, Olga Becker, über das Thema gesprochen.
3: Man kann uns anrufen. Wir haben öfters Alleinerziehende, die ganz frisch alleinerziehend sind. Ich bin die Erste in meinem Freundeskreis. Ich bin die Erste in unserem Dorf. Mein Kind ist das Einzige in der Kita. Damit emotional überhaupt umzugehen. Und wir hören dann einfach nur zu. Und wenn dann konkrete Fragen sind, dann können wir sagen, hier, die Beratungsstelle oder das empfehlen wir. Ne? Das ist ein ganz großer Beitrag, den wir durch das Netzwerk auch beitragen können.
2: Bis Ende Oktober führt das Netzwerk eine anonyme Umfrage durch. Es geht zum Beispiel darum, welche Unterstützung Alleinerziehende brauchen. Die Umfrage findet ihr auf der Homepage des Kreises. Wie gehe ich mit meinem Geld um? Was kann ich mir leisten und welche Versicherungen brauche ich? Für Schülerinnen und Schüler sind diese Fragen oft überfordernd. Um ihnen zu helfen und sie im Umgang mit Geld zu stärken, bietet die Uni Siegen die Schülerakademie Finanzkompetenz an. Mittlerweile hat sie einen Meilenstein erreicht. Über 100 Mal wurde sie schon durchgeführt. Mehr als 7.500 Schüler konnten so kostenlos etwas über das Thema Finanzen lernen. Dem Team geht es dabei auch darum, Jugendliche für die Quellen ihrer Finanzinfos zu sensibilisieren. Dabei stehen zum Beispiel Influencer und das Versprechen, etwa durch Krypto schnell zu viel Geld zu kommen, im Fokus. Auch Abo-Fallen sind ein Thema. Das Projekt wird vom Land NRW mit fast 800.000 Euro gefördert. Das waren die Radio Siegen Nachrichten von hier mit Caroline Hartmann.
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0: Es hat einen Wildunfall gegeben, und zwar am Höwelchen, Fahrt Richtung Willensdorf. Ein Wildunfall in der Kurve, kurz vor dem Kreisel. Also dort bitte entsprechend vorsichtig sein. Ich wiederhole es nochmal. Höwelchen in Willensdorf, Fahrt Richtung Willensdorf. Ein Wildunfall in der Kurve, kurz vor dem Kreisel. Dort bitte entsprechend vorsichtig fahren. Von der Eremitage Richtung Siegen lag eben ein totes Tier auf dem Fahrstreifen. Dort bitte auch entsprechend vorsichtig fahren. Ansonsten im Moment noch keine Meldungen. Gute und sichere Fahrt. Das Wetter heute etwas herbstlicher als gestern, etwas wechselhafter. Es gibt dunkle Wolken, es gibt auch ab und zu mal Regen, aber auch trockene Phasen. Das Ganze bewegt sich heute temperaturtechnisch so zwischen 11 und 16 Grad. Morgen wird es dann im Tagesverlauf wieder etwas freundlicher, mehr blauer Himmel und die Sonne ist ganz gut dabei nach einem etwas trüben und nasseren Tagesstart. Und der Rest der Woche wird dann ganz schick. Viel Sonnenschein ist zumindest mal angesagt und Temperaturen noch mal fast bis an die 20-Grad-Marke. Netfen bzw. Deutz feiert seinen ersten Omnibus. Da gab es ja schon mal das große Busjubiläum. Ich weiß gar nicht, ist jetzt 1 oder 2 Jahre her. Und jetzt gibt es eine App, wo man diesen ersten Bus der Welt steuern kann. Alles weitere dazu gleich bei mir.
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0: Tom Schirmer ist hier, wünsche euch einen schönen Dienstagmorgen mit Meredith Brooks. Und

0: Wenn ihr durch Deutz fahrt, dann seht ihr ihn am alten Bahnhof. Eingeschlossen in einem Glaskasten, den ersten Omnibus der Welt. Und den gibt's jetzt in einem Handyspiel. Ist kein Scherz, bevor wir uns das anschauen, setzen wir uns aber in ihn rein. Busfahrer ist unser Radiosegen-Reporter Max Schepp.
1: Ich nehme den Zauberstab und mache den langen Gelenkbus mit großer Frontscheibe und Anzeigetafel kleiner. Viel kleiner.
2: Sieht aus wie eine Pferdekutsche ohne Pferde.
1: Das heißt auch, die große Frontscheibe vor dem Fahrer hat es nicht gegeben.
2: Der hat einen langen Ledermantel angehabt, der ihn dann vor dem Regen geschützt hat.
1: Aber das ist nicht die einzige Strapaze für den ersten Busfahrer der Welt gewesen.
2: Der hat vor sich vorgefunden einen Lenkrad aus Eisen mit einem Knauf dran, an dem er dann ordentlich ziehen musste. Also da war schon Manneskraft erforderlich.
1: Und nicht nur das ist schwieriger gewesen. Allein das Einsteigen ist ein kleiner Gipfelsturm gewesen. Es brauchte einen großen Schritt, um die gut 40 cm hohe Stufe hochzukrabbeln. Was nicht jeder alleine geschafft hat.
2: Wahrscheinlich hat der ein oder andere dann auch noch von hinten angeschoben.
1: Schweißtreibend im Bus angekommen, dann erstmal zahlen.
2: Der kostete damals die Fahrt 70 Pfennig, was seinerzeit wohl ein sehr, sehr hoher Preis gewesen ist. Und dann haben sechs Leute sich vis-à-vis gegenüber gesessen und dann ging die wilde Fahrt los.
1: Naja, ich würde sagen, wir streichen das wild.
2: Eine Durchschnittsgeschwindigkeit von 11 km/h. Berghoch war es ja eher so, dass die Kunden dann auch aussteigen mussten, um den Bus zu schieben.
1: Und irgendwann ist der erste Omnibus der Welt dann in Siegen angekommen.
2: 80 Minuten für die 15 Kilometer lange Strecke. Heute brauchen wir 39 Minuten.
1: Und dazu niemanden, der uns zum Einsteigen hochhelfen muss. Und auch niemand muss den Bus den Berg hochschieben. Der Entwicklung sei ein Trullala.
0: Und Stichwort Entwicklung, es ist eben jetzt ein Spiel fürs Handy entwickelt worden, in dem ihr diesen ersten Bus der Welt steuern könnt. Wie das aussieht und wie ihr das spielen könnt, das hört ihr in einer guten Stunde hier bei mir bei Radio 7.

0: Es wird langsam Herbst, beziehungsweise der Winter kommt sicher irgendwann. Dann brauchen wir auch wieder die Heizung. Der eine oder andere wird schon wahrscheinlich eine Träne vergossen haben, als er das Heizöl bestellt hat oder die Gasrechnung bekommen hat. Die Heizung steht wahrscheinlich auch in den nächsten Jahren für einige Leute aus Siegen-Wittgenstein an, dass man die mal erneuern muss. Ja, und was tun wir da, ne? Öl- und Gasheizung weiter betreiben. Lars-Ole Daub ist Geschäftsführer des Siegener Energievereins.
1: Ich glaube, dass es aktueller denn je ist, gerade im Kontext der Konflikte auf der gesamten Welt, fossile Energieträger, die nicht nur teurer werden, sondern einfach auch dem Klimaschaden. Ich meine, das brauchen wir, glaube ich, nicht mehr in Frage zu stellen. Es wird also immer wichtiger, sinnvoll zu heizen, weniger zu verbrauchen. Wie bereite ich mich auf eine neue Heizung vor und oder wie versuche ich mit der Heizung, die ich habe, möglichst wenig Energie zu verbrauchen und trotzdem es schön warm und gemütlich zu haben.
0: Heute könntet ihr euch darüber informieren, wie spart ihr vielleicht noch mit der bestehenden Heizung Geld. Welche Heizung passt am besten, wenn ihr derzeit ein Haus saniert oder neu baut? Der Energieverein ist ab 13 bis 19 Uhr mit sämtlichen Fachfirmen in der Siegerlandhalle im Foyer für euch da.
1: Es gibt Fachvorträge und vor allen Dingen kann ich auch mit den einzelnen Handwerkerinnen und Handwerkern sprechen, den Beratern, und kann Fragen stellen und eben überlegen, ist eine Hybridheizung das Richtige, Solarthermie mit Holz, also Pellets beispielsweise, oder ist einfach die Wärmepumpe vielleicht auch die beste und günstigste Alternative?
0: Eintritt ist kostenlos heute von 13 bis 19 Uhr im Foyer der Siegerlandhalle.

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1: Mit Thorsten Adolfs. Guten Morgen. Bundespräsident Steinmeier wird heute Alexander Schweizer zum neuen Arbeitsminister ernennen. Der frühere Ministerpräsident von Rheinland-Pfalz wird Nachfolger von Bärbel Baas, die gestern als Arbeitsministerin und SPD-Chefin zurückgetreten war. Malte Albrecht aus dem News-Team Schweizer steht unter großem politischen Druck.
2: Ja, vor allem bei der geplanten Rentenreform gibt es ja innerhalb der Koalition noch so einige offene Fragen, vor allem beim geplanten Aus für die abschlagsfreie Rente nach 45 Beitragsjahren. Aber das ist ja noch nicht alles. Auch bei der Pflege, der Arbeitszeit und der Steuerpolitik sind sich Union und SPD noch uneinig. Der CDU-Wirtschaftsrat setzt darauf, dass mit der politischen Neuaufstellung ein neuer politischer Gestaltungswille einzieht. Und Unionsfraktionschef Frei ist überzeugt, dass die Koalition gemeinsame Lösungen finden wird. Das gelte auch nach dem Rücktritt von Arbeitsminister Baas, sagte er am Abend in der ARD.
1: Unruhig ist es im Moment ja nicht nur in der Koalition, sondern auch in der SPD selbst. Gesucht wird eine neue Parteispitze.
2: Genau, die soll auf einem Bundesparteitag im Dezember oder Januar gewählt werden. Ob Lars Klingbeil erneut als Parteichef kandidiert, ist noch offen. Er klebe nicht an seinem Amt. Es gehe um die bestmögliche Aufstellung für die SPD, sagte Klingbeil am Abend. Der Chef der Jusos, Thürmer, sieht eine Chance, mit neuem Spitzenpersonal für einen Neustart der Partei zu sorgen. Er sagte dem RND, die SPD brauche wieder einen Plan und Ideen für die Zukunft sowie glaubwürdige Köpfe. Also, die nächsten Wochen dürften im politischen Berlin nicht viel ruhiger werden.
1: Dankeschön, Malte. Und jetzt weitere Meldungen in der Zusammenfassung. Tech-Milliardär Elon Musk pumpt weiter sehr viel Geld in die Wahlkampagnen der Republikaner. Wenige Wochen vor den Kongresswahlen hat er Organisationen, die die Kampagnen republikanischer Kandidaten unterstützen, 276 Millionen Dollar gespendet. Russland hat nach eigenen Angaben in den vergangenen 4 Jahren Öl und Gas im Wert von mehr als 320 Milliarden US-Dollar an EU-Länder verkauft, obwohl gegen Moskau Sanktionen verhängt wurden. Viele Länder, darunter Frankreich, decken ihren Bedarf trotz der Sanktionen weiterhin mit russischer Energie, vor allem mit Flüssiggas. NRW-Innenminister Reul fordert nach den Krawallen beim Bundesliga-Derby zwischen Köln und Mönchengladbach schärfere Pyrotechnikkontrollen. Dem Kölner Stadtanzeiger sagte er, es könne nicht im Sinne von Vereinen, Spielern und Funktionären sein, dass solche Menschen im Namen ihrer Mannschaft zündeln, prügeln und randalieren würden. Es gibt gute Neuigkeiten für Bahnreisende bei uns in NRW. Die Bahn baut ihr Angebot aus. Ab Dezember kann man wieder entspannt und ohne Umsteigen von Bonn nach Berlin fahren. Außerdem fahren mehr Züge direkt an die belgische Küste. Auch für die Strecke von Siegburg Richtung München gibt es ein dichteres Angebot. Da fahren die Züge künftig im Stundentakt. Die Preise im Fernverkehr bleiben stabil und für Familien gibt es Rabatte. Ab Ende des Monats wird das Familienticket wieder eingeführt. Außerdem werden Monatskarten für Pendler und Schüler deutlich billiger. Das waren die Nachrichten mit Thorsten Adolfs.
3: Dankeschön, Thorsten. 3 nach 7, der aktuelle Radio Siegen Verkehrsservice. Wir haben die A4 Olpe-Köln bei der Wielteilbrücke bei Gummersbach 8 Minuten Zeitverlust und dann im weiteren Verlauf ab Bensberg nochmal 3 bis 5 Minuten dazu. Tendenz leicht steigend. Die 45 Richtung Dortmund hinter dem Kreuz Hagen im Moment 4 Minuten Zeitverlust bis zum Westhofener Kreuz. Dann haben wir hier lokal die B508 zwischen Hilchenbach und Kreuztal, 3 Minuten dazu. Die B62 zwischen Mudersbach und Schelderhütte, auch da kommen 3 Minuten dazu. Vorhin hat es einen Wildunfall gegeben am Höwelchen in Willensdorf. Fahrt Richtung Willensdorf in der Kurve, kurz vor dem Kreisel. Dort bitte, falls es noch nicht geräumt ist, entsprechend vorsichtig unterwegs sein. Wenn ihr was gesehen habt, entweder Radarkontrolle oder irgendwo eine Störung, schickt sie gerne rüber. 0271 23 22 21 0. Das Wetter hat heute wieder etwas mehr von Herbst. Es ist wechselhaft. Es gibt mal dichtere Wolken, ab und zu vielleicht auch mal ein Schauer, der runterkommen kann. Aber auch trockene Phasen. Und das Ganze bewegt sich heute so bei 11 bis 16 Grad. Morgen wird es dann im Tagesverlauf immer schöner. Es geht erst noch trüb los, vielleicht der ein oder andere Nieselregenschauer dabei. Aber gegen Abend oder gegen Nachmittag ist es dann schon deutlich schöner mit Sonnenschein. Temperaturen bis 17 Grad und Richtung Freitag bewegen wir uns sogar auf die 20 Grad Marke zu. Und es bleibt eigentlich ganz schön.
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3: Während die Schülerinnen und Schüler am Freitag schon wieder Herbstferien haben, geht's für die Studierenden gerade erst richtig los. Wintersemester steht an. Stundenplan machen. Ich hab's gehasst, ja, ganz ehrlich. Sich die Kurse zusammenzusuchen und was brauchst du wie und wo, fand ich immer anstrengend. Muss ich sagen, habe ich mir auch immer helfen lassen. Man brauchte immer so die Leute, ja. die man hat irgendwo. So, hier, wie hast du das denn gemacht? Und der hat dann ein bisschen geholfen und letzten Endes sind wir dann gemeinsam dadurch. Ja, freuen sich denn die neuen Studierenden auf das neue Semester? Haben wir uns umgehört? Hört ihr gleich.
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3: Vorher ein Kult-Hit, No Mercy. Und Where Do You Go? Tom Schirmer ist hier. Gemäuer zusammen.

0: gleich 10 nach 7, ein Kultett hier bei Radio Siegen. Jetzt wird das Tablet auch wieder zum Schreiben genommen und nicht nur zum Serie-Bingen. Der Rucksack nicht nur für Ausflüge, es geht wieder in die Uni. Gestern ist offizieller Vorlesungsstart fürs Wintersemester 2026/27 gewesen. Und unsere Radio Siegen-Reporterin Carlotta Kötting hat mit euch Studierenden in Siegen gesprochen, ob ihr denn den Vorlesungsstart auch gemeistert habt.
1: So gerade dieser Umstieg von Schule zu Uni habe ich großen Respekt vorgehabt tatsächlich. Weil ich mir immer so dachte, irgendwie sind so die Grown-Up-Menschen.
2: Dass ich immer dachte, es wäre viel stressiger, als es actually ist.
3: Hast du schon Sachen mitgemacht, die Campus-Tour, Kneipentour?
4: Auf jeden Fall als coole Gruppe durch die ganzen Bars in Siegen laufen. Und ganz viel trinken, ganz viel lachen, coole Leute kennenlernen.
1: Wenn ihr jetzt so eine Sache habt, was ihr direkt mit der Uni in Verbindung bringen würdet, was wäre das denn so für euch?
5: Die Zugprobleme.
4: Volle Unibusse.
2: Viele International Students, weil ich es auch so von Freunden mitbekommen habe, aus WGs zum Beispiel.
3: Die BIP immer Zeit verbracht und es war auch immer voll dort.
1: Und man nimmt sich immer sehr viel vor für so ein neues Semester. Habt ihr da auch so ein paar Sachen, die ihr euch immer vornimmt oder werft ihr die eh direkt über Bord?
2: Ich nehme mir schon jedes Semester vor, dass ich Sachen nachbearbeite und dann sitze ich halt dann so ein paar Wochen vor der Klasse. So dann doch wieder da und hat nichts gemacht. Und das ist ungefähr jedes Semester das Gleiche.
6: Ich hoffe, dass ich mich jetzt nicht so beängstigen lasse von dem, was man so generell irgendwie auf Social Media oder so hört.
5: Also ich sage, wer sich nichts vornimmt, der kann seine Erwartungen auch nicht verletzen und brechen.
2: Ja, ich habe jetzt aufgehört, mir Sachen vorzunehmen.
0: Der Junge, das ist mein Kompagno. Wer sich nichts vornimmt, kann seine Erwartungen auch nicht brechen. Das sehe ich ähnlich. Ja, stehen eine Menge Sachen an, zum Beispiel am 6. November die Mensa-Party oder am 27. November auch eine Silent-Party. Übrigens haben alle Studis am Samstag beim Spiel der Sportfreunde Siegen freien Eintritt im Leimbach-Stadion. Also gegen Vorlage des Studiausweises kommt ihr kostenlos rein. Das sei an dieser Stelle mal noch dazu gesagt. 13.000 Studierende haben wir. Leichter Rückgang, hat aber unter anderem auch mit dem schwachen Abi-Jahrgang zu tun. Vom Wechsel von G8 auf G9 wieder. Die Uni sagt, damit kommen wir gut klar. Wir sind zufrieden mit unseren Zahlen. Mehr dazu heute früh hier bei mir in der Sendung. 12 nach 7 jetzt.

0: Elton John, I'm still standing, 18 nach 7. Ja, da hätten die Bayern und die Dortmunder ja auch zusammenfliegen können. Die müssen beide in Norwegen ran in dieser Woche. Nee, ist Quatsch. Entschuldigung, falsche Information. Dortmund spielt diese Woche noch woanders. Kleiner Denkfehler von meiner Seite. Wir fangen mit den richtigen Fakten an. Die Bayern spielen heute auswärts in Norwegen bei Viking Stavanger. Danny Hopper aus der Sportredaktion, die größte Herausforderung für die Bayern könnte dabei der Platz werden.
1: Ja, denn der ist ungewohnt. Gespielt wird auf Kunstrasen. Für die Münchner ist es erst das zweite Pflichtspiel auf Kunstrasen. Das erste Mal war 2006 bei Spartak Moskau. Aus diesem Grund hat Trainer Vincent Kompany sein Team auch früher in Norwegen anreisen lassen als sonst, um ein Gefühl dafür zu kriegen. Und vielleicht auch, um nochmal das Tore schießen zu üben. Mit der Ausbeute beim 2:2 in Augsburg war Kompany nämlich nicht zufrieden.
2: 4 Abseitstore, 29 Schüsse noch obendrauf und ja, dann entsteht dieses Ergebnis und das ist auch Fußball.
1: Gegen Stavanger sind die Bayern natürlich trotzdem haushoher Favorit und Kompany hat auch eine klare Ansage an sein Team gemacht. Ob Wind, Regen oder Sonne, das sei ihm alles egal. Er wolle, dass man überall der FC Bayern sei.
0: Ja gut, ich gehe davon aus, das werden die Bayern klar regeln. Ich habe jetzt übrigens gerade nochmal nachgeguckt. Ich habe doch keinen Quatsch erzählt. Dortmund spielt tatsächlich morgen auch in Norwegen. Ich hatte gedacht, das Spiel, was sie nächste Woche irgendwo am ganz anderen Ende von Europa haben, wäre diese Woche. Ist aber nicht so. Also Dortmund morgen in Norwegen. Wir schauen aber mal noch auf heute, auf den zweiten deutschen Club. Leipzig empfängt die PSV Eindhoven.
1: Ja, und da stehen die Leipziger schon direkt unter Druck, denn zum Auftakt in der Champions League gab es ja eine 1:4 Klatsche in Como. Und auch sonst gleichen die Spiele der Leipziger in dieser Saison bisher einer Achterbahnfahrt. Immerhin, am Samstag ging es mal wieder steil nach oben. Der 6:0 Sieg gegen Frankfurt tat gut. Man habe sich den Frust von der Seele geschossen, sagte Nationalspieler David Raum. Ob das heute aber auch gegen den niederländischen Meister reicht, wird sich zeigen. Bei dem sitzt übrigens ein alter Bekannter auf der Bank, Peter Bosch, Ex-Trainer in Dortmund und Leverkusen, kennt die Bundesliga bestens. Da muss sich Leipzigs Trainer Martin de Michelis schon was einfallen lassen, um den Schwung aus der Liga auch mit in die Champions League zu nehmen.
0: Ja, für die 5-Jahreswertung wäre es schon wichtig, wenn Leipzig auch mal was holt. In der Champions League steht der zweite Spieltag an, heute geht's los. Die Bayern spielen in Stavanger, könnt ihr bei Amazon Prime sehen. Anstoß ist um 21 Uhr. Das Spiel Leipzig gegen PSV läuft bei DAZN. Infos waren das von Danny Hoppe aus der Sportredaktion.
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0: Da ist Schneider, kümmert sich hinten um die Trikots. Dann Rohleder, macht sich gekonnt an die Tagesordnung für die Vorstandssitzung. Und jetzt Bender mit dem Schlüssel zur Turnhalle und eröffnet das Tor!
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0: Moving to the Sun. 7:30 jetzt.
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0: Am Dienstagmorgen mit Caro Hartmann.
2: Guten Morgen. Der frühere Regierungschef von Rheinland-Pfalz, Schweizer, soll heute Nachmittag neuer Bundesarbeitsminister werden. Er folgt auf Bärbel Baas, die gestern als Ministerin und SPD-Chefin zurückgetreten war. Wer künftig die SPD führt, soll sich zum Jahreswechsel entscheiden. In Berlin könnte sich heute Nachmittag entscheiden, ob die Gespräche über eine rot-grün-rote Regierungsbildung doch noch scheitern. Dann konstituiert sich nämlich die neue Linksfraktion. SPD und Grüne, mit denen die Linke über eine mögliche Koalition redet, verlangen klare Regeln bei antisemitischen Vorfällen innerhalb der Linken.
1: Und jetzt die Nachrichten von hier.
2: Fast genau ein Jahr ist es her, dass auf der A45 zwischen dem Kreuz Olpe Süd und der Anschlussstelle Freudenberg zwei abgetrennte Frauenhände gefunden wurden. Zwei Wochen später tauchte der Torso in Rheinland-Pfalz auf und der Kopf schließlich nahe der A4 im Kreis Olpe. Wie sich herausstellte, handelte es sich um eine junge Frau aus Eritrea. Heute früh beginnt in Bonn der Prozess gegen den Ehemann. Dem 42-Jährigen wird vorgeworfen, seine Frau erwürgt oder erstickt und ihren zerteilten Körper dann an unterschiedlichen Stellen abgelegt zu haben. Die 3 Monate alte Tochter des Paares hatte der Mann unverletzt in der Nähe eines Klosters im hessischen Wallensolms zurückgelassen. Die Frau hatte mit dem Kind zuletzt in einer Flüchtlingsunterkunft in Bonn gewohnt. An der Uni Siegen wird wieder fleißig gelernt. Das Wintersemester ist gestartet und das unter besonderen Vorzeichen. Durch den Wegfall von G8 an den Gymnasien in NRW sind die Abi-Jahrgänge im Sommer viel kleiner ausgefallen als sonst. Heißt, es gibt auch weniger Studienanfänger. Insgesamt sind hier jetzt 13.000 Studierende eingeschrieben. Am beliebtesten ist der Studiengang Soziale Arbeit. Die mathematischen, technischen und naturwissenschaftlichen Studiengänge sind hingegen nicht so stark gefragt, was Rektorin Professor Dr. Stefanie Rehse nicht wirklich verstehen kann.
3: Wir wissen, wie marode hier unsere Infrastruktur ist. Wir brauchen Tonnen von Ingenieurinnen und Ingenieuren, die sich damit auseinandersetzen. Maschinenbau, auch wenn das Fach jetzt im Moment etwas da niederliegt, vielleicht die Industrie etwas kämpft. Aber es ist ja völlig klar, dass das nur eine kurzzeitige Situation sein wird. Das wird sich transformieren, die Industrie in diesem Bereich. Es werden händeringend Leute gesucht werden.
2: Wie gehe ich mit meinem Geld um? Was kann ich mir leisten und welche Versicherungen brauche ich? Für Schülerinnen und Schüler sind diese Fragen oft überfordernd. Um ihnen zu helfen und sie im Umgang mit ihrem Geld zu stärken, bietet die Uni Siegen die Schülerakademie Finanzkompetenz an. Mittlerweile hat sie einen Meilenstein erreicht. Über 100 Mal wurde sie schon durchgeführt. Mehr als 7.500 Schüler konnten so kostenlos etwas über das Thema Finanzen lernen. Dem Team geht's auch darum, Jugendliche für die Quellen ihrer Finanzinfos zu sensibilisieren. Dabei stehen zum Beispiel Influencer und das Versprechen, etwa durch Krypto schnell zu viel Geld zu kommen, im Fokus. Auch Abo-Fallen sind ein Thema. Das Projekt wird vom Land NRW mit fast 800.000 Euro gefördert. Das waren die Radio Siegen Nachrichten von hier mit Caroline Hartmann.
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5: Grüße gehen raus in den Berufsverkehr. A4 Olpe Köln. Gummersbach 7 Minuten vor der Wiehltalbrücke, dann im weiteren Verlauf ab Overath nochmal 7 Minuten. Auf der 45 Richtung Dortmund hinter dem Kreuz Hagen braucht ihr 12 Minuten bis zum Westhofener Kreuz / Dortmund Süd. Außerdem in die Gegenrichtung Hagen-Gießen zwischen Olpe und dem Kreuz Olpe Süd dauert es 2 Minuten länger. Stockender Verkehr an den üblichen Strecken, wo es heute Morgen wieder etwas länger dauert. Habt Geduld, zum Beispiel auf der B508 oder HTS Abfahrt City Galerie. Außerdem hat es vorhin einen Wildunfall gegeben in Wilnsdorf am Hövelchen in der Kurve Richtung Kreisel. Da hat mir Daniela geschrieben, es ist alles in Ordnung, aber es war wohl ein riesen Wildschwein, was ihr Mann dort erwischt hat. Plottwist der Geschichte, vor 8 Wochen hatten sie schon einmal einen Wildunfall, damals mit einem Reh, das Auto ist quasi frisch aus der Reparatur zurück. Ja, und jetzt schon wieder auf der anderen Seite kaputt. Ich drücke die Daumen, sie warten wohl scheinbar gerade auf den Abschleppwagen. Alles Gute da nach Wilnsdorf und eine gute Fahrt euch überall. Das Wetter ist heute etwas herbstlicher wieder. Es gibt wechselhaftes Wetter. Dunkle Wolken, ab und zu mal ein Regenschauer und ansonsten bleibt es eher grau heute bei 11 bis 16 Grad. Morgen noch ein trüber Start in den Mittwoch, später dann aber schöner, die Sonne kommt dann auch mal raus bei bis zu 17 Grad und Richtung Freitag wird es jetzt jeden Tag wärmer und wir bekommen noch mal bis an die 20 Grad und noch einiges an Sonnenschein. Vorhin, vor einer guten Stunde, haben wir schon gehört, wie das damals mit dem ersten Omnibus der Welt war. Der steht ja in Deutsch in so einem Glaskasten. Und jetzt gibt es eine App, wo man quasi diesen ersten Bus der Welt fahren kann. Tobias Müller hat sie entwickelt und das hört ihr gleich nochmal bei mir ausführlich.
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5: Tom Schirmer ist hier, euch einen schicken Dienstagmorgen.

0: Habt ihr als Kind auch schon mal so ein Modellauto geschenkt bekommen? Die waren ja dann meistens in so einer schönen Verpackung, in so einer Plastikkiste, schön aufbewahrt, ne? So ähnlich sieht das aus mit dem ältesten Omnibus der Welt in Deutz. Der steht da in so einem Glaskasten am Ortseingang. Und jetzt gibt es bald ein Spiel über genau diesen Bus. Das war ein ziemlich lustiger Termin, denn es waren gleich drei Müllers dabei. Der Landrat, Andreas Müller, der Bürgermeister von Netfen, Marco Müller, und der Entwickler der App, Tobias Müller. Wenn wir witzig gewesen wären, hätten wir unseren Kollegen Bernd Müller noch hingeschickt, aber der hatte anderes zu tun. Deshalb haben wir unsere Reporterin Emily Marx vor Ort mal hingeschickt. Und Tobias Müller hatte diese Idee für die App, weil er mehrmals wöchentlich dort vorbeifährt. Er ist Spieleentwickler und engagiert sich im Kultur- und Bildungsbereich.
1: Wir haben den echten Omnibus hier mit roten Reifen, die bestimmt 1,50 hoch sind. Es hat eine grüne Außenfassade und dann hinten sind ganz alte Koffer. Und oben drauf steht Deutz, Nepfen und Siegen. Das ist auch die Strecke, die da abgefahren ist. Und hinten sieht man, wie schnell das Gefährt fahren konnte.
2: Was ich halt gelernt habe, ist, dass damals auch 5 PS ausgereicht haben, um 11 Menschen von A nach B zu bringen. Kann man sich heute nicht mehr vorstellen. Ich glaube, ein Rasenmäher hat fast mehr.
1: In der Entwicklung des Spiels. Gab es da irgendwelche Hürden?
3: Also ich habe sehr viel Zeit investiert, insbesondere in die Recherche. Aber man muss halt bei so einem Thema auch gucken, dass historisch alles stimmt, dass man möglichst viele Quellen versucht zu finden und die dann auch entsprechend markiert. Stellen sich natürlich auch die Fragen, welche Musik könnte da laufen, die so ein bisschen zur Zeit passt. Wie sahen die Straßenlaternen aus? Welche Fahrgäste sind da wohl mitgefahren?
4: Jetzt sind wir gerade bei Tag 2. Schreibt also den 19. März 1895 und jetzt wird die Fahrt nachgestellt. Wenn wir das geschafft haben, dann gibt es am Ende eine Tagesbilanz.
5: Ein Risiko.
4: Ja, ein bisschen Risiko. Was ist denn, wenn ich hier mal richtig Geld in Werbung stecke und gleichzeitig den Fahrpreis erhöhe?
5: Oh, ein Journalist schreibt einen begeisterten Bericht.
4: Ja, es funktioniert. Das liegt bestimmt an der Werbung, die wir gemacht haben. Nur 8 Fahrgäste und der Gewinn ist schon im Minus hier. 24 Fahrgäste, 19,20 Mark Einnahmen macht 10,10 Mark Gewinn. Ich glaube, das ist der höchste, den wir bisher gemacht haben. Die Strategie verfolgen wir jetzt weiter. Und ich finde es wirklich lustig, mit wie viel Kreativität der Programmierer hier zu Werke gegangen ist und wie viel verschiedene, wirklich sehr absurde Situationen sich ausgedacht wurden und dabei immer mit einem augenzwinkernden historischen Bezug zur Region hergestellt wurde, den Menschen vielleicht etwas zugänglich machen kann, was sonst gar nicht denkbar wäre.
0: Erinnert mich so ein bisschen wie Sudoku, ne? So eine Wirtschaftssimulation. Die App soll dann Ende Oktober, Anfang November kostenlos in alle App-Stores kommen, wie sie heißt. Und wann sie dann draußen ist, das erfahrt ihr natürlich hier bei uns, bei Radio Siegen. Sie soll dann im Google Play Store, bei Apple und auch beim Amazon App Store erhältlich sein. Radio Siegen hat euch erzählt, 7:42 Uhr, jetzt gleich Christina Aguilera.

0: Da war ja was los gestern. Viertel nach eins, Radio Siegen spielt Mariah Carey. All I Want for Christmas is You.
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0: Ja, hatte mit unserem Wunscherfüller zu tun. Nur noch diese Woche kümmern wir uns ja um eure Wünsche. Und gestern haben wir wirklich ein Wahnsinns-Highlight quasi rausgehauen. Ihr erlebt Mariah Carey in London am 30. November, also einen Tag nach dem ersten Advent. Flug und Hotel gehen natürlich auch auf uns. Also, das ist schon ziemlich geil. Wünscht euch das gerne noch auf unserer Homepage. Und mit ein bisschen Glück überraschen wir euch. Jetzt geht's zum nächsten Wunsch von Jürgen Bangert erfüllt.
2: Hallo Nunzia, Jürgen Bangert hier vom Wunscherfüller.
3: Hallo.
2: Du bist gerade mit deinem Sohnemann im Krankenhaus gewesen?
3: Genau, wir hatten eine Kontrolle, der war Torwart ohne Handschuh und der Ball war gehalten, der Daumen gebrochen.
2: Oh, aber er hat den Ball gehalten.
3: Ja.
2: Hat die Mannschaft denn dann auch noch gewonnen, dadurch, dass er so heldenhaft den Ball gehalten hat?
3: Ja, klar.
2: Ja. Okay.
3: 2-0.
2: Ja, sehr gut. Und jetzt wollen wir uns doch mal um euren Wunsch kümmern. Denn Nunzia, du hast uns geschrieben, dass bei euch gerade alles nicht ganz so einfach ist. Eure Küche sich so langsam mehr und mehr verabschiedet. Was ist denn da los?
3: Ja, der Kühlschrank ist ein bisschen undicht. Das ein oder andere Furnier ist aufgeplatzt.
2: Das geht ja gar nicht, wenn die Küche nicht in Ordnung ist.
3: Genau. Und da der Wunsch bei dem Wunscherfüller dabei war, habe ich mich auf genau den beworben.
2: Du sprichst über den Möbelgutschein von Möbel Haddeck.
3: Genau.
2: 3.000 Euro stehen auf diesem Gutschein drauf und du sagst, das würde dir sehr helfen, weil du musst jetzt, ja, sagen wir es wie es ist, den Laden zu Hause auch alleine schmeißen mit den Kids, ne?
3: Genau, ja.
2: Und das geht ja gar nicht, wenn die Küche nicht in Ordnung ist.
3: Genau.
2: Das geht überhaupt nicht. Ihr Lieben, wir schenken euch diesen Gutschein von Möbel Haddeck, 3.000 Euro und ich hoffe, dass ihr eine schöne neue Küche damit zustande bekommt.
3: Danke, mega. Super. Dankeschön.
2: Also, Nunzia, ganz viel Spaß. Der 3.000 Euro Möbelgutschein von Möbel Haddeck wandert zu dir. Und ich wünsche euch, dass ihr da eine ganz tolle Küche mitgezaubert kriegt.
3: Vielen Dank.
2: Bitteschön.
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3: Mit Thorsten Adolfs. Guten Morgen. Verspätungen, Ausfälle, Umleitungen. Bahnfahren macht oft wenig Spaß. Umso besser, dass es jetzt auch mal gute Nachrichten für Reisende gibt. Mitte Dezember wechselt die Bahn wieder den Fahrplan und diesmal bringt das einige Verbesserungen mit sich. Es gibt mehr Verbindungen innerhalb Deutschlands und ins europäische Ausland. Malte Albrecht aus dem News-Team, auch in NRW tut sich einiges.
4: Genau, mit dem neuen Fahrplan kommen einige Direktverbindungen zurück oder werden ausgebaut. Aus Westfalen fahren dann zum Beispiel ICE-Züge wieder täglich direkt nach München. Und von Bonn geht es nach einer längeren Bauphase wieder fast das ganze Jahr über alle 2 Stunden ohne Umstieg nach Berlin. Auch die Verbindungen von Siegburg und Bonn nach Essen, Nürnberg und München werden ausgebaut. Hier fährt künftig jede Stunde ein ICE statt wie bisher alle 2 Stunden. Wegfällt dagegen die wenig genutzte IC-Linie von Münster und Dortmund über Siegen nach Frankfurt.
3: Was sich leider nicht ändert, sind die vielen Baustellen im Schienennetz.
4: Richtig, die sorgen auch im nächsten Jahr wieder teils für erhebliche Einschränkungen. Von Februar bis Mai fallen die ICE-Sprinter zwischen Köln und Hamburg aus. Danach wird für knapp 2 Monate die Schnellfahrstrecke zwischen Köln und Rhein-Main gesperrt. Auch im Ruhrgebiet gibt es wochenlange Einschränkungen. Aber immerhin verspricht die Bahn stabile Preise im Fernverkehr. Und auch das Familienticket für knapp 100 Euro kommt zurück. Damit können bis zu 5 Personen gemeinsam hin- und zurückfahren im Fernverkehr der 2. Klasse, inklusive Sitzplatzreservierung.
3: Danke Malte und jetzt weitere Themen im Überblick. Einen Tag nach dem Rücktritt von Bundesarbeitsministerin Baas wird heute ihr Nachfolger ins Amt eingeführt. Es ist der frühere rheinland-pfälzische Ministerpräsident Schweizer. Baas Rückzug hatte in Berlin eine Debatte über den zwischenmenschlichen Umgang in der Politik ausgelöst. Sie hatte die Entscheidung mit dem Tod ihrer Stieftochter und öffentlichen Angriffen begründet. Umsätze, die mit dem Einsatz künstlicher Intelligenz erzielt werden, sollten nach Ansicht von Bundesdigitalminister Wildberger besteuert werden. Mit den Einnahmen könne dann der Umbau des Arbeitsmarktes bezahlt werden, sagte Wildberger dem Tagesspiegel. Gut 4 von 5 Ukrainern wollen laut einer Bertelsmann-Umfrage, dass ihr Land in den nächsten Jahren der EU beitritt. Allerdings spricht sich gut die Hälfte der EU-Bürger dagegen aus. Besonders skeptisch sind die Deutschen. Nach dem Rhein-Derby zwischen Köln und Gladbach gibt es eine klare Ansage von Landesinnenminister Reul. Er fordert wegen der Ausschreitungen im Stadion schärfere Kontrollen bei der Pyrotechnik. Wer mit Sturmhaube ins Stadion geht, der wolle seiner Meinung nach keinen Fußball sehen, sondern nur gezielt Ärger machen. Nach dem Führungstreffer der Kölner hatten Gladbach-Fans eine Schutzscheibe mit Nothämmern zertrümmert und Pyrotechnik gezündet, teilweise direkt in Richtung der Kölner Fans. 6 Menschen wurden verletzt, darunter 3 Polizisten, eine Ordnerin und ein Kind. FC-Geschäftsführer Thüroff hat versprochen, das Ganze lückenlos aufzuarbeiten, damit sich solche Szenen nicht wiederholen. Das waren die Nachrichten mit Thorsten Adolfs.
5: Frag mich, warum solche Chaoten überhaupt immer zum Fußball gehen, was die da zu suchen haben. Wer nur Stress sucht, der kann auch draußen bleiben. Wir sind beim aktuellen Radio Siegen Verkehrsservice. B517 zwischen Krombach und Kreuztal, 8 Minuten dazu. B508 zwischen Hilchenbach und Kreuztal in beiden Richtungen jeweils 6 bis 10 Minuten, die da on top kommen. Die B62 zwischen Netfen und Weidenau, da kommen 4 Minuten dazu. Außerdem hatten wir vorhin die B62 zwischen Mudersbach und Schelderhütte, wo ein bisschen Zeitverlust war. Außerdem die 45 Hagen-Gießen zwischen Drolzhagen und dem Kreuz Olpe Süd. Auch da kommen 5 Minuten dazu. Die B62 vom Autobahnzubringer in Siegen runter zur HTS. Auch dort ein bisschen Zeitverlust, also der Berufsverkehr in vollem Gange. Wenn ihr sonst noch was gesehen habt, schickt es gerne rüber an die 0271 23 22 21 0. Ich gucke gerade nochmal. Nee, sonst haben wir hier nichts mehr aktuell. Dann rüber zum Wetter. Heute nochmal weg. Wechselhaft. Es gibt zwischendurch mal leichte Nieselregen oder Fisselregen, Schauer, die runterkommen können. Es gibt auch längere trockene Phasen. Insgesamt bleibt es aber eher grau heute. Das Ganze bei 16, 17 Grad in der Spitze. Weiter oben ist es etwas frischer. Morgen gegen Mittag kommt dann die Sonne besser raus nach einem trüben Start in den Mittwoch. Und die Temperaturen klettern langsam. Nochmal bis an die 20 Grad Marke bis Freitag. Da gibt es nochmal einiges an Sonnenschein, wenn der Nebel sich verzogen hat. Das Wochenende stand jetzt ab Samstag dann aber wieder etwas kühler.
0: Das war das Wetter
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5: Vorlesungsstart in der Uni und man hatte sich ja unter anderem in Siegen vom der Uni in der Stadt versprochen, dass natürlich auch die Gastroszene da oben weiter belebt wird, das Leben in der Stadt. Ja, ob das denn auch so ist, haben wir uns mal bei den Gastronomen umgehört. Deren Meinung hört ihr gleich.
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5: Schönen Dienstag von mir. Tom Schirmer ist hier an eurer Seite. Schön, dass ihr dabei seid. Die Sugar Babes habe ich jetzt hier mit Round Round.

0: Da fällt mir noch gleich ein Zitat vom Joker ein. Und jetzt geht's los. Ja, es beginnt wieder. Das Zucken und völlig aufgeschreckt wieder wach werden in der letzten Hörsaalreihe. Seit gestern müssen alle Studierenden an der Uni Siegen wieder ran an den Speck. Es war Vorlesungsbeginn. Heißt im Umkehrschluss ja auch, mehr junge Menschen in der Stadt unterwegs als in den Semesterferien. Und das merken ja hoffentlich auch unsere Cafés, Kneipen und Restaurants, oder?
1: Da unser Publikum relativ jung und studienorientiert ist, man sieht da schon immer wieder neue Gesichter, die man da auch nicht wiedererkennt, sage ich jetzt mal. Das merkt man schon, dass da schon immer mehr Leute wieder nach Siegen ziehen.
2: So von der Laufkundschaft her habe ich schon den Eindruck, dass öfter mal junge Leute kommen, die so auf dem Weg gerade zur Vorlesung oder zur Mittagspause oder was auch immer sind oder danach, die sich eben mal schnell noch Cappuccino to go hier abholen oder so. Das ist in Semesterferien ein bisschen weniger. Man merkt einfach an der Altersgruppe natürlich, dass jetzt öfter mal eben so die jungen Studentengruppen vorbeikommen.
3: Wir freuen uns immer auf neues Semester, somit bekommen wir auch neue Gesichter zu sehen. Und die erste Woche ist sehr wichtig für uns, weil viele neue Studenten kommen, lernen uns kennen. Und wir freuen uns über die neuen Studenten, den neuen Siegner hoffentlich in der Zukunft.
0: Ja, so eine schöne Kneipentour, ne? Kann man ja auch mal machen. So gerade wenn man die Stadt erstmal kennenlernt, gerade in der Oberstadt ist ja die Szene auch recht breit aufgestellt, was die Kneipen angeht. Also da kann man schon mal den einen oder anderen Abend verbringen. Im Siegener Stadtbild merkt man also scheinbar schon den Vorlesungsstart der Uni Siegen. Es sind wieder mehr junge Menschen unterwegs, haben uns auch einige Gastronomen so bestätigt. Der Vorlesungsstart, heute früh unser Thema hier bei Radio Siegen. Und da gibt es ja dann unter anderem noch die Mensa-Party im November. Es soll wohl noch eine Silent-Party geben. Und allen Studis sei gesagt, am Samstag kommt ihr kostenlos ins Stadion. Siegen gegen Oberhausen, Topspiel der Regionalliga West gegen Vorlage des Studi-Ausweises, habt ihr freien Eintritt.

0: 8.17 Uhr an diesem Dienstagmorgen. Ihr habt es ja auch schon sicher mitbekommen, die Auto- und Stahlindustrie hat ziemlich geschwächelt in den letzten Jahren. Jeden Monat sind etliche Jobs verloren gegangen. Aber es gibt eine Branche, die wächst und die hat einen enormen Fachkräftebedarf. Die Umweltwirtschaft. Dieser Bereich ist inzwischen ein Jobmotor. Dabei geht es um erneuerbare Energien, Wärmepumpen, Recycling. Fakt ist, nachhaltige Technologien schaffen auch auf jeden Fall neue Arbeitsplätze hier bei uns in Nordrhein-Westfalen. José Nasjandi aus unserem Landtagsstudio hat dazu ein bisschen recherchiert. Schon heute arbeiten in diesen Bereichen rund 650.000 Menschen und der Bedarf wächst weiter. Das heißt, es werden bestimmte Berufe davon echt profitieren, oder?
1: Oh ja, das werden sie. Die Experten sagen, bis 2035 könnten in NRW bis zu 180.000 zusätzliche Arbeitsplätze entstehen. Gesucht werden dann vor allem Fachkräfte, die die Energiewende praktisch umsetzen. Prognos-Forscher Tim Bichelmeier sagte mir, es wird bis 2035 Berufe geben, die sehr, sehr gefragt sein werden.
2: Das betrifft zum Beispiel Tätigkeiten im Bereich der Elektrotechnik, die besonders relevant sind für erneuerbare Energien. Das betrifft Fachkräfte im Bereich Sanitärheizung, Klimatechnik, also zum Beispiel HandwerkerInnen, die Wärmepumpen einbauen und auch im Bereich des Maschinenbaus.
0: Also wichtig für alle, die sich Gedanken über die berufliche Zukunft machen. Kann die Umweltwirtschaft damit denn auch Verluste in anderen Industriezweigen ein bisschen auffangen?
1: Naja, niemand hat eine Glaskugel, aber was sich sicher sagen lässt, ist, dieser Wirtschaftszweig wächst deutlich stärker als die Wirtschaft insgesamt. NRW-Wirtschaftsministerin Mona Neubauer sagte mir, dass es Grund zur Hoffnung gibt.
3: Die Umweltwirtschaft setzt sich auf alle Fälle in den Beschäftigungszahlen und der Bruttowertschöpfung wirklich positiv ab.
1: Und das macht diese Branche, die Umweltwirtschaft, zu einem Hoffnungsträger für den gesamten Arbeitsmarkt.
0: Die Industrie in Nordrhein-Westfalen ist insgesamt in einer eher schwierigen Verfassung. Die schwache Konjunktur und hohe Energiekosten belasten da das Geschäft. Aber in manchen Bereichen geht es auch steil nach oben, haben wir gerade gehört. Zum Beispiel in der Umweltwirtschaft. Und da sollen noch etliche weitere neue Jobs bis 2035 entstehen. Die Infos dazu hat der Kollege José Nasjandi. Danke dir.

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0: Will.i.am und Britney Spears mit Scream and Shout, unser Nummer 1 Hit vor 8:30.
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0: Alle wichtigen Infos hat Caroline Hartmann gesammelt.
2: Guten Morgen. Einen Tag nach dem Rücktritt von Bundesarbeitsministerin Baas wird heute ihr Nachfolger ernannt. Der frühere rheinland-pfälzische Ministerpräsident Alexander Schweizer übernimmt das Ressort. Bundespräsident Steinmeier übergibt ihm am Nachmittag seine Ernennungsurkunde. Das Bundesverfassungsgericht beschäftigt sich heute erneut mit der Erbschaftssteuer. Dabei geht es um steuerliche Privilegien für Unternehmenserben. Sie müssen unter bestimmten Voraussetzungen deutlich weniger, teils sogar gar keine Erbschaftssteuer zahlen.
1: Und jetzt die Nachrichten von hier.
2: Fast genau ein Jahr ist es her, dass auf der A45 zwischen dem Autobahnkreuz Olpe Süd und der Anschlussstelle Freudenberg zwei abgetrennte Frauenhände gefunden wurden. Zwei Wochen später tauchte dann der Torso in Rheinland-Pfalz auf und der Kopf schließlich nahe der A4 im Kreis Olpe. Wie sich herausstellte, handelt es sich um eine junge Frau aus Eritrea. Heute Morgen beginnt in Bonn der Prozess gegen den Ehemann der 32-Jährigen. Dem 42-Jährigen wird vorgeworfen, seine Frau erwürgt oder erstickt und danach ihren zerteilten Körper an unterschiedlichen Stellen abgelegt zu haben. Die 3 Monate alte Tochter des Paares hatte der Mann unverletzt in der Nähe eines Klosters im hessischen Waldsolms zurückgelassen. Die Frau hatte mit dem Kind in einer Flüchtlingsunterkunft in Bonn gewohnt. An der Uni Siegen ist das neue Semester gestartet. Etwas mehr als 2200 Erstsemester sind jetzt dabei. Das sind knapp 10% weniger als im vergangenen Jahr. Aber die Uni ist trotzdem zufrieden. Denn wegen kleinerer Abi-Jahrgänge in diesem Sommer in NRW hatte sie eigentlich mit noch niedrigeren Zahlen gerechnet. Beliebt ist die Uni Siegen bei Studierenden aus dem Ausland. Mehr als 2100 von ihnen sind jetzt hier eingeschrieben. Das ist neuer Rekord. Für die Region sei das eine gute Nachricht, sagt Unirektorin Professor Dr. Stefanie Reese.
3: 40% der ausländischen Studierenden bleiben ja tatsächlich dann auch in Deutschland. Das ist ganz enorm. Das ist für uns ein unheimlicher Gewinn. Denn wir sind ja eine Region hier, die von der demografischen Entwicklung her nicht ganz so positiv aussieht. Und wir freuen uns einfach über diese Menschen, die würden natürlich auch gerne haben, dass sie hier bleiben. Dazu würden wir gerne Sprachangebote machen, alles versuchen hinzubekommen, dass sie sich hier wohlfühlen.
2: Wie geht klimafreundliches und zukunftssicheres Heizen? In Siegen soll ein Aktionstag darauf heute Antworten liefern. Von 13 bis 19 Uhr können sich Interessierte im Foyer der Siegerlandhalle kostenlos von Experten verschiedener Branchen beraten lassen. Im Mittelpunkt steht dabei die Frage, welche Heizlösung für das eigene Gebäude am besten geeignet ist. Ergänzend gibt es Vorträge zur kommunalen Wärmeplanung oder zu aktuellen Fördermöglichkeiten. Der Aktionstag heute findet landesweit statt. Alle weiteren Infos dazu gibt's unter www.heizkellerderzukunft.de. Das waren die Radio Siegen Nachrichten von hier mit Caroline Hartmann.
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0: A4 Olpe Köln hinter Gummersbach bei der Wiehltalbrücke. 8 Minuten Zeitverlust und dann im weiteren Verlauf kommen nochmal 5 Minuten dazu. Und hinterm Kreuz Köln Ost bis zum Kreuz Köln Süd sind sogar 1/2 Stunde, die dazu kommt. Lokal habe ich hier nur auf der Frankfurter Straße Richtung Stadtmitte etwas größeres Verkehrsaufkommen. Und einen Unfall hat es vorhin auch noch gegeben in der Ortsdurchfahrt Freudenberg-Lindenberg. Behinderungen gab es da in beide Richtungen. Kann aber auch sein, dass das mittlerweile schon geräumt ist. Eine gute und sichere Fahrt überall. Heute bleibt es eher insgesamt grau. Und es kommt ab und zu mal etwas Nieselregen runter. Sonne hat heute kaum Möglichkeiten und das wird dann morgen besser. Im Laufe des Tages wird es immer freundlicher. Heute schon Temperaturen so um die 16, 17 Grad, morgen sogar 18, vielleicht 19 Grad drin. Und bis zum Wochenende, bis Freitag, werden wir sogar die 20-Grad-Marke vielleicht nochmal knacken. Die Sonne ist dann gut dabei, Regen dann kein Thema. Hoch Florian kommt zu uns, das trifft sich, denn Florian Rubens ist morgen auch wieder hier bei uns. Ah, BAföG war eine feine Sache, bis man es zurückzahlen musste. 10.000 Euro, hat ein paar Jährchen gedauert, bis ich die wieder abgestottert hatte. Immerhin habe ich es noch fertig gemacht, mein Studium. Corona sei Dank, das war wirklich praktisch dafür. Da musste ich nicht da hochfahren, konnte viel im Homeoffice machen. Ja, wie viele Studenten haben wir denn jetzt eigentlich zum neuen Wintersemester hier in Siegen? Und wie läuft das mit der Wohnungssuche und mit dem BAföG? Gleich nochmal mein Thema.
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0: Euch einen schönen Dienstag mit Nick Kershaw und Wouldn't It Be Good?

0: 13.000 Studierende gibt es aktuell noch an der Uni Siegen. Es waren mal noch deutlich mehr zu den Zahlen oder Zeiten, wo ich zur Uni gefahren bin. Ich glaube, da waren wir fast bei den 20.000. Diese neuen Zahlen hat die Uni gestern veröffentlicht, pünktlich zum Start des neuen Wintersemesters. Damit ist die Uni relativ stabil, was die Zahlen angeht. Es sind nur 3% weniger als letztes Jahr. Es gab aber auch Unterschiede in den Abi-Jahrgängen. Rund 70% der Studis kommen hier aus der Gegend, wohnen oft noch zu Hause. Ist natürlich auch die kostengünstigste Variante. Trotzdem suchen natürlich viele eine Wohnung. Und in Wohnheimen habt ihr da aktuell schlechte Karten, sagt uns die Geschäftsführerin des Studierendenwerks Dr. Insa Deken am Radio Siegen Mikro.
1: Aktuell sind alle Wohnheimplätze belegt. Ich würde empfehlen, wer noch keinen Wohnraum gefunden hat, der kann sich für Dezember, Januar auf unsere Warteliste setzen. Vielleicht haben wir bis dahin wieder ein paar Kapazitäten frei. Aber aktuell, wie gesagt, sind alle 972 Wohnheimplätze belegt.
0: Bis dahin bleibt entweder pendeln oder irgendwo Unterschlupf suchen. Ihr könnt aber natürlich auch außerhalb der Wohnheime nach einer Wohnung gucken. In der Mensa am unteren Schloss gibt es ein schwarzes Brett, wo ihr nach Angeboten schauen könnt. Und apropos Mensa, da könnt ihr nicht nur essen und trinken zu vergünstigten Preisen, sondern euch auch zum Thema BAföG beraten lassen.
1: Um zu zeigen, dass das BAföG, das gilt ja oft als Bürokratiemonster und viele haben schon das Vorurteil, ach, ich lasse es lieber, bevor ich da überhaupt mich mit beschäftige. Um hier ein bisschen ja, die Angst genommen zu bekommen vom BAföG-Antrag und hier kann man ganz niedrigschwellig Fragen stellen und wir hoffen dadurch, dass sich mehr Studierende dafür interessieren, einen BAföG-Antrag zu stellen. Das lohnt sich in der Regel immer.
0: Jetzt im Oktober geht das immer dienstags, also heute, in den beiden Mensen am unteren Schloss und am Campus Adolf-Reichwein-Straße. Studierendenwerk ist aber ja auch schon mal für coole Veranstaltungen bekannt. Am 6. November gibt es die Mensa-Party. Ich weiß gar nicht, ob da dieses Jahr wieder Kollege Federhen auflegt. Der hat es zumindest schon mal gemacht. Oder am 27. November eine Silent-Party. Außerdem sind dieses Semester Quiz-Nights sowie Koch- und Back-Events geplant. Also einiges los in und um die Uni Siegen. Gestern ist das Wintersemester offiziell mit den Vorlesungen gestartet. Heute Morgen immer mal wieder mein Thema hier bei Radio Siegen.

0: Purple Disco Machines, Sophie and the Giants in the Dark. 8.47 Uhr haben wir es. Und jetzt gleich spiele ich euch wieder einen Hit von hier. Ist ja Musik aus Siegen-Wittgenstein. Ihr könnt uns da jederzeit Musik zukommen lassen. Also sollte jetzt nicht das Glockenspiel aus dem Kinderzimmer sein, sondern schon ein anständig produzierter Song irgendwo in einem Tonstudio oder so. Oder von einem Live-Auftritt aufgenommen. Schickt uns das an wort@radiosiegen.de. Da freuen wir uns über jede Menge Zuschriften, die wir bekommen. Und wir haben ja dann auch endlich mal Musik von Unart bekommen. Ihr kennt sie von sämtlichen Stadtfesten oder Mittwochsinnen und wie auch immer. Die treten ja überall auf, die Jungs und Mädels rund um Frontmann Steffen Wüst. Und der hat mir jetzt beim letzten Mal eine Sprachmemo geschickt, nachdem wir einen ihrer Songs gespielt haben.
1: Das ist immer lustig, Tom, immer wenn du was von uns im Radio spielst, dann wenn ich morgens wach werde, gucke ich aufs Handy und dann steht da immer irgendwie bei WhatsApp 58 neue Nachrichten und dann gucke ich rein und weiß genau, oh, jetzt hat der Tom ein Lied von uns gespielt. Dann kriege ich immer ganz viele Bilder. Ach, könnte ich besser in den Morgen starten? Steffen, ich höre dich. Steffen, da bist du.
0: Ja, das freut uns natürlich, dass ihr das so wahrnehmt. Ja, deswegen flutet ihm jetzt gerne das Postfach. Ihr könnt ihm wieder schreiben. Jetzt gleich kommt wieder ein Song von Unart. Da wünsche ich jetzt schon mal ganz viel Spaß bei. Und ja, Steffen freut sich, hat hoffentlich gleich ein volles Handy. Und ich wünsche euch viel Spaß mit Emptiness Machine.
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0: Ja, wir sind schon Linkin Park, wenn man Unart haben kann, ne?

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1: Mit Thorsten Adolfs. Guten Morgen. Wer eine Firma oder Teile davon erbt, zahlt in Deutschland oft kaum oder gar keine Steuern. Das sorgt seit Jahren für Diskussionen. Von heute an beschäftigt sich das Bundesverfassungsgericht mit dem Thema. Malte Albrecht aus den Nachrichten. Worum genau geht es bei der Klage?
2: Geklagt hat ein Mann, der von seiner Tante ausschließlich Privatvermögen geerbt hat. Er findet es ungerecht, dass er darauf Steuern zahlen muss, während sich Unternehmenserben oft von der Steuer befreien können. Für sie gibt es nämlich, du hast es eben schon gesagt, sehr großzügige Ausnahmen. Wer den Betrieb mindestens 5 Jahre fortführt, zahlt bis zu 85% weniger Erbschaftssteuer und unter bestimmten Voraussetzungen sogar überhaupt nichts. Das Gericht soll klären, ob diese Privilegien für Firmenerben mit dem Grundgesetz vereinbar sind. Ein Urteil soll es erst in einigen Monaten geben.
1: Über die Steuervorteile wird ja schon länger heftig gestritten. Was sagen denn die Befürworter und was die Kritiker?
2: Der Bundesverband der deutschen Industrie hält die Vorteile für notwendig, sonst könnten hohe Steuerzahlungen Unternehmen und Arbeitsplätze gefährden, denn das Vermögen stecke oft in Maschinen oder Gebäuden und sei nicht einfach als Geld verfügbar, heißt es. Kritiker wie der DGB oder das Netzwerk Steuergerechtigkeit sprechen dagegen von ungerechter Reichenpflege, die dem Staat jährlich Milliarden koste. Auch politisch ist das Thema umstritten. Die SPD will große Unternehmenserbschaften stärker besteuern, die Union lehnt das ab. Alle warten nun gespannt auf das Urteil aus Karlsruhe.
1: Danke dir, Malte. Und jetzt weitere Themen im Überblick. Juso-Chef Thürmer sieht im Rückzug von SPD-Chefin Baas die Chance für eine Neuordnung bei den Sozialdemokraten. Thürmer sagte dem RND, die Partei brauche wieder einen Plan, Ideen für die Zukunft und glaubwürdige Köpfe, die dafür stehen würden. In Bochum sind bei einem Feuer in einem Mehrfamilienhaus 3 Menschen ums Leben gekommen. Außerdem gibt es 5 Verletzte. Die Flammen hatten sich am frühen Morgen laut Feuerwehr schnell in dem Gebäude ausgebreitet. Zur Brandursache gibt es noch keine Angaben. Außenminister Wadephul will bei seinem Besuch in Polen gemeinsam mit Kollegen ein Zeichen der Geschlossenheit gegenüber Russland setzen. Vor seiner Abreise zu einer Sicherheitskonferenz in Warschau sagte er, auch wir in Deutschland sind im Fadenkreuz. Jetzt sei der Zeitpunkt, um den Druck auf Russland zu erhöhen. Vor dem Champions-League-Auftritt des FC Bayern in Norwegen heute Abend haben es einige vor dem Mannschaftshotel der Münchner krachen lassen. Mitten in der Nacht zündeten sie dort ein Feuerwerk. Trotz der kurzen Nacht liegt der Fokus voll auf heute Abend. Ab 21 Uhr treffen die Münchner auf Stavanger. Nach dem starken Auftakt mit dem 5:0 gegen Bodø Glimt will der deutsche Rekordmeister nachlegen. Gespielt wird auf Kunstrasen, das kommt extrem selten vor. Für die Bayern ist es erst das 2. Pflichtspiel überhaupt auf diesem Untergrund. Auch Leipzig muss heute Abend ran, und zwar gegen Eindhoven. Soweit die Meldungen mit Thorsten Adolfs.
3: Danke, Thorsten. Der aktuelle Radio Siegen Verkehrsservice. Da haben wir die B480 zwischen Raumland und Bad Berleburg. 5 Minuten kommen da aktuell dazu. Außerdem die Autobahnen A4 Olpe-Köln zwischen Gummersbach und Bielstein vor der Wiehltalbrücke. 6 Minuten, dann im weiteren Verlauf Richtung Köln-Eiffeltor. 25 Minuten nochmal dazu. Auf der 45 Richtung Dortmund hinterm Kreuz Hagen sind 17 Minuten. Und dann haben wir lokal hier noch Siegen. Achenbach-Talbrücke bergauf, Behinderungen durch ein liegen gebliebenes Fahrzeug in der Baustelle. Dort also bitte vorsichtig fahren und überall ein gutes und sicheres Ankommen. Das Wetter heute mehr herbstlich, die nächsten Tage dann wieder freundlicher. Heute gibt es viel grauen Himmel, ab und zu mal ein Nieselregenschauer, der runterkommen kann. Eben hatten wir hier schon einen in Siegen und das kann über den Tag verteilt immer mal wiederkommen, auch zum Nachmittag hin. Die Sonne hat heute kaum Chancen, Temperaturen bewegen sich so maximal zwischen 13 und 17 Grad. Morgen wird es dann schon minimal wärmer, wenn die Sonne dann rauskommt. Das wird sie ab dem Vormittag tun, vorher ist es noch grau. Und den Rest der Woche, ja, beehrt uns Hochflorian und bringt uns schönes und nochmal warmes Wetter mit bis zu 20 Grad.
0: Das war das Wetter.
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3: Man mag es kaum glauben, der ein oder andere von meinen Kollegen hier hat doch auch studiert. Manche auch fertig, ja. Und jetzt gerade zum Vorlesungssemester, zum Vorlesungsbeginn, zum neuen Wintersemester, ist das natürlich nochmal Thema. Wer was hier wie studiert hat, da gucken wir gleich nochmal drauf.
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3: Und vor allem, wie erfolgreich. Tom Schirmer ist mein Name. Meine Rettung war Corona. Tatsächlich. Dadurch konnte ich viel von zu Hause fertig machen. Ansonsten wäre ich wohl 5 Meter vor der Ziellinie stehen geblieben.

0: 11 nach 9, ja, dann machst du erst Abitur, studierst zig Semester und dann drückst du trotzdem noch auf Türen, an denen Ziehen steht. 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Ja, da möchte man doch am liebsten seinen Bachelor zurückgeben. An der Uni Siegen gehen in dieser Woche die Vorlesungen los. Einige lernen ja fürs Leben, andere fürs Radio. Zum Beispiel Kollegin Ann-Christin Schmidt, in dem Fall Bachelorette, hat sich bei uns im Sender mal umgehört, was die Kollegen denn so in der Uni getrieben haben.
1: Simon, was hast du denn studiert?
2: Im Lebenslauf steht bei mir, ich wäre Politologe und Historiker. Und irgendwann natürlich auch ausgebildeter, macht mal hier, Radiomensch. Also, ich habe einen geilen Lebenslauf, Leute.
1: Caro Hartmann, was sitzt du mit der Wärmflasche schon hier jetzt?
3: Nur des Herbst.
1: Irgendwas mit Sprachen war das doch, ne?
3: Ich habe da...
1: Ja. Sie ist noch nicht so ganz auf der Höhe.
2: Und ich habe da geile Leute kennengelernt, muss ich sagen. Ich habe damals Annegret Kramp-Karrenbauer, wer sie noch kennt, auf der Treppe fast umgerannt. Ich durfte Oskar Lafontaine die Hand schütteln. War witzig da.
3: Was war die Frage?
1: Dein Studium heißt?
3: Damals hieß das noch LCMS an der Uni Siegen. Ich habe vorher noch tatsächlich Fremdsprachensekretärin gelernt.
1: Max, also wenn ich mir deine Super Bowl, die du da jeden Morgen futterst, so angucke, mit einem Kilo Haferflocken, Wildberry Lillet oder was sind das für Beeren? Ja? Hast du irgendwas mit Fitness studiert?
4: Nee. Ich habe Medienwissenschaft studiert.
2: Du auch, oder?
1: Ich auch, ja, ja. Rüdiger Schlund.
5: Germanistik, Philosophie und Psychologie. Da war mir gerade Siegen konkreter.
1: So, wir gehen zu den älteren Semestern. Tom Schirmer, ach, du moderierst ja.
6: Ich habe nur das Leben studiert, weißt
1: ja,
6: du?
1: Ja, ich sage ja immer, probieren geht über studieren. Deswegen wäre ich bei Ernährungswissenschaft. Und du? Jeder, der mich kennt, weiß, dass das der größte Mist ist.
6: Ja.
1: Was hast du gefrühstückt? Zwei Kinderriegel. Würdest du jungen Leuten heutzutage raten, studiert? Oder guckt lieber, dass ihr direkt praktisch irgendwo reinkommt?
5: Beides. Ich würde heute wahrscheinlich eine Lehre im Handwerk machen und dann vielleicht anschließend irgendwie an die Uni oder so. Am besten natürlich mit den Eltern reden, aber letztlich doch sehr selbstbewusst das alles für sich selbst entscheiden und sich nicht entscheiden lassen von irgendwem.
1: Max?
4: Ich habe im Kopf, dass am Semesterstart wir immer zum Chinesen gegangen sind.
1: Wenn du jetzt nochmal studieren könntest, was würdest du machen?
4: Ernährungsberatung vielleicht.
6: Oh Gott.
0: Ja, studieren ist ja je nach Studiengang auch so ein bisschen wie arbeitslos sein. Nur, dass die Eltern stolz sind. Hier ist Radio Siegen, 13 nach 9.

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0: Ein Hit vor Halb, der den Namen auch verdient. Echt, du trägst keine Liebe in dir. Es ist 21:30 durch.
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0: Alle Infos kompakt zusammengefasst von Caroline Hartmann.
2: Guten Morgen. Einen Tag nach dem Rücktritt von Bundesarbeitsministerin Baas wird heute ihr Nachfolger ernannt. Der frühere rheinland-pfälzische Ministerpräsident Schweizer übernimmt das Ressort. Bundespräsident Steinmeier übergibt ihm heute Nachmittag seine Ernennungsurkunde. Die Inflationsrate ist im September auf 3,3% gestiegen. Damit bestätigte das Statistische Bundesamt seine frühere Schätzung. Im August lag die Inflationsrate noch bei 2,9%.
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2: In Bonn läuft seit ein paar Minuten ein aufsehenerregender Prozess. Ein 42-jähriger Mann aus Eritrea muss sich vor dem dortigen Landgericht verantworten. Ihm wird vorgeworfen, seine Frau getötet zu haben. Der Fall hatte vor fast genau einem Jahr für Fassungslosigkeit gesorgt. Auf der A45 zwischen dem Kreuz Olpe Süd und der Anschlussstelle Freudenberg waren damals zwei abgetrennte Frauenhände gefunden worden. Zwei Wochen später tauchte der Torso in Rheinland-Pfalz auf und der Kopf schließlich nahe der A4 im Kreis Olpe. Wie sich herausstellte, handelte es sich um eine 32-jährige Frau aus Eritrea. Ihr Mann soll sie erwürgt oder erstickt und anschließend zerstückelt haben. Die 3 Monate alte Tochter des Paares blieb unverletzt. Die Frau hatte mit dem Kind in Bonn gewohnt. Die Hintergründe der Tat sind noch unklar. Die Uni Siegen ist ins Wintersemester gestartet. Insgesamt sind hier jetzt rund 13.000 Studierende eingeschrieben, 3% weniger als im vergangenen Jahr. Der beliebteste Studiengang ist nach wie vor der Bachelor Soziale Arbeit. Und auch beim Studierendenwerk ist etwas Ruhe eingekehrt. Hier wurde in den letzten Jahren viel gespart, weil das Werk in finanzielle Schieflage geraten war. Aktuell sei aber nicht geplant, Leistungen zu streichen. Im Gegenteil, man plane altbewährte und sogar neue Events. Das sagte uns Geschäftsführerin Dr. Insa Deken.
3: Wir werden auch in diesem Wintersemester wieder eine Mensa-Party veranstalten. Am 6.11. findet die hier oben in der Mensa AR statt. Und Ende November werden wir das erste Mal eine Silent-Disco anbieten im Food Court Mensa US. Mit Kopfhörern zu feiern, mal gucken, wie das ankommt. Außerdem werden wir wieder Quiz-Nights anbieten und auch diverse Back- und Kochaktionen zur Weihnachtszeit, zum Beispiel Plätzchen backen für Studierende.
2: Wie geht klimafreundliches und zukunftssicheres Heizen? In Siegen soll ein Aktionstag darauf heute Antworten liefern. Von 13 bis 19 Uhr können sich Interessierte in der Siegerlandhalle kostenlos von Experten verschiedener Branchen beraten lassen. Im Mittelpunkt steht dabei die Frage, welche Heizlösung für das eigene Gebäude am besten geeignet ist. Ergänzend gibt es Vorträge zur kommunalen Wärmeplanung und zu aktuellen Fördermöglichkeiten. Der Aktionstag findet landesweit statt. Alle weiteren Infos dazu gibt es unter www.heizkellerderzukunft.de. Das waren die Radio Siegen Nachrichten von hier mit Caroline Hartmann.
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0: Die Lage scheint sich etwas entspannt zu haben auf unseren Straßen. Wir hatten vorhin noch ein Pannenfahrzeug in Siegen auf der Achenbachtalbrücke bergauf. Das ist in der Baustelle liegen geblieben. Vielleicht ist es ja mittlerweile auch schon weg. Ihr könnt jederzeit was durchgeben, Radarkontrollen oder ähnliches. 0271 23 22 21 0. Da finde ich es nämlich heute noch sehr ruhig im Vergleich zu gestern. Da hatten wir dann in der Spitze bis zu 6 Stück. Das Wetter, ja. Es ist halt Herbst, ne? Heute merken wir das nochmal richtig. Es ist wechselhaft. Es kann immer mal wieder leichte Nieselregenschauer geben. Vor allem zum Nachmittag hin nochmal. Zwischendurch auch mal trockene Phasen. Es bleibt insgesamt eher grau heute bei Temperaturen zwischen 12 und 16 Grad. Morgen wird es dann schon minimal wärmer, wenn die Sonne wieder besser rauskommt. Gegen Vormittag ist sie dann besser dabei und bleibt dann auch bis Ende der Woche. Hoch Florian macht sich breit und wir bekommen nochmal an die 20 Grad. Ab Samstag wird es dann aber wieder kühler und ob es dann auch wieder regnet, ist Stand jetzt noch ungewiss. Ja, apropos Hoch Florian, ja, der kommt morgen auch wieder. Dann sind wir hier wieder zu zweit im Duo. Und das passend zu dem schönen Wetter, ja, wer dieses Hoch nach ihm benannt hat. Ja, so ein Hoch gibt es beim Wetter nicht immer. Vor allem so wenn wir diese ganzen Unwetter bemerkt haben, die kommen ja dann meistens richtig krass, ne? Also es ist doch nicht mal so leichter Regen, ne? Dann regnet es richtig krass. Heute ist internationaler Tag der Katastrophenvorbeugung. Wir sprechen gleich mal drüber, über was wir uns eigentlich zu viele Gedanken machen und was realistisch ist und wofür man vielleicht doch vorbereitet sein sollte. Hört ihr bei mir? Tom Schirmer ist mein Name. Hier ist jetzt Usher mit Scream. 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

0: Wenn man sich die Nachrichten der vergangenen Jahre so anschaut, kann man schon das Gefühl bekommen, irgendwas ist eigentlich immer. Hochwasser, Unwetter, Stromausfälle. Und dann gibt es ja noch Dinge, vor denen wir Angst haben, obwohl sie statistisch gesehen ziemlich unwahrscheinlich sind. Darüber sprechen wir jetzt mit dem Kollegen Ronny Thorau. Ronny, über welche angeblich drohenden Katastrophen machen wir uns eigentlich viel zu viele Gedanken?
1: Ja, es gibt einfach so ein paar Gefahren, die eigentlich deutlich kleiner sind, als man manchmal denkt. Flugzeugabstürze zum Beispiel. Sich darüber Sorgen zu machen, lohnt eigentlich nicht. Erst recht nicht, wenn man gleichzeitig im Alltag Auto fährt, wo das Risiko viel größer ist. Erdbeben sind auch sowas, wo man sich bei uns eigentlich keine Sorgen machen muss. Blitzeinschläge, Meteoriten, Terroranschläge, Haiangriffe, Atomunfälle. Das ist alles einfach extrem unwahrscheinlich für den Einzelnen. Wer das anders sieht und unkt und warnt, der will einem vielleicht ja was verkaufen. Aber da kann man sich das Geld und die große Sorge sparen.
0: Ja, das ist das eine Thema, ne? Statistische Unwahrscheinlichkeit. Für andere Sachen lohnt sich aber dann vielleicht doch ein bisschen Vorbereitung. Wann denn?
1: Ja, es geht darum, sich für Dinge vorzubereiten, die durchaus wahrscheinlich sind. Also wer jetzt zum Beispiel in einem Hochwassergebiet wohnt, der sollte natürlich für den Notfall mal was für sein Haus vorüberlegt haben. Oder Stromausfälle, die treffen meist jeden im Leben mindestens einmal und sind ja in diesen Zeiten hybrider Sabotagen nun nicht gerade unwahrscheinlicher geworden. Also Vorräte für ein paar Tage Stromausfall lohnen den Aufwand. Ansonsten sind die Hauptkatastrophen im Leben aber doch eher Erkrankungen oder Verkehrsunfälle. Also ich sag mal, wer gesund lebt und vorsichtig fährt, der tut sich viel mehr Gutes, als er zum Beispiel mit einem eigenen Atomschutzbunker im Garten.
0: Ja gut, also man muss jetzt nicht für jedes Horrorszenario den Keller gleich zum Bunker ausbauen, aber auch zu kleine Sachen kann man sich ja vorbereiten. Gerade jetzt, wo es Richtung Winter geht, wenn man eine längere Autobahnfahrt plant, immer mal für den Fall der Fälle eine Decke und vielleicht auch ein bisschen Wasser dabei haben. Das kann nicht schaden. Das sind ja, sag ich mal, so kleine Sachen, die aber ganz schnell kommen können. Du stehst in der Vollsperrung, nachts dann doch mal irgendwie ein heftigerer Schneeschauer und schon guckst du doof. Heute internationaler Tag der Katastrophenvorbeugung. Radio Siegen hat mit Ronny Thorau drüber gesprochen. Danke dir für den kurzen Einblick.

0: 10 vor 10 und nach 10 ist gleich Kevin Zimmer für euch da.
1: Ja, es gibt ja schon manche Dinge, die bei eBay Kleinanzeigen angeboten werden, wo man sich fragt, ernsthaft? Meint ihr das wirklich ernst? Ja, jetzt zum Beispiel ein Supermarkt, einen ganzen Supermarkt kannst du bei eBay Kleinanzeigen kaufen für 6 Millionen. Und wir haben noch ganz andere Sachen gefunden. Hören wir uns gleich an, nach 10 bei mir in der Show.
0: Portokasse, ja, ich sag mal, ein Kaufladen, das habe ich ja schon mal gesehen. Aber einen ganzen Supermarkt? Also dranbleiben bei Kevin. Ich sag tschüss und bis morgen. Tom Schirmer ist mein

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1: Mit Thorsten Adolfs. Guten Morgen. In Berlin beginnt heute der Arbeitgebertag. Zum Auftakt wird gleich auch Bundeskanzler Merz erwartet und er dürfte dort einiges zu hören bekommen. Denn vielen Wirtschaftsverbänden geht es bei den angekündigten Reformen viel zu langsam. Für neue Unsicherheit sorgt außerdem der Wechsel im Arbeitsministerium nach dem Rücktritt von Arbeitsministerin Baas. Da hat Merz aber gestern schon versucht zu beruhigen. Danny Hoppe hat mehr zum Thema.
2: Der neue Arbeitsminister Alexander Schweizer übernehme offene Gesetzgebungsvorhaben und diese sollten jetzt auch schnell im Kabinett verabschiedet werden. Eigentlich sollte auch Baas auf dem Arbeitgebertag reden, das tut sie nach ihrem Rücktritt natürlich nicht mehr. Es wäre für sie wahrscheinlich auch kein angenehmer Termin geworden, vor einem Jahr war sie dort ausgelacht worden, als sie sich zur Finanzierung der Rente geäußert hatte. Heute dürfte Merz einiges an Frust abbekommen, denn zuletzt hatten sich gleich mehrere Wirtschaftsverbände ungeduldig gezeigt, was viele schwarz-rote Vorhaben angeht. Da geht es zum Beispiel um die Renten. Reform, Flexibilisierungen auf dem Arbeitsmarkt oder den Abbau von Bürokratie. Das gilt vielen Arbeitgebern zu langsam, sie fordern hier mehr Tempo. Das werden sie Merz heute mit Sicherheit nochmal klar machen. Generell geht es beim Arbeitgebertag vor allem um die Frage, ob die deutsche Wirtschaft wieder Zugmaschine wird oder ob sie weiter abgehängt wird. Gesprochen werden soll über die Themen Wachstum, Innovation und Wettbewerbsfähigkeit.
1: Und jetzt weitere Nachrichten im Überblick. Die Inflationsrate ist wieder über die Marke von 3% gestiegen. Sie lag im September bei 3,3% und das zum ersten Mal seit fast 3 Jahren, sagt das Statistische Bundesamt. Begründet wird die Entwicklung vor allem mit den hohen Preisen an den Tankstellen und beim Heizöl. Die Beschäftigten der insolventen Warenhauskette Galeria bekommen nach dpa-Informationen Insolvenzgeld. Es soll über eine Bank vorfinanziert werden, damit es schnell ausgezahlt werden kann. Das Insolvenzgeld wird von der Bundesagentur für Arbeit gezahlt. Es entspricht in der Regel dem Nettolohn. In Baden-Württemberg sind 2 mutmaßliche Saboteure gefasst worden. Auch in Berlin gab es eine Festnahme. Die Männer mit türkischem Pass sollen einen Brandanschlag auf eine Starlink-Station in Polen verübt haben. Die polnische Regierung vermutet, dass russische Geheimdienste hinter der Tat stecken. Die Zufriedenheit beim Autofahren hängt nicht so sehr vom dicken Geldbeutel ab, sondern vor allem davon, dass das Auto wirklich zu einem passt. Das steht im Glücksatlas der SKL. Laut der Untersuchung fahren diejenigen, die mehr als 50.000 Euro für ihr Auto ausgeben, am Ende sogar etwas unzufriedener durch die Gegend als diejenigen, die weniger als 10.000 Euro investiert haben. Entscheidend sei einzig und allein, ob das Fahrzeug die eigenen Bedürfnisse trifft, heißt es. Am glücklichsten sind laut der Erhebung übrigens BMW-Fahrer und alle, die elektrisch unterwegs sind, vor allem wegen des Fahrerlebnisses, wie es heißt. Das waren die Nachrichten mit Thorsten Adolfs.
3: Das Wetter. Heute macht der goldene Oktober eine kurze Pause. Morgen kommt aber schon die Fortsetzung. Heute also noch wolkig und wir müssen immer wieder mit Regenschauern rechnen. Das alles bei Temperaturen so bis 18 Grad, also noch relativ mild. Morgen und am Donnerstag kommt die Sonne dann zurück und es wird mit 19 Grad auch ein bisschen wärmer.
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3: Und jetzt alle Staus ab 17 Minuten Zeitverlust. A1 Dortmund-Köln zwischen Burscheid und Köln-Niel 9 Kilometer 18 Minuten. Auf der A3 Frankfurt-Köln zwischen Siebengebirge und Lohmar Nord gibt es einen Stau von 13 Kilometern und das bedeutet für euch, plant eine Stunde mehr ein. A3 Arnheim-Köln zwischen Dienstlaken-Süd und Duisburg-Wedau 7 Kilometer 17 Minuten. A4 Aachen-Köln zwischen Kreuz-Köln-West und Köln-Eiffeltor 5 Kilometer 22 Minuten. A4 Olpe-Aachen zwischen Köln-Merheim und Kreuz-Köln-Süd 6 Kilometer 20 Minuten. Die A46 Wuppertal-Düsseldorf zwischen Wuppertal-Faresbeck und Dreieck-Düsseldorf-Süd, 8 Kilometer, hier sind es 21 Minuten. Und die A61 Koblenz-München-Gladbach zwischen Dreieck-Sinzig und Kreuz-Meckenheim, 6 Kilometer, 22 Minuten on top. Ich wünsche euch eine gute Fahrt. Wieder einkaufen, denn euch gehört ein eigener Supermarkt. In Mecklenburg-Vorpommern wird gerade ein Supermarkt verkauft und zwar bei eBay Kleinanzeigen. Wir fragen gleich, was letzte Preis? Gleich hier bei mir. Übrigens, es ist ein Edeka-Markt. Ja?
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3: In diesem Sinne, ich bin Kevin Zimmer und wir lieben Musik. Teddy Swims jetzt mit Mr. Know-It-All und danach die 80er mit Michael Jackson, Smooth Criminal.

0: Dua Lipa und Be The One. Na, wie wär's mit einem eigenen Supermarkt? Ja, könnt ihr euch jetzt kaufen bei eBay Kleinanzeigen. Normalerweise ist man früher irgendwie zum Schrotthändler gefahren. Heute setzt man den ganzes Zeug irgendwie bei eBay Kleinanzeigen rein. Und jetzt Fundstück. Ein Supermarkt. Kollege Robert Jans, das ist wirklich da zu bekommen. Mhm. Für schlappe 6 Millionen Euro. Muss ich dann da auch selbst die Regale einräumen oder an der Kasse sitzen? Oder
1: ja, aber Kevin, du scheinst es ja wieder zu haben, ne, wenn du dir darüber Gedanken machst. Aber nee, musst du nicht, keine Panik. Der Edeka, der bleibt da ganz normal drin. Verkauft wird im Grunde die Immobilie samt eingerichtetem Markt. Edeka ist tatsächlich nur der Mieter und der Mietvertrag, der läuft laut Makler erstmal 15 Jahre mit einer Option auf weitere 15 Jahre. Also wenn du überlegst, ist ein langfristiges Investment.
0: Ja, eine gute Investition. Wobei, um da selbst einzukaufen, das wäre jetzt morgens eine lange Fahrt. Der steht hier in Mecklenburg-Vorpommern. Ja. Aber ein ganzer Supermarkt bei Kleinanzeigen, das ist schon, ich finde es krass.
1: Ja, aber es ist noch lange nicht das Verrückteste, was da schon so angeboten wurde. Wenn wir mal nur auf NRW schauen. Ja, also in Recklinghausen, da hat zum Beispiel jemand eine antike Pferdekutsche angeboten. Erst für 2000 Euro und dann wegen des großen Erfolgs runtergesetzt später auf 900 Euro.
0: Ja, dann guckt man draußen auf den Parkplatz. Wer hat sie gekauft?
1: So, aber ist schick.
0: Ich schon mal Hafer raus bei den Spritpreisen, weißt du.
1: Ja, und wir bleiben mal beim Thema Mobilität in Wuppertal. Da wurde sogar mal eine komplette Schwebebahn angeboten. Baujahr 1972. Der Besitzer hatte sie erworben, durfte sie dann aber nicht auf sein Grundstück stellen und musste sie deshalb wieder abgeben. Ich sag mal sowas, ja, das checkt man ja vielleicht auch mal vorher, bevor man so eine Schwebebahn kauft. Kaufpreis übrigens Verhandlungssache.
0: Ja, alles klar. Was letzte Preis? Genau. So, Supermarkt, Kutsche, Schwebebahn. Ja. Haben wir noch was vergessen?
1: Klar, also drei angeblich perfekt runde Chicken Nuggets wurden mal für 100 Euro angeboten, ob mit sich sauer oder ohne, ist nicht überliefert. Und 2025 gab es eine gebrauchte Skigondel für 1.900 Euro, allerdings nur zur Abholung. Und für 499 Euro einen Kondomautomaten.
0: Ja, ich sag mal, besser haben als brauchen. So. Robert Jans, vielen Dank.

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0: Es ist 10:30.
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0: Mit Caroline Hartmann, guten Tag. Der Internationale Währungsfonds hat seine Wirtschaftsprognose für Deutschland nach oben korrigiert. Im laufenden Jahr dürfte das Bruttoinlandsprodukt um 1,3% wachsen, wie der IWF mitteilte. Das sind 0,6 Prozentpunkte mehr als noch im Juli erwartet. Papst Leo kommt heute ins Krankenhaus. Vorgestern hatte er selbst mitgeteilt, dass in seiner Lunge ein Knoten entdeckt worden sei, der auf Rat der Ärzte entfernt werden müsse. Eine Antwort auf die Frage, ob es sich um einen bösartigen Tumor handelt, wird erst in den kommenden Tagen erwartet. Der Tierpark Niederfischbach bekommt Zuwachs. Am Sonntag ziehen 3 junge Waschbären dort ein. Hinter den kleinen Neuankömmlingen liegt eine bewegte Geschichte. Nachdem ihre Mutter nicht zurückgekehrt war, befreite die Feuerwehr Kreuztal die 3 Waschbären über eine Klappe aus einem Kaminrohr. Die verwaisten Jungtiere wurden in einer Wildtier-Peppelstation versorgt. Da Waschbären als invasive Art gelten und nicht ausgewildert werden dürfen, ziehen die 3 jetzt in Niederfischbach ein. Autofahrer aufgepasst, an der A45 Anschlussstelle Siegen Süd gibt es in der kommenden Nacht eine Sperrung. Betroffen ist die Ausfahrt Siegen Süd in Fahrtrichtung Dortmund. Dort wird die Fahrbahn saniert. Die Sperrung startet heute Abend um 19 Uhr und dauert bis morgen früh um 6. Das waren die Radio Siegen Nachrichten von hier mit Caroline Hartmann. Wir blicken aufs Wetter. Heute ist es den ganzen Tag über grau. Die Sonne lässt sich nicht blicken. Später am Tag kann auch noch etwas Regen runterkommen bei maximal 13 Grad. Morgen ändert sich das dann wieder. Der Tag startet zwar neblig, aber danach wechseln sich Sonne und Wolken ab bei bis zu 16 Grad. Donnerstag überwiegt die Sonne dann und es wird nochmal einen Ticken wärmer. Wir erreichen dann bis zu 18 Grad.
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0: Der aktuelle Radio Siegen Verkehrsservice mit Radarkontrollen. Ortsausgang Willensdorf Richtung Kalteiche. Hier wird in beide Richtungen kontrolliert. In Gosenbach, in der Oberschelder Straße ebenfalls in beide Richtungen. In Weidenau am Kornberg hinter der dortigen Haltestelle. Und in Eisern, der Eiserntalstraße in Richtung Eiserfeld. Allen unterwegs, gute Fahrt.

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0: DJ Martin Garrix zusammen mit Ed Sheeran und Repeat It. Hier bei uns, euch einen schönen Dienstag, Kevin Zimmer hier. Wir freuen uns schon sehr auf morgen, denn morgen ist es soweit. Comedy Camp in Duisburg mit Gastgeber Jürgen Bangert. Daily Hannes ist dabei, Hannes Höfer also. Und, vielleicht kennt ihr den noch nicht, Patrick Niederkorn. Das ist Hollands bester Exportschlager nach der Frikandel. Und Lokalmatador Toni Bauer, ja? Comedy-Star Toni Bauer wird da sein. Normalerweise hat er immer gesagt, ich trete nie in Duisburg auf, weil das ist meine Heimatstadt. Da kenne ich ja jeden. Aber für uns macht er eine Ausnahme. Und sein Opa freut sich bestimmt auch.
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3: Mein Opa war auch der erste Unterstützer meiner Comedy. Ich habe gesagt, Opa, ich mache jetzt Comedy. Da hat er sich Zigarette angemacht. Toni, weißt du, wie Kohleofen angeht? Ich sag ja, hab niemals Angst. Ich weiß bis heute nicht, was der mir sagen wollte. Ich hab den mal gefragt, damals im Auto, hab ich den gefragt, Opa, wie ist das denn so nach 50 Jahren Ehe, was hat sich verändert? 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
1: Mit Thorsten Adolfs. Guten Tag. In der schwarz-roten Koalition bleibt es unruhig. Erst steckt die CDU in einer tiefen Krise, dann steht plötzlich die SPD vor einer Personaldebatte. Der Rückzug von Arbeitsministerin und SPD-Chefin Baas hat gestern in Berlin für Aufregung gesorgt. Generalsekretär Klüssendorf versucht jetzt, die Wogen zu glätten. Malte Albrecht aus den Nachrichten. Er sieht die Koalition auch nach Baas Rücktritt und ihren Vorwürfen gegen die Union nicht in Gefahr.
2: Nein, die Koalition sei nicht so zerrüttet, dass man die gemeinsamen Baustellen nicht wieder gemeinsam schließen könne, sagte er am Morgen im ZDF. Bei der Rente etwa seien 30 von 33 Maßnahmen unstrittig, deshalb sei er zuversichtlich, dass es am Ende eine Einigung geben werde. Für Baas Nachfolger dürfte das aber eine große Herausforderung werden. Alexander Schweizer wird heute Nachmittag von Bundespräsident Steinmeier zum neuen Arbeitsminister ernannt. CDU-Generalsekretärin Hoppermann erwartet von ihm, dass er sich an die Koalitionsbeschlüsse zur Rentenreform hält. Sie forderte, dass der Gesetzentwurf endlich vorgelegt wird. Baas war ja aus der Union immer wieder vorgeworfen worden, die Reform zu verschleppen.
1: Jetzt war sie ja nicht nur Arbeitsministerin, sie gehörte auch zur Parteispitze. Die SPD braucht also auch eine neue Führung.
2: Und ihr Rückzug könnte vielleicht sogar die Chance für einen komplett Neuanfang der Partei sein. Das meint zumindest Juso-Chef Thürmer. Er sagte dem RND, die SPD brauche wieder einen Plan und Ideen für die Zukunft und Köpfe, die dafür glaubwürdig stehen. SPD-Chef Klingbeil hatte ja angekündigt, dass die gesamte Führungsriege auf einem Parteitag im Dezember oder Januar neu gewählt werden soll. Ob er selber noch einmal kandidieren will, ist noch offen. Er klebe nicht an seinem Amt. Es gehe um die bestmögliche Aufstellung, sagte Klingbeil.
1: Danke Malte und jetzt weitere Themen im Überblick. Kanzler Merz hat beim Arbeitgebertag gesprochen und es war kein Wohlfühltermin, denn die Wirtschaftsbosse erwarten von der Regierung schnelle Reformen. Merz sagte, man sei gerade dabei, neue Handelspartnerschaften zu schließen und sich auf die eigenen Stärken zu besinnen. Das sei man den Jungen schuldig. Vor der bulgarischen Küste sind zwei weitere Schiffe angegriffen worden, vermutlich mit Drohnen. Eins der Handelsschiffe sei gesunken, heißt es vom bulgarischen Ministerpräsidenten. Die Besatzung habe man gerettet. Der bulgarische Regierungschef will jetzt die russische Botschafterin einbestellen. Auch die NATO wurde informiert. In der Kölner Innenstadt sind am frühen Morgen Schüsse gefallen. Am Schaufenster eines Geschäfts gibt es mehrere Einschusslöcher. Auch in der Vergangenheit gab es in Köln Vorfälle, bei denen auf Wohnhäuser und Geschäfte geschossen wurde. Wer dahinter steckt, ist nicht bekannt. In Bochum treten in dieser Woche die besten IT-Talente bei einer großen Hackermeisterschaft an. Bei der European Cybersecurity Challenge dreht sich alles darum, Sicherheitslücken zu finden und eigene digitale Systeme gegen Angriffe zu verteidigen. Über 400 IT-Talente zwischen 14 und 25 Jahren aus insgesamt 42 Ländern sind dabei. Neben europäischen Teams sind auch Gäste aus Australien, Kanada, Singapur und den USA am Start. Vom Verein Nachwuchsförderung IT-Sicherheit heißt es, dass man die Arbeitsweise von Angreifern verstehen muss, um Systeme effektiv schützen zu können. Genau das üben die jungen Talente in Bochum. Dort gehe es auch darum, sich zu vernetzen. Das waren die Nachrichten mit Thorsten Adolfs.
3: Das Wetter.
4: Kurze Regenpause für den goldenen Oktober. Heute bleibt es wolkig und zwischendurch ziehen immer wieder Regenschauer durch. Mehr als 18 Grad werden es heute nicht. Morgen und am Donnerstag ist die Sonne wieder zurück bei bis zu 19 Grad.
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4: Und jetzt alle Staus ab 14 Minuten Zeitverlust. A1 Dortmund-Köln zwischen Burscheid und Köln-Niel, 4 Kilometer, 15 Minuten. Auf der A3 hat es sich ein bisschen entspannt. Frankfurt-Köln zwischen Bad Honnef-Linz und Lohmar, 12 Kilometer, nur noch 37 Minuten Zeitverlust. Da war schon mal eine Stunde drin. Die A3 Arnheim-Köln zwischen Kreuz-Oberhausen und Kreuz-Kaiserberg, 7 Kilometer, 14 Minuten. Die A4 Aachen-Köln zwischen Kreuz-Köln-West und Köln-Eiffeltor, 5 Kilometer, 20 Minuten on top. Und die A4 Olpe-Aachen zwischen Köln-Merheim und Köln-Eiffeltor. 6 Kilometer. 19 Minuten verliert ihr hier. Allen unterwegs, gute Fahrt. Hallo, Kevin Zimmer hier. Soll noch mal einer sagen, wir Deutschen steigen irgendwie überall sportlich ab. Ja, wenn der Fußball jetzt schon nicht mehr unsere Königsdisziplin ist, dann jetzt halt ein kleinerer Ball und ein gelber vielleicht. Der Deutsche Alexander Zverev wird spätestens zum Saisonende die Nummer 1 der Tennis-Weltrangliste sein. Ja, der Spanier Carlos Alcaraz hat nämlich sein letztes Turnier verloren. Der Italiener Jannik Sinner ist verletzt. Also egal. Deutscher wird bald auf Platz 1 sein und damit das erste Mal wieder ein Deutscher nach Boris Becker. Der war 1991 11 Wochen Nummer 1 der Tennis-Weltrangliste.
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4: Ich glaube, ich werde noch echter Tennisfan, wenn das so weitergeht. Ja? Ich muss nur aufpassen, dass ich im Stadion nicht auffalle, wenn ich Elfmeter fordere oder laut brülle. Ey, der steht im Abseits oder komm, mach nochmal ein Tor. So. Aber ich schaffe das.

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0: Da ist Schneider, kümmert sich hinten um die Trikots. Dann Rohleder, macht sich gekonnt an die Tagesordnung für die Vorstandssitzung. Und jetzt Bender mit dem Schlüssel zur Turnhalle und eröffnet das Tor!
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0: Es ist kurz vor 11:30.
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0: Mit Simon Volkmann. Guten Tag. Nach dem Rücktritt von SPD-Chefin und Bundesarbeitsministerin Baas bekommt die Diskussion um die Rentenreform neuen Schwung. Baas Nachfolger Schweizer wird heute von Bundespräsident Steinmeier ernannt. Und SPD-Generalsekretär Klüssendorf sagte vorab im ZDF, dass man sich bei den meisten Reformpunkten einig sei. Er glaube nicht, dass der Personalwechsel die Koalition sprengen wird. CDU-Generalsekretärin Hoppermann fordert Schweizer bereits auf, den Gesetzentwurf zur Rentenreform jetzt zügig vorzulegen. Rauchen ist nicht gut für die Gesundheit, die Umwelt und das Klima. Die Krankenkasse AOK will deshalb bereits Kinder und Jugendliche vom Rauchen abhalten. Sie veranstaltet einen bundesweiten Wettbewerb für Schulklassen. Das Ziel, mindestens 90% der Schülerinnen und Schüler dürfen 6 Monate lang nicht rauchen. Bewerben können sich auch Schulklassen aus Siegen-Wittgenstein bis zum 15. November online unter besmart.info. Den Link findet ihr online auf radiosiegen.de und bei uns in der App. Alle Schulklassen, die das Ziel erreichen, haben die Chance auf 5.000 Euro für die Klassenkasse. Wer schlecht zu Fuß ist, sollte sich aktuell 2-mal überlegen, ob er in Kreuztal auf dem großen Parkplatz in der Rohnstraße parken sollte. Der Aufzug zwischen dem Parkplatz und dem Roten Platz ist aktuell nämlich defekt, teilt die Kreuztaler Stadtverwaltung mit. Und das wohl noch bis Ende Januar. Parken könnt ihr aber stattdessen in der Tiefgarage. Hier funktioniert der Aufzug noch. Und das waren die Radio Siegen Nachrichten von hier mit Simon Volkmann. Wir schauen aufs Wetter für Siegerland und Wittgenstein. Der Dienstag zeigt sich von seiner trüben Seite, bedeckter Himmel und jetzt am Vormittag noch zeitweise leichter Regen. Im Laufe des Mittags lässt der Niederschlag nach, es bleibt aber den ganzen Tag grau und bewölkt. Die Höchstwerte heute in Raumland und Wertenbach 12, in Struthütten 14 Grad. Morgen wird es nach Nebelauflösung freundlicher mit 13 bis 18 Grad und am Donnerstag scheint dann verbreitet die Sonne, bis zu 20 Grad sind drin.
1: Das war das Wetter.
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0: Der aktuelle Radio Siegen Verkehrsservice mit der A4 Olpe Richtung Köln zwischen Gummersbach und Bielstein. 1 Kilometer Stau, 8 Minuten plus. Es gab einen Unfall in Siegen auf der Freudenberger Straße und zwar im Wellersbergtunnel in Richtung Freudenberg. Hier kommt es aktuell zu Behinderungen. Und dann habt ihr uns eine ganze Menge Blitzer durchgegeben. 5 Stück an der Zahl, danke dafür. HTS, Eiserfeld Richtung Siegen, kurz vor dem Ziegenbergtunnel. Eisern, Eiserntalstraße Richtung Eiserfeld. Willensdorf, Ortsausgang Richtung Kalteiche in beide Richtungen. Gosenbach, Oberschelder Straße ebenfalls in beide Richtungen. Und Weidenau am Kornberg hinter der Haltestelle. Allen unterwegs eine gute und sichere Fahrt.

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0: Meine Damen und Herren, halten Sie sich fest, die Deutsche Bahn hat einen neuen Fahrplan veröffentlicht. Uhuhu. Robert Jans aus der Redaktion, wow. Ab wann verspäten sich die Züge denn im niegelnagelneuen Fahrplan?
1: Ja, ich sag mal so, also der gilt ja erstmal für 2027.
0: Ach, ich bin schon enttäuscht.
1: So, und der bringt Verbesserungen, aber auch Einschränkungen mit sich.
0: Dass die überhaupt noch einen machen, wundert mich. Also, aber gut, was ändert sich?
1: Wir haben uns mal durchgewühlt. Also vor allem bei den Direktverbindungen, da tut sich einiges. Aus Westfalen fahren wieder täglich ICEs über Kassel nach Würzburg, Nürnberg und München.
0: Toll.
1: Guck mal, ist ein Plus.
0: Oktoberfest, willkommen.
1: Es geht weiter. Von Bonn gibt's wieder alle 2 Stunden einen direkten ICE nach Berlin.
0: Ja, wenn kein Triebwagenschaden ist, so. Kommt der auch an.
1: Es geht, hör doch mal auf, das alles kaputt zu reden.
0: Nein, ich bin da ganz optimistisch.
1: Siegburg-Bonn bekommt stündliche ICE-Verbindungen Richtung Essen, Nürnberg und München. Nochmal Oktoberfest, auch wow. Die. Ne? Und an Sommerwochenenden fahren häufiger direkte ICEs über Gent und Brügge bis nach Ostende.
0: Ja, vielleicht kommst du dann im Urlaub auch an. Das ist dann schön. Ne? So, mal eben Wochenende an der Küste, aber
1: ja,
0: sehr realistisch.
1: Alles.
0: Sonntag bist du da, musst auch direkt wieder zurück oder so. Wo gibt es nächstes Jahr sonst noch Probleme?
1: Ja, gut, da ein paar habe ich. Also pass auf. Also von Februar bis Mitte Mai fallen die ICE-Sprinter zwischen Köln und Hamburg aus. Zwischen Mitte Mai, und da sagst du nichts, ne? Da bist du glücklich, ne?
0: Ja.
1: Zwischen Mitte Mai und Anfang Juli ist die Schnellfahrtstrecke Köln-Frankfurt gesperrt. Dann brauchen die ICEs durch Mittelrheintal über 1 Stunde länger. Und im Sommer trifft es dann das Ruhrgebiet. Ja, von Juli bis Mitte Oktober ist die Strecke zwischen Duisburg, Essen, Bochum und Dortmund gesperrt. Einige Fernzüge fallen darum dann aus oder müssen irgendwie anders fahren. Und außerdem wird die ICE-Verbindung von Münster und Dortmund über Siegen nach Frankfurt. Was wird die?
0: Eingestellt. Ja, der neue Fahrplan.
1: Aber die Begründung ist, das wurde einfach nicht genutzt, sagt die Bahn, oder zu wenig.
0: Ah, okay. So, genau. Komm,
1: jetzt hat man gar
0: keinen Bock mehr da zu fahren.
1: Abstellgleis.
0: So, der neue Fahrplan gilt also ab dem 13. Dezember. Juhu, ja. Er ist jetzt veröffentlicht worden. Buchbar sind die Verbindungen aber schon ab morgen. Also mehr Direktverbindungen für NRW, aber auch 2027 gilt vor der Reise besser einmal in der App nachschauen. Das könnte ja sein. Möglicherweise.
1: Dass ausfällt.
0: Ja, mich wundert es immer eher, wenn die pünktlich kommen, weißt du, dann mache ich mir Sorgen.
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0: Robert, waren wir jetzt so pessimistisch?
1: Nein,
0: oder?
1: Nein.
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1: Mit Thorsten Adolfs. Guten Tag. Mit Reformen will die Bundesregierung die deutsche Wirtschaft wieder in Schwung bringen. Aber Union und SPD kommen bisher nur langsam voran. Bei einigen Themen verzetteln sie sich immer wieder. Arbeitgeberpräsident Dulger macht deshalb jetzt Druck. Auf einem Wirtschaftstreffen in Berlin hat er mehr Tempo gefordert. Malte Albrecht aus dem News-Team. Was genau hat Dulger gesagt?
2: Eine Regierung müsse Ergebnisse liefern, sagte Dulger. Er appellierte an die Spitzen der Koalition, Führung zu zeigen und Verantwortung zu übernehmen, sonst verliere der Standort Deutschland an Wettbewerbsfähigkeit. Wer bremse, handle verantwortungslos. Die Wirtschaftsbosse sind ja schon seit längerem ungeduldig. Die schwarz-rote Koalition hatte sich Anfang Juli auf ein Reformpaket geeinigt. Bei wichtigen Punkten gibt es aber immer noch Streit. So will die SPD nochmal über das geplante Aus für die abschlagsfreie Rente nach 45 Beitragsjahren sprechen. Die Union will daran festhalten und auch das Thema mehr Flexibilität auf dem Arbeitsmarkt ist innerhalb der Koalition umstritten.
1: Bundeskanzler Merz hat beim Arbeitgebertag auch gesprochen. Wie hat er auf die Kritik reagiert?
2: Er will mit den Reformen für neues Vertrauen sorgen. Der Sozialstaat müsse verlässlich schützen und gleichzeitig nachhaltig bezahlbar sein, sagte Merz. Laut ihm zweifeln viele junge Menschen daran, im Alter bei Krankheit oder Pflegebedürftigkeit noch ausreichend geschützt zu sein. Die Bundesregierung wolle dieses Vertrauen zurückgewinnen. Dafür verteidigte der Kanzler die geplanten Änderungen bei Rente, Gesundheit und Pflege. Was den letzten Punkt betrifft, die Pflegeversicherung, da geht es laut Merz auch um Gerechtigkeit. Wer sich Pflege nicht leisten könne, müsse sich auf den Sozialstaat verlassen können und umgekehrt, wer finanziell dazu in der Lage sei, solle auch in Zukunft selber mehr dazu beitragen.
1: Dankeschön, Malte. Und jetzt weitere Themen in der Zusammenfassung. Die Inflationsrate bei uns hat im vergangenen Monat einen neuen Jahreshöchststand erreicht. Sie lag bei 3,3%, sagt das Statistische Bundesamt. Die Hauptpreistreiber waren das Heizöl und der Sprit. Dagegen waren Strom und Gas günstiger als im Vorjahreszeitraum. 3 Tote und 5 Verletzte, das ist die Bilanz eines Wohnhausbrandes in Bochum. Die Flammen hatten sich am frühen Morgen sehr schnell in dem Mehrfamilienhaus ausgebreitet. Warum ist noch unklar? Das Holztreppenhaus wurde durch das Feuer komplett zerstört. Papst Leo kommt heute ins Krankenhaus. Er wird dort aufgenommen, weil ihm ein Knoten in der Lunge entfernt werden muss. Eine Woche soll der 71-Jährige in der Klinik behandelt werden. Deshalb wurden alle Audienzen fürs Erste abgesagt. Die Bundesbürger haben, so wie es aussieht, nicht mehr so viel Lust auf Lebkuchen wie früher. 72.800 Tonnen sind aus den Öfen gekommen. Das sind gut 10% weniger als im Jahr davor. Offizielle Gründe nennt das Statistische Bundesamt zwar nicht, aber für die Süßwarenhersteller war die letzte Zeit ziemlich knifflig. Vor allem die gestiegenen Preise für Kakao, Nüsse und Energie haben den Firmen ordentlich zugesetzt. Und offenbar sind viele Kunden nicht mehr dazu bereit, so viel Geld für Lebkuchen auszugeben. International bleiben Lebkuchen made in Germany aber echte Exportschlager. Knapp 20.000 Tonnen gingen ins Ausland, vor allem nach Österreich, Polen und Frankreich. Soweit die Meldungen mit Thorsten Adolfs.
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4: So, heute macht die Sonne mal kurz Pause. Wir müssen mit Wolken und wiederholten Regenschauern rechnen. Die Temperaturen klettern noch so auf 18 Grad. Morgen geht's mit dem goldenen Oktober dann endlich weiter. Auch am Donnerstag scheint wieder die Sonne bei 19 Grad.
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4: Und jetzt alle Staus ab 9 Minuten Zeitverlust. A1 Dortmund-Köln zwischen Gevelsberg und Kreuz-Wuppertal-Nord 5 Kilometer 12 Minuten. A1 Dortmund-Köln zwischen Burscheid und Köln-Niel 3 Kilometer 13 Minuten. A2 Oberhausen-Hannover zwischen Kreuz-Dortmund-Nordwest und Dortmund-Nordost 1 Kilometer 9 Minuten. A4 Aachen-Köln zwischen Kreuz-Köln-West und Köln-Eifeltor 6 Kilometer. Da müsst ihr 30 Minuten mehr Zeit einplanen. Die 4 Olpe-Köln zwischen Gummersbach und Bielstein 2 Kilometer plus 9. A4 Olpe-Aachen zwischen Köln-Merheim und Köln-Eifeltor 6 Kilometer, 24 Minuten mehr. Und die A61 Mönchengladbach-Koblenz zwischen Mönchengladbach-Holt und Mönchengladbach-Wickrath 2 Kilometer, 9 Minuten on top. Ich wünsche euch eine gute Fahrt mit uns. Hallo, schönen Dienstag. Das ist eine ganz neue Masche, um abzuchecken, ob man euch die Bude ausräumen kann. Den neuesten Trick von Einbrechern verraten wir euch gleich, denn gerade im Herbst haben Einbrecher und Diebe wieder Hochsaison. Es hat mit kleinen Klebestreifen zu tun. Erklären wir euch alles gleich. Ich bin Kevin Zimmer, Tag zusammen.
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0: krasse Methode. Ein kleiner, dünner Klebefaden an der Haustür oder ein kleiner Plastikschnipsel im Türrahmen erkennt man vielleicht gar nicht. Sieht erstmal harmlos aus, ist aber womöglich ein schlechtes Zeichen, wenn ihr sowas habt. Die Polizei warnt aktuell nämlich vor einer neuen Masche, mit der Einbrecher testen, ob Wohnungen länger leer stehen. Dafür klemmen sie so Fäden oder kleine Plastikteile zwischen Tür und Rahmen. Wird die Tür geöffnet, ja, verschwinden sie. Bleiben sie aber längere Zeit an Ort und Stelle, kann das für Täter heißen, hier ist offenbar niemand zu Hause. Oh, super, dann gehe ich da mal rein und räume die Bude leer. Wer so etwas an seiner Tür entdeckt, sollte also das Ding am besten fotografieren und die Polizei informieren. Und gerade in der dunklen Jahreszeit gilt ja, das Zuhause möglichst bewohnt aussehen lassen. Kriminalhauptkommissar Rüdiger Heil vom LKA.
1: Heißt, wir favorisieren da tatsächlich mit Zeitschaltuhren zu arbeiten, dass mit Beginn der Dämmerung Licht im Objekt vorhanden ist.
0: So, und wir haben noch einen, ihr glaubt es kaum, einen, naja, Experten. Wir haben nämlich Hermann Wenning. Er war selbst Einbrecher, sagt aber heute...
2: Ich habe heute auch noch ein schlechtes Gewissen. Also man tut den Leuten schon Angst an und die können nachher vielleicht nachher auch nicht mehr so unbefangen in der Wohnung sein. Also es ist schon ein schlimmes Verbrechen.
0: Ja, sein Tipp gegen Einbrecher?
2: Zum Beispiel Türen, Fenster sichern mit Pilzkopfverriegelungen oder auch Querverriegelungen bei den Türen. Und Einstiegshilfen sollte man nicht im Garten haben, damit man nicht über den Balkon reinkommen kann. Also Leitern bitte verschließen. Was auch ganz gut wichtig ist, dass die Nachbarn jetzt im Urlaub mal nachschauen, dass sie sich da auch bemerkbar machen, wenn da Fremde auf dem Grundstück sind. Also eine gute Nachbarschaft kann schon einiges an Sicherheit bringen.
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0: Es ist kurz vor 1:30.
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0: Mit Simon Volkmann. Guten Tag. Bundeskanzler Merz hat auf dem Arbeitgebertag in Berlin die Reformvorhaben seiner schwarz-roten Bundesregierung verteidigt. Die Reformen seien notwendig, um die Wirtschaft und den Bundeshaushalt zu entlasten. Gleichzeitig müsse man sich aber weiter auf den Sozialstaat verlassen können, so Merz. Arbeitgeberpräsident Dulger wiederum fordert mehr Tempo von CDU, CSU und SPD. Ohne die Reformen drohe Deutschland seine Wettbewerbsfähigkeit zu verlieren. Der Tierpark in Niederfischbach bekommt Zuwachs. Am Sonntag ziehen hier 3 Waschbär-Jungtiere ein und ihre Geschichte ist echt bewegend. Sie wurden im Sommer in einem Kaminrohr in Kreuztal gefunden. Die Mutter ist verschollen. Die Feuerwehr befreite die kleinen Tiere und brachte sie in eine Wildtier-Peppelstation. Einfach in der freien Natur aussetzen ist in diesem Fall nicht erlaubt. Waschbären gelten in Deutschland als invasive Art. Im Tierpark am Niederfischbach sollen sie jetzt zunächst in der Eulenscheune untergebracht werden, um sich einzugewöhnen. Später werden die 3 dann in die Otter- und Waschbäranlage umziehen. Wenn ihr heute Abend vom südlichen Siegerland nach Siegen in die Stadt wollt, dann solltet ihr besser nicht über die Autobahn fahren. Die Ausfahrt Siegen Süd in Richtung Dortmund ist gesperrt von 19 Uhr heute Abend bis 6 Uhr morgen früh. Die Autobahn GmbH saniert hier die Fahrbahn. Und das waren die Radio Siegen Nachrichten von hier mit Simon Volkmann. Wir schauen aufs Wetter für Siegerland und Wittgenstein. Zur Mittagszeit fällt noch leichter Regen, besonders in den höheren Lagen und in Wittgenstein hält er sich hartnäckig. Im Laufe des Nachmittags lässt er nach, der Himmel bleibt aber bedeckt. Die Höchstwerte heute: in Schammeda 12, in Flammersbach und Oberhees je 13 Grad. Morgen wird es nach Nebelauflösung freundlicher mit 13 bis 18 Grad, am Donnerstag dann sogar bis zu 20 Grad.
1: Das war das Wetter.
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0: Der aktuelle Radio Siegen Verkehrsservice. Achtung bitte auf der A45 in Richtung Gießen zwischen Hagen Süd und Lüdenscheid Nord. Gefahr durch verlorene Ladung auf dem mittleren Fahrstreifen. Der ADAC schreibt, es sei ein Müllsack, der hier auf der Fahrbahn liegt. Also bitte vorsichtig fahren auf der A45 Richtung Gießen zwischen Hagen Süd und Lüdenscheid Nord. Außerdem gibt's Stau auf der A4 in Richtung Köln zwischen Gummersbach und Bielstein. 1 Kilometer, 5 Minuten plus. Und länger braucht ihr auch auf der B508 zwischen Gredenbach und Ferndorf. Dichter Verkehr 4 Minuten plus. Dann habt ihr uns 3 Blitzer gemeldet. Vielen Dank dafür. A45 Richtung Dortmund zwischen Haiger-Burbach und Wilnsdorf in der Baustelle. Oberhäuslingen, Häuslingstraße in Richtung Niederhäuslingen und HTS Eiserfeld Richtung Siegen vor dem Ziegenbergtunnel. Allen unterwegs eine gute und sichere Fahrt.

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0: Wir haben euch ja in der letzten Woche schon die besten Bücher für den Herbst vorgestellt. Jetzt haben wir gedacht, für die, die nicht so Bock haben zu lesen, wie wäre es mal mit den besten Lieblingsserien für den Herbst. Neuheiten, aber auch so ein bisschen untergegangene Geheimtipps, zum Beispiel vom Kollegen Sascha Fassbender.
1: Ja, ich gucke mir Serien halt erst dann an, wenn wirklich alle Staffeln draußen sind. Ich ertrage es nicht, nach so einem riesigen Cliffhanger Monate oder vielleicht sogar noch länger zu warten. Und deswegen stelle ich die Serie Sons of Anarchy vor. Alle Staffeln sind da und die sind auch ganz gut gealtert, dass ich sie letztens einfach wieder von neu angefangen habe.
0: Ein richtiger Fan, okay. Also eine Serie über einen kriminellen Motorradclub in den USA, oder?
1: Und genau das ist es halt. Am Anfang denkst du genau das. Ja, einfach eine brutale Gangsterserie, wie es halt viele davon gibt.
2: Diese Maxi-Arschlöcher kommen in unser Territorium. Ist mir egal, wen wir schmieren oder erledigen. Ich will diese gottverdammten Waffen.
1: Ja, es zeigt sich aber zum Glück noch in der allerersten Folge, dass da viel, viel mehr hintersteckt als einfach nur Gangster-Action.
0: Ja, was denn zum Beispiel?
1: Also noch ziemlich am Anfang der Serie findet der Hauptcharakter Jax Dokumente seines verstorbenen Vaters.
3: Wie die Sons of Anarchy von ihrem Weg abkam, von John Thomas Teller.
4: Für meine Söhne, Thomas, der bereits in Frieden ruht, und Jackson, möge er nie dieses Leben voller Chaos kennenlernen.
1: Darin geht es unter anderem darum, wie und warum der Motorradclub kriminell wurde. Ist zwar fiktiv, die Serie, aber der Autor hat sich mit echten Hells Angels getroffen und es spielen auch echte Hells Angels mit. Klar, das bietet ihnen eine Bühne, lässt aber auch vermuten, wie der Alltag bei so einem kriminellen Motorradclub in Wirklichkeit aussehen könnte. Dazu kommen viele Emotionen bei harten Motorradkerlen und eine Handlung mit massig Wendungen, also viele Plot-Twists.
0: Sons of Anarchy, der Serientipp vom Kollegen Sascha Fassbender, gibt's zu streamen unter anderem bei Disney Plus und Magenta und ist nicht nur was für Motorradliebhaber.
5: Man setzt sich nicht einfach auf eines anderen Mannes Bike.
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1: Mit Christian Böder, schönen guten Tag. Cybermobbing ist schon lange ein Problem in Deutschland und gerade auch bei Kindern und Jugendlichen nimmt es immer mehr zu. Das zeigt eine neue Studie, die das Bündnis gegen Cybermobbing heute vorgestellt hat. Demnach sind aktuell fast 2,4 Millionen Schülerinnen und Schüler davon betroffen. Danny Hopper aus dem News-Team, das sind noch mal mehr als bei der Studie vor 2 Jahren.
2: Ja, und das Bündnis beobachtet, dass Cybermobbing inzwischen immer früher losgeht, oft schon in der Grundschule, weil Kinder heute eben immer früher schon ein Smartphone besitzen. Meist läuft das Ganze über WhatsApp, TikTok, Snapchat, Instagram, Gaming-Plattformen oder in Chatrooms. Da werden dann oft Lügen, Gerüchte oder peinliche Bilder verbreitet. Dazu kommen dann noch Beschimpfungen und Bedrohungen. Und das könne katastrophale Folgen haben für Betroffene, warnt das Bündnis, wie Ängste, Depressionen, schlechte Schulnoten, Bauchschmerzen, Schlafstörungen bis hin zu Suizidgedanken. Und deshalb sprach das Bündnis gegen Cybermobbing heute auch von einem Weckruf.
1: Und was muss aus seiner Sicht besser werden, um das Problem in den Griff zu bekommen?
2: Vor allem Prävention. Laut der Studie ist Cybermobbing an 2 Dritteln der Schulen ein Problem. Deshalb müsse schon an der Grundschule was dagegen unternommen werden, heißt es. Eltern und Lehrkräfte müssten im Umgang mit den Gefahren besser geschult werden, weil sich viele auch einfach überfordert fühlten. Das Bündnis macht sich außerdem auch für ein Social-Media-Verbot für unter 16-Jährige stark und es fordert von der Politik gleichzeitig ein Cybermobbing-Gesetz. Denn es sagt, dass solche Angriffe meist überhaupt nicht strafrechtlich geahndet würden. Da brauche man einfach auch mehr Abschreckung, sprich härtere Strafen.
1: Vielen Dank, Danny. Und hier haben wir weitere Nachrichten kompakt zusammengefasst. Der Flughafen in Nürnberg ist aktuell wegen einer sogenannten unbestätigten Luftnotlage gesperrt. Dort läuft ein Polizeieinsatz. In der Nacht war dort ein Objekt gesichtet worden, bei dem es sich möglicherweise um eine Drohne handelt. Eine anschließende Suche verlief zunächst erfolglos. Kanzler Merz erwartet vom neuen Arbeitsminister Schweizer Tempo bei der Umsetzung der geplanten Reformen. Der Gesetzentwurf zur neuen Rente soll noch in diesem Jahr im Kabinett und bis spätestens Ende März im Bundestag beschlossen werden, sagte Merz beim Arbeitgebertag des Branchenverbands BDA. Weiter umstritten bei der Rentenreform ist die Abschaffung der Frührente nach 45 Beitragsjahren. Im Mittleren Osten greifen sich Saudi-Arabien und die pro-iranischen Houthi-Rebellen im Jemen gegenseitig weiter an. Ziel der Miliz war nach saudischen Angaben wieder der Hauptstadtflughafen in Riad. Reisende und Geschäftsleute wurden erneut aufgefordert, die Airports des Landes zu meiden. Zollbeamte haben es am Flughafen Köln-Bonn mit einem ungewöhnlichen Fall von Tierschmuggel zu tun gehabt. Sie entdeckten im Koffer eines mexikanischen Feuerwehrmannes eine große Anzahl seltener Reptilien. Insgesamt fielen den Beamten 55 Echsen und 37 Schlangen in die Hände, von denen die meisten giftige Vipern waren, so das zuständige Hauptzollamt. Der tatverdächtige Schmuggler war von Mexico City über Istanbul nach Köln geflogen. Die Tiere waren die ganze Zeit eingepfercht in dem Koffer, ohne Wasser und Futter. Einige Echsen hätten das nicht überlebt. Die überlebenden Tiere werden jetzt von Fachleuten aufgepäppelt. Und das waren die Nachrichten mit Christian Böder.
3: Das Wetter.
4: So, da müssen wir einmal durch diesen grauen Tag, aber ich kann euch sagen, danach wird es wieder besser. Also heute vom goldenen Oktober nicht so richtig viel zu sehen, stattdessen bleibt es wolkig und es regnet immer mal wieder. Bis zu 18 Grad sind heute drin. Morgen und Donnerstag kommt die Sonne zurück und das Thermometer zeigt bis zu 19 Grad.
3: NRW Verkehr.
4: Und jetzt für euch alle Staus ab 11 Minuten Wartezeit. A1 Dortmund-Köln zwischen Burscheid und Köln-Niel 2 Kilometer, 11 Minuten on top. Die A2 Oberhausen-Hannover zwischen Kreuz Dortmund-Nordwest und Dortmund-Nordost 2 Kilometer, kostet euch 14 Minuten. Die A3 Köln-Oberhausen zwischen Duisburg-Wedau und Oberhausen-Lierich 4 Kilometer, seid ihr auch nach 11 Minuten durch. A4 Aachen-Köln zwischen Kreuz Köln-West und Köln-Eiffeltor 5 Kilometer, 18 Minuten on top. Nochmal die A4 Olpe-Aachen jetzt zwischen Kreuz Köln-Ost und Köln-Eiffeltor 5 Kilometer plus 12 Minuten. Die A40 Duisburg-Dortmund zwischen Essen-Huttrop und Gelsenkirchen-Süd 4 Kilometer, auch hier 11 Minuten mehr. Allen unterwegs, gute Fahrt. Hallo, schön, dass ihr da seid. Ich bin Kevin Zimmer. Heute ist Dienstag und nicht nur einfach Dienstag. Ich hoffe, ihr seht einigermaßen gut aus, nämlich heute ist Zieh-dich-fein-an-Tag. Also, wenn Sie mal schauen wollen.
5: Ich hätte eine Brille genommen, hätte ich sehr cool gefunden. Und ich hätte vielleicht die Tasche etwas anders getragen. Aber das ist das Einzige, was ich kritisieren kann. Ich finde es sehr, sehr, sehr schön gemacht. Also, sehr cooler Style.
4: Ach, witzig. Und ich habe eine Trainingsbuchse und Adiletten an. Na gut.
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0: Es ist kurz nach halb eins.
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0: Mit Simon Volkmann. Guten Tag. Es gibt gute Nachrichten vom Flughafen in Nürnberg. Nachdem hier am Vormittag Alarm ausgelöst wurde wegen eines möglichen Luftnotfalls, hat die Polizei mittlerweile Entwarnung gegeben. Eine Überprüfung vor Ort habe ergeben, dass keine Gefahr besteht, heißt es in einer Mitteilung. Der Alarm war am Vormittag ausgelöst worden, kurz vor der Landung eines Flugzeugs aus Griechenland. Es habe einen Notfallcode gegeben. Wieso? Das wird aktuell noch untersucht. Rauchen ist nicht gut für die Gesundheit, die Umwelt und das Klima. Die Krankenkasse AOK will deshalb bereits Kinder und Jugendliche vom Rauchen abhalten. Sie veranstaltet einen bundesweiten Wettbewerb für Schulklassen. Das Ziel, mindestens 90% der Schülerinnen und Schüler dürfen 6 Monate lang nicht rauchen. Bewerben können sich auch Schulklassen aus Siegen-Wittgenstein online bis zum 15. November. Den Link findet ihr online bei uns auf radiosiegen.de und in der App. Alle Schulklassen, die das Ziel erreichen, haben die Chance auf 5.000 Euro für die Klassenkasse. Wer schlecht zu Fuß ist, sollte sich aktuell 2-mal überlegen, ob er in Kreuztal auf dem großen Parkplatz in der Rohnstraße parken sollte. Der Aufzug zwischen dem Parkplatz und dem Roten Platz ist aktuell nämlich defekt, teilt die Kreuztaler Stadtverwaltung mit. Und das wohl noch bis Ende Januar. Parken könnt ihr aber stattdessen in der Tiefgarage. Hier funktioniert der Aufzug noch. Und das waren die Radio Siegen Nachrichten von hier mit Simon Volkmann. Wir schauen aufs Wetter für Siegerland und Wittgenstein. Der Regen lässt am frühen Nachmittag nach, der Himmel bleibt aber dicht bewölkt und in den höheren Lagen kann noch der ein oder andere Tropfen fallen. Die Höchstwerte heute in Oechelhausen und Sassmannshausen je 12, in Buchen 13 Grad. Morgen wird es nach Nebelauflösung wolkig mit 13 bis 18 Grad, am Donnerstag dann freundlich und bis zu 20 Grad.
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0: Der aktuelle Radio Siegen Verkehrsservice mit der A4 Richtung Köln zwischen Gummersbach und Bielstein. 1 Kilometer Stau, 9 Minuten plus. A45 Richtung Dortmund zwischen Kreuzhagen und Westhofener Kreuz. 3 Kilometer stockend, 5 Minuten plus. B62 Siegen Richtung Netphen zwischen Weidenau und Dreistiefenbach. Dichter Verkehr, 3 Minuten plus. Und B508 Kreuztal Richtung Hilchenbach zwischen Ferndorf und Gredenbach. Dichter Verkehr, 5 Minuten plus. Einen Blitzer habt ihr uns gemeldet. A45 Gießen Richtung Hagen zwischen Heiger-Burbach und Wilnsdorf in der Baustelle. Allen unterwegs eine gute und sichere Fahrt.

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0: Das sind die 90er mit No Doubt und Don't Speak. Haben wir schon gratuliert? Er ist, glaube ich, der erfolgreichste Autor Deutschlands, Sebastian Fitzek. Heute wird er 55 Jahre, selbst unser Daily Hannes. Guckt ab und zu mal in die Bücher von ihm rein, oder er weiß zumindest, wer er ist.
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2: Wieso stehen alle so auf Thriller, Horror und True Crime? Ja, und auf Sebastian Fitzek. Ja, der steht ja wie kaum ein anderer für Spannung. Der Typ haut locker 12 Bücher raus. Im Monat. Ach, wenn nicht sogar am Tag. Und alle Bestseller. Und das gönne ich ihm. Ne? Ist ein super Typ. Aber was anderes darf ich ehrlich gesagt auch gar nicht mehr sagen. Als meine Freundin wieder in einem seiner Bücher vertieft war und zwischendurch nur immer vor sich hingemurmelt hat. Ach, typisch, dieser Fitzek. Und dann lacht die wieder so, als würden die sich schon lange kennen. Und ich hab dann nur so beiläufig angemerkt, ja, der denkt sich aber auch das ganze schräge Zeug aus, ne? Finde ich schon irgendwie unheimlich. Ey, da hat die mich angeguckt, als hätte ich gerade ihre Lieblingsbluse als Serviette benutzt. Ich meine natürlich, ich finde ihn unheimlich erfolgreich. Schnell wacker noch retten, ne? Aber wenn ich The Expendables gucke, oder John Wick, oder Rambo, sag was, egal, dann geht das nicht, weil viel zu brutal. Ist doch krank, was ich mir da reinziehe. Wahrscheinlich wäre es okay, wenn ich das als Buch lesen würde. Aber dann müsste ich mir ja die ganzen Special Effects vorstellen. Das geht ja nicht.
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1: Mit Christian Böder. Schönen guten Tag. Wer in NRW eine Ausbildung sucht, hat es zunehmend schwer. Denn es gibt weniger Ausbildungsplätze. Gleichzeitig suchen mehr junge Menschen eine Lehrstelle. Der Deutsche Gewerkschaftsbund in NRW will das ändern mit einem Ausbildungsfonds. Dafür sollen fast alle Unternehmen Geld einzahlen. Ausbildungsbetriebe sollen im Gegenzug 5.000 Euro pro Azubi und Jahr bekommen. Doch die Arbeitgeberverbände sind dagegen. Wie der Fonds funktionieren soll und warum der DGB ihn für notwendig hält, fasst José Nasiani zusammen.
2: Die Idee ist eigentlich ganz simpel. Auch Unternehmen, die selbst nicht ausbilden, sollen sich an den Kosten für Azubis beteiligen. Angedacht ist, dass sie 0,5% der Bruttolöhne ihrer Beschäftigten einzahlen. Bei 100.000 Euro Bruttolohnsumme wären das 500 Euro. Wer selbst ausbildet, bekommt im Gegenzug 5.000 Euro pro Azubi und Jahr. DGB-Landeschef Torben Albrecht sagte mir, er sehe darin vor allem eine Chance für kleinere Betriebe.
3: Für die wäre ein Betrag von 5.000 Euro im Jahr pro Azubi wirklich ein starker Anreiz zu sagen, nein, wir bleiben bei unseren Azubis und wir werden auch in Zukunft eher noch mal wieder mehr ausbilden.
2: Nach Berechnungen des DGB könnten so knapp 1,4 Milliarden Euro im Jahr zusammenkommen. Die Arbeitgeberverbände sind dagegen und sagen, ein Fonds löse nicht das Problem, dass manche Bewerberinnen und Bewerber nicht ausreichend auf eine Ausbildung vorbereitet seien. Unterstützung bekommt die Idee von der SPD im NRW-Landtag. Entscheiden müsste am Ende sowieso der Landtag, denn es bräuchte dafür ein Gesetz.
1: Vielen Dank nach Düsseldorf. Und hier haben wir weitere Nachrichten in der Zusammenfassung. Eine Stromsteuersenkung, wie sie Kanzler Merz will, würde Privathaushalte in Deutschland um 3 Milliarden Euro im Jahr entlasten. Das hat das Vergleichsportal Verivox errechnet. Demnach würde die Stromrechnung pro Haushalt im Schnitt um 7% nach unten gehen. In NRW-Klassenzimmern sitzen immer mehr Schülerinnen und Schüler aus dem Ausland. Nach Angaben der Landesstatistiker stieg ihre Zahl im vergangenen Schuljahr auf 475.000. Damit hat sich ihr Anteil innerhalb von 10 Jahren verdoppelt und liegt nun bei 18%. Die meisten Schüler ohne deutschen Pass kommen aus Syrien, der Ukraine und dem Irak. Nach der langen Länderspielpause rollt heute Abend auch zum ersten Mal in der Champions League wieder der Ball. Aus deutscher Sicht machen zwei Teams den Anfang, Leipzig und die Bayern. Der deutsche Rekordmeister spielt auswärts in Norwegen bei Viking Stavanger. Danny Hoppe hat den Ausblick.
4: Gespielt wird in Stavanger auf Kunstrasen und das ist für die Bayern ziemlich ungewohnt, denn darauf mussten sie bisher nur einmal in einem Pflichtspiel antreten, 2006 bei Spartak Moskau. Aus diesem Grund sind die Münchner diesmal auch früher als sonst nach Norwegen gereist, um sich besser auf die Platzverhältnisse einzustellen. Bayern-Trainer Vincent Kompany will das alles aber nicht als Ausrede gelten lassen, egal ob bei Wind, Regen, Sonne oder auf Kunstrasen, er wolle, dass man überall der FC Bayern sei. Und sein Team ist heute auch haushoher Favorit. Mehr unter Druck steht Leipzig heute bei seinem Heimspiel gegen PSV Eindhoven. Nach der 1:4 Auftaktpleite in Como sollte heute ein Dreier her. Was Mut macht, ist die 6:0 Gala vom Wochenende gegen Frankfurt. Diesen Schwung will man jetzt auch in die Königsklasse mitnehmen.
1: Und das waren die Nachrichten mit Christian Böder.
5: Rüber auf die Straßen. Der aktuelle Radio Siegen Verkehrsservice. Ihr verliert gerade ein bisschen Zeit auf der B508 zwischen Ferndorf und Kredenbach. Da kommen so 7 Minuten obendrauf und ihr werdet kontrolliert. Wilnsdorf, Frankfurter Straße in beide Richtungen. Eiserfeld, Eiserntalstraße Richtung Eisern und HTS Eiserfeld Richtung Kreuztal vor dem Ziegenbergtunnel. Ich wünsche euch eine gute und sichere Fahrt. Rüber zum Wetter. Das ist Herbst heute. Es ist grau. Hin und wieder auch mal kurz nass. Das Ganze bei höchstens 13 Grad. Die nächsten Tage wird es dann wieder ein bisschen wärmer. So gegen Freitag kratzen wir dann wieder an der 20-Grad-Marke. Das 48. Sommer-Comeback kommt aber nicht.
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5: In ja, diese Wehrpflicht. Ein sehr umstrittenes Thema. Viele junge Menschen haben da keinen Bock drauf. Die Frage ist ja nur, wie könnte man genau diese jungen Menschen für die Bundeswehr begeistern? Atze Schröder hätte da eine Idee. Hören wir gleich.
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5: Das Ganze mit mir, Noel Schäfer ist mein Name. Ugel jetzt mit Move Into the Sun.

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0: Der Dienstagnachmittag hier bei Radio Siegen. Nö, da habe ich keinen Bock drauf. Das könnte eine Antwort eines jungen Menschen sein, der gefragt wird, was hältst du eigentlich von der Bundeswehr? Könntest du dir das vorstellen in Zukunft? Viele junge Menschen möchten das nicht. Die Frage ist ja jetzt, wie könnte man das Ganze attraktiver machen? Atze Schröder hätte da eine Idee.
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3: Ja, nee, ist klar.
4: So, was ist denn da bei der Bundeswehr los? Ja, nix. Und wenn es nach den jungen Leuten geht, dann bleibt das auch so. Die Zahl der Wehrdienstverweigerer explodiert gerade. Und das ist auch schon das Einzige, was bei der Truppe explodiert. Ja, und da wundert sich der Pistorius, dass die jungen Leute lieber Fortnite zocken, statt den Wehrdienst anzutreten. Weil du auf der PlayStation leichter an funktionierende Ausrüstung kommst. Kommen wir zu der Frage, wie begeistern wir junge Menschen für die Bundeswehr? Kleiner Tipp, mit Gewaltmärschen und Hartkeksen wird da nichts mehr. Da muss man auch mal Angebote machen, die begeistern. So wie Jochen Schweizer. Du willst eine dicke Karre fahren? Kein Problem. Warum nicht direkt ein Panzer? Unser Leopard 2 wartet auf dich. Oder Feuerwerker für einen Tag. Er war gestern. Bei uns lässt du es das ganze Jahr krachen. Und vor allem, vergesst diese Grundausbildung. Ey, das schreckt doch nur ab. Und die brauchen wir auch nicht. Es gibt genug junge Spezialisten für die Bundeswehr. Die musst du nur mal auf der Gamescom einsammeln. Diese kleinen Spezies fliegen dir heute jede Drohne im Halbschlaf und voll bekifft ins Ziel. Blöd ist halt nur, diese Milchbrötchen schaffen es durch keine Musterung. Deshalb sollte man die Musterung auch konsequent abschaffen. Oder durch ein professionelles Casting ersetzen. Ja sicher, das kennen die jungen Frösche. Da können die mit um. Und wenn dann noch regelmäßig Sharon David im Camouflage-Overall in der Kaserne auftritt, ja, dann kann sich die Bundeswehr vor Freiwilligen doch gar nicht mehr retten.
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0: 20 nach 2 ist durch hier bei Radio Siegen. Was habe ich mich geärgert am Wochenende? Damit war ich wahrscheinlich nicht allein. Meine Schalke haben 2-1 verloren, 2-1 gegen Freiburg. Trotz, dass Schalke lange in Überzahl war, so ist das Leben. Alle Dortmund- und Bayern-Fans werden auch nicht so ganz zufrieden gewesen sein. Beide haben nur unentschieden gespielt. Dortmund und Bayern können es jetzt zumindest unter der Woche wieder gut machen. Die Bayern heute schon, die spielen in der Champions League, nämlich gegen Viking Stavanger, läuft auf The Zone. Leipzig spielt gegen Eindhoven, das läuft auf Prime. Anstoß ist in beiden Partien um 21 Uhr.
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0: Dortmund und Stuttgart, die beiden anderen deutschen Teams, die sind dann morgen dran. Stuttgart muss nach Bratislava, Dortmund nach Norwegen zu Bodo.

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0: mit Kiss Me, unser Radio-Siegen-Hit für halb drei.
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2: Guten Tag. Eine Senkung der Stromsteuer, wie sie Kanzler Merz will, würde Privathaushalte in Deutschland im Jahr um 3 Milliarden Euro entlasten. Das hat das Vergleichsportal Verivox errechnet. Demnach würde die Stromrechnung pro Haushalt im Schnitt um 7% nach unten gehen. In NRW-Klassenzimmern sitzen immer mehr Schülerinnen und Schüler aus dem Ausland. Nach Angaben der Landesstatistiker stieg ihre Zahl im vergangenen Jahr auf 475.000. Damit hat sich ihr Anteil innerhalb von 10 Jahren verdoppelt und liegt nun bei 18%. Der Baggerfahrer, der gestern Nachmittag im Bereich der Kölner Straße in Neunkirchen eine Gasleitung beschädigt hat, soll unter dem Einfluss von Alkohol und Drogen gestanden haben. Laut Polizei bestätigten Vortests diesen Verdacht. Der 28-Jährige musste zur Blutprobe. Der Zwischenfall passierte bei der Verlegung von Glasfaserkabeln. Einige umliegende Häuser mussten evakuiert werden. Die DRK-Ortsvereine Bereitschaft Siegen-Mitte und Siegen-Nord haben sich zusammengeschlossen. Auf ihren jeweiligen Mitgliederversammlungen haben die Mitglieder beider Vereine zugestimmt. Gemeinsam geht man als DRK-Ortsverein Siegen-Nord in die Zukunft. Seit längerem schon sitzen beide Ortsvereine unter einem Dach, machen Einsätze gemeinsam und bilden gemeinsam aus. Das waren die Radio Siegen-Nachrichten von hier mit Bernd Müller.
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0: Bis auf den üblichen Verkehr verliert ihr ansonsten nicht ganz so viel Zeit. Wer sagt, das ist nicht so, kann sich gerne melden. 0271 23 22 21 und die 0. Ihr habt uns auch drei Blitzer durchgegeben. Wilnsdorf, Frankfurter Straße in beide Richtungen. Eiserfeld, Eiserntalstraße Richtung Eisern und HTS, Eiserfeld Richtung Kreuztal vor dem Ziegenbergtunnel. Ich wünsche euch eine gute und sichere Fahrt. Das ist heute so ein richtiger Herbsttag. Es ist grau und immer wieder auch mal regnerisch. Mehr als 13 Grad bekommen wir heute nicht. Das sieht die nächsten Tage dann anders aus. Dann wird es ein bisschen wärmer. Örtlich kratzen wir dann sogar vielleicht an der 20-Grad-Marke. In ein paar Tagen gibt es in Wittgenstein wieder einen ganz besonderen Adventskalender zu kaufen, nämlich den des Lions Clubs. Und das Prinzip ist genial. Ihr habt die Chance auf krasse Gewinne und gleichzeitig wird der Erlös gespendet. Finde ich gut. Gleich unser Thema.
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0: Hört ihr bei mir, Noel Schäfer ist mein Name. Davor Musik, unter anderem von Taylor Swift, The Fate of Ophelia. Schönen Dienstag.

0: Es ist so richtig herbstlich heute, ne? Und das geht ja alles auch irgendwie so schnell. Noch ein paar Wochen, dann wird der Weihnachtsmarkt aufgebaut und noch ein paar Tage, dann gibt es in Wittgenstein wieder einen besonderen Adventskalender zu kaufen, den des Lions Clubs Wittgenstein. Ab Montag gibt es den in allen Rewe-Märkten in Wittgenstein und im Nahkauf in Aue. Wer den Kalender noch nicht kennt, das Prinzip ist einfach. Der Kalender hat eine Losnummer und ihr könnt täglich gewinnen. Wenn die Nummer passt, einfach zur Sparkassenhauptstelle in Bad Berleburg gehen und den Gewinn dann einsacken. Das können Gutscheine sein, aber auch Sachpreise, wert insgesamt über 20.000 Euro. Lions-Präsident Dominik Rothenpieler hat sich im Radio Siegen-Interview heute besonders darüber gefreut, dass es dieses Jahr zwei Hauptpreise gibt. Einer war noch vom letzten Jahr übrig.
1: Wir hatten es tatsächlich das erste Mal, dass der Hauptpreis nicht abgeholt worden ist. Wir haben dann auch in der Presse dann nochmal wirksam darauf hingewiesen, dass der Preis immer noch hier bei der Sparkasse Bad Berleburg abgeholt werden kann. Aber es hat sich keiner gemeldet. Und dann haben wir im Club Anfang des Jahres überlegt, was machen wir jetzt mit dem Preis? Und haben uns dann dazu entschieden, am 6.12. dieses Jahr eine Sonderverlosung zu machen und diesen nicht abgeholten Preis wieder ins Rennen zu schicken und ja, damit auch entsprechend nochmal zu werben und zu hoffen, dass wir die Kalender noch schneller verkaufen, wie sonst.
0: Ja, zwei Reisegutscheine sind die Hauptpreise. Der am Nikolaustag ist 3.000 Euro wert, der an Heiligabend 4.000. Der Kalender kostet 5 Euro, 8.000 Stück werden verkauft. Der Verkaufserlös geht nicht in die Clubkasse, sondern wird gespendet. Rund 166.000 Euro haben die Lions seit 2023 dadurch für den guten Zweck verteilt. Für Vorschläge sind Rothenpieler und sein Vorstand übrigens offen.
1: Wir sind froh über jeden Spendenantrag, den wir bekommen. In den letzten Jahren sind die Spendenanträge teilweise so ein bisschen zurückgegangen. Wir sind froh über jeden Spendenantrag von gemeinnützigen Institutionen, Vereinen. Und wir möchten dafür ausdrücklich werben, weil wir die Gelder, die wir über den Kalender einnehmen, auch wirklich in Wittgenstein ausschütten möchten. Und da können wir jeden Verein nur ermutigen, uns über die Homepage einen Antrag zu schicken mit dem Vorhaben, was sie gerne gespendet haben möchten. Und wir schauen dann, ob eine Spende, eine Ausschüttung möglich ist.
0: Ja, und diese Homepage ist erreichbar über lc-wittgenstein.de. Da stehen dann übrigens ab dem 1. Dezember auch die gezogenen Gewinnernummern.

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1: We are young, hier bei Radio Siegen, der schnelle Blick auf die Straßen. Der aktuelle Radio Siegen Verkehrsservice, aufgepasst bitte auf der A45. Hagen Richtung Gießen, zwischen Drolzhagen und Olpe besteht Gefahr durch eine ungesicherte Unfallstelle auf dem rechten Fahrstreifen. Da kommen auch gerade so um die 20 Minuten obendrauf. Ich wünsche euch eine gute und sichere Fahrt.

0: sondern jetzt gibt's auch noch eine Meldung von der HTS Kreuztal Richtung Siegen, der aktuelle Radio Siegen Verkehrsservice. In Höhe der Ausfahrt Siegen City Galerie gab's einen Verkehrsunfall auf der rechten Fahrspur. Jetzt müsst ihr in Fahrtrichtung Eiserfeld mit Behinderungen rechnen. Also HTS Kreuztal Richtung Siegen, in Höhe der Ausfahrt City Galerie gab es einen Verkehrsunfall auf der rechten Fahrspur. Ich wünsche euch eine gute und sichere Fahrt.
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0: Christian Böder, schönen guten Tag. Noch nie war das Risiko für Kinder und Jugendliche, sexualisierte Gewalt zu erleben, so hoch wie heute. Der Satz stammt von der Missbrauchsbeauftragten des Bundes, Klaus. Sie hat in Berlin ihren neuen Bericht vorgelegt und der fällt düster aus. Danny Hoppe aus dem News-Team, das liegt vor allem an der Gefahr im Netz.
1: Ja, die Risiken für Kinder und Jugendliche im digitalen Raum explodierten förmlich, sagt Klaus. Denn durch die digitale Welt haben Täter inzwischen einen ganz anderen Zugang zu ihren Opfern, zum Beispiel über soziale Medien und andere Plattformen. Das Netz sei deshalb zum zentralen Tatort von sexualisierter Gewalt geworden, warnt Klaus. Dazu kommen jetzt noch neue Gefahren durch künstliche Intelligenz, zum Beispiel Sextortion. Dabei werden ganz unverfängliche Profilfotos mithilfe von KI zu Nacktbildern umgewandelt. Die Opfer werden dann häufig erpresst. Insgesamt hat die Polizei im vergangenen Jahr mehr als 17.000 Fälle von sexuellem Kindesmissbrauch gezählt. Das sind fast 800 mehr als im Vorjahr. Und die Dunkelziffer ist natürlich noch viel, viel höher.
0: In dem Bericht werden auch Forderungen an die Politik gestellt.
1: Zum einen mehr Prävention an den Schulen. Gefordert wird die Einführung eines Schulfachs Digitale Welt, Digitalität. Dabei sollen Kinder und Jugendliche besser im Umgang im Netz geschult werden, sodass sie Risiken besser erkennen und einordnen können. Das ist ein ganz wichtiger Punkt. Zum anderen wird aber auch ein konsequenteres Vorgehen im Netz gefordert. Zum Beispiel, dass dort aktiv nach Missbrauchsdarstellungen gesucht wird, um diese Inhalte dann proaktiv zu löschen. Und generell fordert die Missbrauchsbeauftragte bessere Schutzkonzepte für Kinder in allen Schulen, Kitas und bei Freizeitangeboten, die eben auch die digitalisierte Gewalt mit einschließen.
0: Vielen Dank, Danny. Und hier haben wir weitere Nachrichten in der Zusammenfassung. Nach einem Alarm wegen einer möglichen Luftnotlage ist am Nürnberger Flughafen ein Flugzeug sicher gelandet. Bei dem Flieger handelt es sich laut Behörden um einen Linienflug von der griechischen Insel Korfu. Das Flugzeug hatte zuvor den Code für einen Entführungsfall gesendet. Nach der Landung gab die Polizei aber schnell Entwarnung. Das Bundesverfassungsgericht beschäftigt sich seit heute mit der Erbschaftssteuer für Unternehmenserben. Die müssen in der Regel deutlich weniger Steuern zahlen als Erben privater Vermögen. Hintergrund ist die Klage eines Mannes, der von seiner Tante Immobilien und Wertpapiere geerbt hatte und deswegen mehr Geld zahlen muss als bei der Übernahme eines Betriebsvermögens. Viele Menschen in Deutschland fürchten sich davor, dass ihr Job bald von einer KI übernommen wird. Das ist bisher aber noch nicht eingetreten. Eine Untersuchung des Nürnberger Instituts für Arbeitsmarkt- und Berufsforschung zeigt sogar eine gegenteilige Entwicklung. Demnach hat sich seit 4 Jahren die Vollzeitbeschäftigung in KI-betroffenen Berufen sogar besser entwickelt als in anderen. Das gilt für alle Beschäftigten im Alter ab 30 Jahren. Anders sieht es bei Jüngeren aus. Dort entwickelt sich die Vollzeitbeschäftigung in KI-betroffenen Betrieben schlechter. Für die Zukunft sehen die Studienmacher dann auch Gefahren für Jobs, vor allem in der Industrie und in nicht akademischen Berufen. Und das waren die Nachrichten mit Christian Böder.
2: Wir schauen auf die Straßen. Der aktuelle Radio Siegen Verkehrsservice. Es gab 2 Verkehrsunfälle. HTS Kreuzhall Richtung Siegen, da Nummer 1. In Höhe der Ausfahrt Siegen City Galerie. Da gab es einen Unfall auf der rechten Fahrspur. Jetzt müsst ihr in Fahrtrichtung Eiserfeld mit Behinderungen rechnen. Und dann die A45 Hagen Richtung Gießen zwischen Rolzhagen und Olpe. Da besteht Gefahr durch eine ungesicherte Unfallstelle auf dem rechten Fahrstreifen. Da kommen gerade 30 Minuten obendrauf. Dann verliert ihr im Kreisgebiet hier und da noch ein paar Minuten. B62 zwischen Weidenau und Reis-Tiefenbach 6 Minuten und B508 zwischen Hilchenbach und Kreuztal 5 Minuten. Und dann werdet ihr kontrolliert. HTS Eiserfeld Richtung Kreuztal vor dem Ziegenbergtunnel. Eiserfeld, Eiserntalstraße Richtung Eisern und Wilnsdorf, Frankfurter Straße in beide Richtungen. Ich wünsche euch eine gute und vor allem sichere Fahrt. Rüber zum Herbstwetter. Es ist grau in Siegen-Wittgenstein. Daran wird sich heute auch gar nicht mehr so viel ändern. Immer wieder kommt ein bisschen Regen runter. Mehr als 13 Grad bekommen wir heute nicht. Das sieht die nächsten Tage dann ein bisschen anders aus. Dann wird es auch ein bisschen wärmer. Örtlich sind dann bis zu 20 Grad wieder möglich. Aber keine Angst, der Sommer kommt nicht wieder.
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2: Bitte behaltet die Nerven in den Autos, wenn es bei euch gerade ein bisschen länger dauert. Wir sind bei euch. Und wer ganz, ganz, ganz viel Geld übrig hat, kann jetzt für schlappe 6 Millionen Euro einen Supermarkt kaufen. Warum auch nicht? Bei Kleinanzeigen. Sprechen wir gleich drüber.
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2: Und gute Musik haben wir natürlich auch. Michael Jackson jetzt. Mit Black or White. Noel Schäfer ist mein Name.

0: Ein altes Fahrrad, das abgerockte Sofa oder der olle Kleiderschrank. Wo wird man sowas los? Genau, bei Kleinanzeigen. Irgendjemand kauft den Schrott. Manchmal sind die Angebote aber auch ein bisschen größer. Radio 7-Kollege Robert Jans. Aktuell kann man bei Kleinanzeigen einen ganzen Supermarkt kaufen. Für schlappe 6 Millionen Euro. Muss ich dann da auch selbst die Regale einräumen? Und an der Kasse sitzen?
1: Ja, du scheinst es ja zu haben, ne, wenn du dir darüber Gedanken machst. Aber nee, musst du nicht. Der Edeka, der bleibt da ganz normal drin. Verkauft wird im Grunde eigentlich nur die Immobilie samt eingerichtetem Markt. Also Edeka ist dort Mieter und der Mietvertrag, der läuft laut Makler erst einmal 15 Jahre mit einer Option auf weitere 15 Jahre. Also es ist durchaus ein langfristiges Investment.
0: Ja, wäre mir auch eine zu lange Anfahrt morgens, glaube ich. Steht ja in Mecklenburg vor. Aber ein ganzer Supermarkt bei Kleinanzeigen ist schon krass.
1: Ja, aber noch lange nicht das Verrückteste, was da schon so angeboten wurde. Wenn wir nur mal auf NRW schauen. Also in Recklinghausen, da hat zum Beispiel jemand eine antike Pferdekutsche angeboten. Erst für 2000 Euro, dann wegen des großen Erfolgs später runtergesetzt auf 900.
0: Ja, bei den Spritpreisen?
1: Ja, und bleiben wir direkt mal beim Thema Mobilität. In Wuppertal wurde sogar mal eine komplette Schwebebahn angeboten. Baujahr 1972. Der Besitzer hatte sie erworben, durfte sie dann aber nicht auf sein Grundstück stellen und musste sie deshalb wieder abgeben. Ich sag mal, sowas checkt man ja vielleicht auch mal vorher, ne? Bevor man so eine Schwebebahn kauft. Kaufpreis, Verhandlungssache übrigens.
0: Okay, Supermarkt, Kutsche, Schwebebahn, geht's noch absurder?
1: Klar, ich hätte da noch drei angeblich perfekt runde Chicken Nuggets im Angebot. Die wurden mal für 100 Euro angeboten. 2025 gab's mal eine gebrauchte Skigondel für 1.900 Euro. Allerdings, das ist der Haken, nur zur Selbstabholung. Und für 499 Euro einen Kondomautomaten.
0: Ich sag mal, besser haben als brauchen. Danke dir, Robert.

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3: Ach, die Einladung zur Mammographie. Brauche ich das? Aber Silke, bei ihr wurde was Kleines entdeckt. Konnte sofort operiert werden. Heute ist sie krebsfrei. Doch, ich gehe dahin.

0: I was made for loving you. Unser Radiosiegen-Hit vor 4:30.
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2: Guten Tag. Der künftige Bundesarbeitsminister Schweizer sieht noch offene inhaltliche Fragen bei der geplanten Rentenreform. Die müssten jetzt von Union und SPD geklärt werden. Bundeskanzler Merz will, dass der Entwurf bis Jahresende im Kabinett ist und mit den Bundesländern und Bundestagsfraktionen abgestimmt. Im ersten Quartal 2027 soll die Reform endgültig beschlossen werden. Von den deutschen Edelstahlwerken kommen heute keine guten Nachrichten. Das Unternehmen kündigt eine umfassende Restrukturierung an. Das Stahlwerk in Geiswald soll laut einer Firmenmitteilung pausieren. Das Walzwerk am Standort Geiswald soll bleiben. DEW verweist darauf, dass sich heutzutage die vorhandenen Kapazitäten nicht mehr ausreichend auslasten lassen. Durch die bisherigen Verbesserungs- und Restrukturierungsmaßnahmen sei es nicht gelungen, dass die deutschen Edelstahlwerke wieder Gewinn machen. Die DRK-Ortsvereine Bereitschaft Siegen-Mitte und Siegen-Nord haben sich zusammengeschlossen. Auf ihren jeweiligen Mitgliederversammlungen haben die Mitglieder beider Vereine zugestimmt. Gemeinsam geht man als DRK-Ortsverein Siegen-Nord in die Zukunft. Seit längerem schon sitzen beide Ortsvereine unter einem Dach, machen Einsätze gemeinsam und bilden gemeinsam aus. Das waren die Radio Siegen-Nachrichten von hier mit Bernd Müller.
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0: Immer noch mit der A45 Hagen Richtung Gießen zwischen Drolzhagen und Olpe besteht nach wie vor Gefahr durch eine ungesicherte Unfallstelle auf dem rechten Fahrstreifen. Da hat es geknallt, dementsprechend dauert es auch länger. Eine Stunde kommt gerade zwischen Meinerzhagen und Olpe obendrauf 4 Kilometer Stau. Dann werdet ihr kontrolliert. Wilnsdorf, Frankfurter Straße in beide Richtungen. Eiserfeld, Eiserntalstraße Richtung Eisern und HTS Eiserfeld Richtung Kreuztal vor dem Ziegenbergtunnel. Ich wünsche euch eine gute und vor allem sichere Fahrt. Rüber zum Wetter, das ist Herbst heute, würde ich sagen. Es ist grau, hin und wieder auch mal kurz nass. Das Ganze bei höchstens 13 Grad. Die nächsten Tage wird es dann wieder ein bisschen wärmer. So gegen Freitag kratzen wir dann wieder an der 20-Grad-Marke. Aber das 48. Sommer-Comeback, das kommt nicht. Zum Glück. Ich finde auch, so langsam darf sich der Herbst ausbreiten und auch austoben. Es ist heute gemütlich, herbstlich, gleich ein Film. Mit kuscheliger Decke, vielleicht ein warmer Kakao. Herrlich, oder? Und noch herrlicher, wir erfüllen gleich noch einen Wunsch für euch.
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0: Davo Aliver und Apache mit Wunder. Noel Schäfer bin ich. Hallo.

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2: Das ist schön. 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
3: Das war in Kroatien.
2: Oh, das ist schön. Das stelle ich mir auch cool vor, wenn man da so rumschippert. Das Wetter passt dann auch dazu und hin und her.
3: Absolut.
2: Aber hier in Deutschland haben wir ja auch die Möglichkeit, so Kanal und was weiß ich, Seenplatte und sonst irgendwo.
3: Das stimmt, genau.
2: Wir haben uns gedacht, du hast uns geschrieben, ja, ist aber auch finanziell, ist das ja auch eine Nummer. Hast dich schon mal erkundigt, was sowas kostet?
3: Ja, es liegt bei ca. 600 Euro.
2: Boah, Axel, wir wollen deine Leidenschaft fürs Bootfahren gerne unterstützen und wir haben für dich einen Kurs. Du machst auf unsere Kosten den Sportbootführerschein.
3: Wow, toll, vielen lieben Dank, toll.
2: Und dann wünsche ich dir viel Spaß und immer eine Handbreit Wasser unterm Kiel, sagt man,
3: glaube ich. Auf jeden Fall, vielen lieben Dank.
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0: Santos bei Radio 7 mit dieser Nummer. Why don't you stay? Ja, die Liebe, die kann schön sein, die kann auch wehtun und die Liebe kann auch kaputt gehen. Die Frage ist dann, bekommt man das wieder gerade gebogen? Oder war es das? Bitte, bitte, eine Band aus der Region behandelt genau dieses Thema in Kaputt geliebt.
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Bitte, bitte, mit Kaputt geliebt im Radio Siegen. Hit von hier. Ihr könnt euch auch gerne bewerben. Zwei Voraussetzungen. Ihr kommt erstens aus der Region und setzt zweitens auf Kunst und nicht auf KI. Ah, einfach mal versuchen. Schickt uns gerne eure Songs und ein paar Infos an wort@radiosiegen.de. Das ist jetzt Ray mit Where is my husband?

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1: Mit Christian Böder. Schönen guten Tag. Der überraschende Rücktritt von Arbeitsministerin Baas war ein Paukenschlag für die schwarz-rote Koalition. Und auch einen Tag danach wird über den Umgang mit Baas weiter gestritten. SPD-Generalsekretär Klüssendorf sagte heute im ZDF, jeder habe um Baas familiäre Lage und ihren persönlichen Trauerfall gewusst. Vom Koalitionspartner habe man erwarten können, dass in einer solchen Lage Rücksicht genommen werde. Danny Hoppe aus dem News-Team. Führende Unionspolitiker haben die Vorwürfe heute nochmal zurückgewiesen.
2: Ja, da hieß es wieder, es habe in keinem Fall einen persönlichen Angriff gegen Baas in dieser Zeit gegeben, sondern nur die Forderung, dass ihr Ministerium den Gesetzentwurf zur Umsetzung des Rentenkompromisses vorlegen solle. Genau dazu hat sich Bundeskanzler Merz heute auch beim Arbeitgebertag in Berlin nochmal geäußert und ebenfalls kritisiert, die Koalition habe die Empfehlungen der Rentenkommission schon am 22. Juni bekommen und da sei ihm auch zu viel Zeit ins Land gegangen. Das werten einige Beobachter als Nachtreten gegen Baas, zum Beispiel Grünen-Fraktionschefin Dröge, dass Merz so etwas was nur einen Tag nach dem Rücktritt sage, sei unmöglich und zeuge nicht von Größe und Anstand. Und auch in der SPD dürften viele die Äußerung des Kanzlers kritisch sehen.
1: Ab morgen Vormittag übernimmt dann Baas Nachfolger das Amt Alexander Schweizer.
2: Genau, direkt nach der Kabinettssitzung morgen legt er los, das hat Merz heute angekündigt und Schweizer auch direkt Druck gemacht, er müsse jetzt Tempo machen bei der Umsetzung der geplanten Reformen. Schweizer selbst hat sich vorhin am Nachmittag auch geäußert und gesagt, dass er sich dafür mit aller Kraft einsetzen werde. Von ihm gab es warme Worte für seine Vorgängerin, Baas habe ihr Ministerium hervorragend aufgestellt, dafür danke er ihr. Um 17 Uhr soll Schweizer seine Ernennungsurkunde von Bundespräsident Steinmeier bekommen, gleichzeitig wird Baas entlassen, sie wird allerdings nicht dabei sein.
1: Vielen Dank, Danny. Und hier haben wir weitere Nachrichten in der Zusammenfassung. An einer Wuppertaler Gesamtschule ist Amok-Alarm ausgelöst worden. Das hat ein Polizeisprecher der Deutschen Presseagentur bestätigt. Die Schule sei vorsorglich evakuiert worden und werde nun abgesucht. Bislang gäbe es aber keine Hinweise auf eine Straftat oder eine Gefahrenlage. Cybermobbing nimmt an deutschen Schulen immer mehr zu und es geht dort immer früher los, schon in den Grundschulen. Das zeigt eine aktuelle Studie des Bündnisses gegen Cybermobbing. Demnach sind mittlerweile fast 2,4 Millionen Schülerinnen und Schüler betroffen. Das Bündnis fordert deshalb unter anderem ein Social-Media-Verbot für Minderjährige und ein Cybermobbing-Gesetz. Der Preis für Gas ist in Europa auf den höchsten Stand seit 4 Jahren gestiegen. Grund ist die Lage in der Golfregion. Wegen des Iran-Krieges und der Angriffe der jemenitischen Houthi-Rebellen sind die Gasförderung und Exporte der Golfstaaten nach unten gegangen. Die Zufriedenheit beim Autofahren hängt nicht mehr so sehr von der dicken Geldbörse ab, sondern vor allem davon, dass das Auto auch wirklich zu einem passt. Das steht im Glücksatlas der SKL. Laut der Untersuchung fahren diejenigen, die mehr als 50.000 Euro für ihr Auto ausgeben, am Ende sogar etwas unzufriedener durch die Gegend als diejenigen, die weniger als 10.000 Euro investiert haben. Am glücklichsten sind laut der Erhebung übrigens BMW-Fahrer und alle, die elektrisch unterwegs sind, vor allem wegen des Fahrerlebnisses. Und das waren die Nachrichten mit Christian Böder.
3: Dankeschön, Christian. Wir schauen auf die Straßen. Der aktuelle Radio 7 Verkehrsservice. Es gab einen Unfall auf der A45, Hagen Richtung Gießen zwischen Drolzhagen und Olpe. Da kommen gerade wegen Bergungsarbeiten 30 Minuten noch ungefähr oben drauf. Und dann braucht ihr ein bisschen länger. Zum Beispiel auf der B508 zwischen Kreuztal und Hilchenbach 7 Minuten plus. Und dann werdet ihr kontrolliert. HTS Eiserfeld Richtung Kreuztal vor dem Ziegenbergtunnel. Dann Eiserfeld Eiserntalstraße Richtung Eisern und Wilnsdorf Frankfurter Straße in beide Richtungen. Ich wünsche euch eine gute und sichere Fahrt. Rüber zum Herbstwetter. Es ist grau in Siegen-Wittgenstein und immer wieder kommt ein bisschen Regen runter. Das Ganze bei höchstens 13 Grad heute. Die nächsten Tage wird es ein bisschen wärmer. Örtlich sind dann bis zu 20 Grad wieder möglich.
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3: Ich ziehe gleich meinen Hut. Ihr solltet das da draußen auch tun. Michael Becker aus Neunkirchen ist über 7500 Kilometer mit dem Fahrrad für unsere Aktion Lichtblicke gefahren. Das ist Wahnsinn. Vom nördlichsten zum südlichsten Punkt Europas. Er ist live bei mir. Wir sprechen gleich mit ihm über diese unfassbare Leistung.
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3: Noel Schäfer bin ich. Musik von Cat's Eye. Das ist Animal jetzt.

0: Dieser Mann hat gekämpft, geschwitzt und verdammt hart gearbeitet für unsere Aktion Lichtblicke. Michael Becker aus Neunkirchen hat 1000 Euro gesammelt, aber nicht irgendwie. Er dachte sich, komm, ich radel mit meinem Fahrrad quer über den Kontinent vom nördlichsten bis zum südlichsten Punkt Europas. Und dieser Michael Becker ist jetzt live bei mir. Ich schätze mal, es war ein großes Abenteuer.
1: Ja, hallo Noel. Ja, ja, es war ein extrem großes Abenteuer. Über 42 Tage, die ich auf der Straße war, um dann vom Nordkap nach schlussendlich nach Tarifa zu kommen. Und war auch eine große Herausforderung. Und das war die Begründung auch, warum ich für die Aktion Lichtblicke Spenden gesammelt habe parallel. Weil diese Menschen einfach andere Herausforderungen haben, tägliche, die ich nicht habe. Ich habe Glück, dass ich so eine Reise machen kann und so ein Abenteuer zu gestalten. Und das war der Hintergrund für Aktion Lichtblicke, da die Spenden auch zu sammeln.
0: Was hast du so gesehen? Wie war die Zeit?
1: Also die Zeit war, wenn man zurückblickt, muss man sich schon wieder jeden Tag wieder vor Augen halten, weil einfach so viele Eindrücke täglich, wenn man Fahrrad unterwegs ist, ist es anders als mit dem Auto, da fliegt alles vorbei. Angefangen vom Nordkap-Tunnel, der 212 Meter unter dem Meeresspiegel liegt. Okay. Also vom Meer an fährt dann in einen Tunnel rein. Mit 9% bergab 3 Kilometer und dann wieder 9% berghoch. Über Wälder, über in Finnland, wo man an Seen vorbeifährt, durch die baltischen Staaten. Ja, es gibt eine riesengroße Abwechslung. Und dann ging es nochmal in die Alpen, was wieder was ganz anderes ist, solche Berge zu sehen. Und aber täglich im Prinzip immer was Neues.
0: Wie geil. Und gibt es so einen Moment, wo du sagst, boah, das war mein Lieblingsmoment? Oder waren das so viele Eindrücke auf einmal?
1: Es waren so viele Eindrücke, aber ich habe immer so WhatsApp-Status-Nachrichten gemacht und der eindrucksvollste und der emotionalste war einfach kurz vor Schluss in Spanien, der Sierra Nevada. Das war der höchste Punkt, eben habe ich vom niedrigsten gesprochen. Der höchste Punkt war 3.398 Meter, der Pico de Veleta. Das war ein Anstieg, 35 Kilometer mit durchschnittlich 7-8% Steigung an einem Stück. Und als ich da oben war und es war strahlenblauer Himmel, da kamen die Emotionen raus. Ich habe geheult.
0: Das darfst du auch. Das war okay.
1: Und das war so der emotionalste Moment der ganzen Tour.
0: Wie schön. Wie hast du dich auf diese XXL-Reise vorbereitet? Was haben die Leute um dich herum gesagt? Haben die gesagt, du spinnst? Oder?
1: Ja, viele haben gesagt, das kann man nicht. Also ich bin vor 3 Jahren schon mal von Turin zum Nordkap gefahren. Das waren 4.500 Kilometer. Und haben viele gesagt, jeden Tag 180 Kilometer fahren in deinem Alter, das schafft keiner. Und ja, ich sage immer, wenn man es nicht probiert, weiß man nicht, ob es klappt. Und ich bin dies Jahr allerdings, weil es doch schon eine große Anstrengung auch ist, als Vorbereitung in Summe 7.000 Kilometer gefahren bis Juni, bis zum 20. Juni, bis es angefangen hat. Also so viel bin ich noch nie in einem Jahr gefahren in meinem Leben. Sonst vielleicht mal 3.000, 4.000 Kilometer, aber nie so viel. Und dann war ich nochmal auf Mallorca, habe ein paar Berge mal trainiert, hier am Feldberg, um mal so zu simulieren, wenn es in die Alpen geht. Und das Siegerland ist ja sehr hügelig, da macht man auch mal ein paar Höhenmeter. Genau.
0: Wir sprechen gleich weiter mit dir über dieses Wahnsinnserlebnis für unsere Aktion Lichtblicke davor Scream and Shouts hier bei Radio Siegen. Bring the action.

0: Über 7500 Kilometer quer durch Europa für unsere Aktion Lichtblicke. Allein mit dieser Fahrradtour sind über 6500 Euro an Spenden zusammengekommen. Es ist der Wahnsinn. Michael Becker aus Neunkirchen ist live bei mir. So ganz generell, wir haben ja gerade schon gesprochen, gab es einen Zeitpunkt, an dem du ans Aufgeben gedacht hast?
1: Das ist eine gute Frage. Ich habe zwischendurch auch, ich würde es nicht aufgeben sagen, ich habe es unterbrochen.
0: Okay, warum?
1: Habe viel überlegt, ist es aufgeben, ist es scheitern? Mhm. Bin aber zum Schluss gekommen, dass es letztendlich die richtige Entscheidung war. Ich bin nach 4700 Kilometer in Aosta gestrandet sozusagen.
0: Okay.
1: Da waren es über 40 Grad, da hatte ich schon 3 Nachtfahrten hinter mir, weil es einfach tagsüber zu heiß war. Und ich kenne meinen Körper, dass ich die Hitze nicht so gut vertrage. Und es waren Temperaturen von 45 Grad, in Spanien 50 Grad angesagt. Und da bin ich abends um 20 Uhr losgefahren in Aosta. Und bei dem kleinsten Anstieg habe ich gemerkt, ich werde schwindelig, der Puls war hoch am Anschlag. Und da habe ich gesagt, nein, das ist, macht keinen Sinn, ich möchte noch ein paar Jahre leben. Und habe mich dann entschieden, ja, die Route abzubrechen oder erstmal aufzuhören. Bin dann mit dem Flixbus nach Hause gefahren, hatte dann Krämpfe, auch von der Hitze, weil sonst habe ich nie Krämpfe. Hab dann aber vom Kopf her relativ schnell entschieden, so nach 3-4 Tagen war das, glaube ich, zu sagen, ich möchte das für mich als auch für die Spenden, weil relativ viele Spenden da schon reingekommen waren, auch vom Sponsorenlauf von der Schule, werde ich gleich noch was zu sagen, habe ich mich entschieden, mit dem Flixbus wieder nach Rostock zu fahren, Anfang September, und bin dann die restlichen knapp 2800 Kilometer waren das, über die Alpen, durch Andorra, Sierra Nevada bis nach Tarifa gefahren.
0: Wo hast du geschlafen? Wo hast du gegessen? Wie hast du gelebt?
1: Also geschlafen habe ich bis auf 3-mal, da habe ich draußen geschlafen, Luftmatratze, weil es heiß war, konnte man das ganz gut. Habe ich eigentlich immer eine Unterkunft abends gesucht, 18 Uhr geguckt, wie lange fährst du noch? Fährst du noch eine Stunde, noch 2 Stunden? Und habe dann meistens über ja, die Apps, die es da gibt von den verschiedensten Anbietern, mir Unterkünfte gesucht, sei es ein Hostel, eine Jugendherberge oder mal ein Hotel, weil ein Bett und eine Dusche ja, ist einfach hilfreich für die Regeneration als auch für die Bequemlichkeit.
0: Auf jeden Fall.
1: Und Essen war so, immer Supermärkte.
0: Immer was anderes, ne?
1: Immer was anderes.
0: Auch gut.
1: Viel Pizza am Abend, viel Nudeln, um Kohlenhydrate zu kriegen. Ja. Ja, man musste sich an die Öffnungszeiten auch gewöhnen. Also als ich nach Spanien reinkam, dass da zwischen 14 und 18 Uhr meistens die Supermärkte zu haben, weil es Siesta ist, muss man halt immer gucken, wie organisiert man sich, wie kriegt man Bananen, Snickers, Haribo. Das war so die Tagesverpflegung, bis es dann halt mittags vielleicht mal Pasta gab oder abends eine Pizza, häufig.
0: Tausende Euro für unsere Aktion Lichtblicke. Wieso war dir das oder ist dir das so wichtig?
1: Ja, ich habe es vorhin schon gesagt, mit den Herausforderungen, die andere Menschen einfach haben. Habe ich gesagt, mir geht's gut, ich habe bislang Glück im Leben gehabt und ich möchte einfach den Menschen, die davon profitieren, von diesen Spenden jetzt, die zusammengekommen sind, einfach auch ein bisschen Glück in die Leben dieser Personen oder dieser Menschen bringen.
0: Okay, was planst du so für die Zukunft? Machst du sowas nochmal?
1: Also die gleiche Route nicht, weil da bin ich mal einer, was ich dasselbe nochmal machen, bin ich nicht so der Freund von. Aber irgendwas wird sicherlich anstehen. Ob es nochmal vielleicht ein Triathlon ist, eine Langdistanz, oder es gibt noch, was ich jetzt gesehen habe, wenn man in so einer Bubble drin ist, auch Routen in Marokko zum Beispiel, 2000 Kilometer durch die Wüste fahren. Ob das was ist, aber dann im Frühjahr, da ist es nicht so heiß. Weil, ja, mal gucken. Aber aktuell arbeite ich noch dieses Abenteuer auf. Und werde auch nochmal am Freitag, den 13. passend in Neunkirchen im Otto-Reifenrath-Haus ja eine Präsentation von den Erlebnissen, den Emotionen, den Erfahrungen, die ich auf der Tour gemacht habe, erzählen.
0: Wie viel Geld ist zusammengekommen insgesamt?
1: Also insgesamt ist der Stand jetzt 22.921 Euro, glaube ich. Es gibt jetzt noch eine Spendendose, die noch geöffnet wird von Sportschulze, weil ich auch mehrere Spendendosen in Neunkirchen aufgestellt habe. Da sind, ich glaube, in Summe auch durch die Spendendosen 1.000 Euro zusammengekommen.
0: Okay.
1: Viele Freunde, Familie, aber auch viele Unbekannte durch die Werbung, sei es Radio Siegen oder von meinem Instagram- oder WhatsApp-Status-Account. Ja, es ist so zweigeteilt. Also die gespendet haben, das waren so 6.500 Euro. Und im Februar ist mir die Idee gekommen, frag doch mal die Schule, wo meine Töchter hingegangen, beziehungsweise noch hingehen auf
0: Liebe
1: das
0: Grüße.
1: DBG. In Neunkirchen habe ich die Frau Scholz-Linder, die Direktorin, angesprochen, ob es denn möglich wäre, am Schulfest irgendeine Aktion zu starten. Und die hatten so ein ja, so ein Projekt zusammen, ein Ganzes. Und dann habe ich gesagt, das ist ja passend. Und dann wurde auch, habe ich dann mit der Fachschaft Sport gesprochen. Die haben dann auch einen Aufsteller hingestellt. Ich habe immer Bilder geschickt, wo ich bin, vom Nordkap nach Tarifa. Und dann wurde entschieden, und das hat mich emotional sehr berührt, die machen alle 2 Jahre einen Sponsorenlauf. Das heißt, die Kinder von der 5. bis zur 10. laufen immer Runden. Diesmal war es um die Schule rum, so 1 Kilometer. Und die Kinder suchen sich Sponsoren. Das sind dann Eltern, Großeltern oder auch Firmen, die dann pro Runde einen Betrag X zahlen. Und diese Gelder wurden, das wurde mit der Direktorin, mit der Fachschaft, als auch mit der Schülervertretung entschieden, meiner, in Anführungsstrichen, Aktion Lichtblicke zuzuschlagen. Und da sind nochmal über 16.000 Euro zusammengekommen, sodass meiner, in Anführungsstrichen,

0: Da ist Schneider, kümmert sich hinten um die Trikots. Dann Rohleder, macht sich gekonnt an die Tagesordnung für die Vorstandssitzung. Und jetzt Bender mit dem Schlüssel zur Turnhalle und eröffnet das Tor!
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0: Bonnie Tyler, Holding Out for a Hero. Unser Radio 7 Hit vor 4:30.
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0: Das Wichtigste vom Kollegen Bernd Müller.
2: Guten Tag. Arbeitgeberpräsident Dulger fordert von der Bundesregierung mehr Tempo bei Reformen. Eine Regierung muss Ergebnisse liefern, sagte Dulger beim Arbeitgebertag in Berlin. Er appellierte an die Spitzen der Koalition, führen Sie, übernehmen Sie Verantwortung. Mit mehr Verbindungen ins Ausland sowie einer weiteren Sprinterlinie will die Deutsche Bahn ab Mitte Dezember Fahrgäste in ihre Züge locken. Nach dem Fahrplanwechsel am 13. Dezember hat der bundeseigene Konzern täglich mehr als 320 internationale Fahrten im Angebot, beispielsweise nach Frankreich, Italien oder Österreich. Der Intercity 34 Münster-Dortmund-Siegen-Frankfurt wird eingestellt.
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2: Die Flaute in der deutschen Industrie geht auch an Siegen nicht spürbar vorüber. Jetzt trifft es die Mitarbeitenden der deutschen Edelstahlwerke in Geisweid. Das Unternehmen hat heute mitgeteilt, dass das Stahlwerk pausieren soll. Die Einsparungen der letzten Jahre hätten nicht gereicht, um das Unternehmen aus dem wirtschaftlichen Tief zu holen. Mehr Infos von Simon Volkmann.
3: Was genau das für die Beschäftigten in Geisweid bedeutet, ist noch unklar. Die Gewerkschaft IG Metall will morgen die Mitarbeitenden über den aktuellen Stand informieren. Auch das Unternehmen selbst plant morgen eine Mitarbeiterversammlung, sagt mir ein Sprecher. Die Pause im Stahlwerk sei Teil eines langfristigen Restrukturierungsprozesses. Die Werke in Hagen und Krefeld sollen verkauft oder dicht gemacht werden. Man wolle sich künftig auf Witten und Siegen konzentrieren. Das Walzwerk in Geisweid soll dabei eine wichtige Rolle spielen und erhalten bleiben. Wie lange die Pause im Stahlwerk andauert, ist noch unklar.
2: In Deutz haben Unbekannte bei einem Firmeneinbruch einen Schaden von rund 400.000 Euro verursacht, das teilt die Polizei mit. Es passierte in der Nacht von Samstag auf Sonntag. Nach Unternehmensangaben sind mindestens 3 bislang unbekannte Täter in das Werk von Irle Rolls an der Waldstraße eingebrochen. Sie entwendeten eine größere Menge Legierungen. Außerdem wurden Zauntore, Türen sowie Flurförderfahrzeuge beschädigt. Die Unbekannten sind nach diesen Angaben über einen unbefestigten Weg auf der Rückseite auf das Firmengelände gelangt. Das Diebesgut wurde wohl mit mindestens einem LKW oder Transporter abtransportiert. Die Polizei hofft auf Zeugenhinweise und sie erbittet auch Hinweise von Metall- oder Schrotthändlern, denen vielleicht in den kommenden Tagen Legierungen angeboten werden. Laut Irle Rolls läuft die Produktion ohne Einschränkungen weiter, Liefertermine seien nicht betroffen. Ab Montag wird der beliebte Adventskalender des Lions Club Wittgenstein verkauft. Er kostet 5 Euro und ist in den Rewe-Märkten in Erntebrück, Bad Berleburg und Bad Larsve zu bekommen, außerdem im Nahkauf in Aue. Jeder Kalender hat eine Losnummer und damit vom 1. bis 24. Dezember die Chance auf attraktive Gewinne im Gesamtwert von über 20.000 Euro. Hauptpreise sind 2 Reisegutscheine über 3.000 und 4.000 Euro. Den Verkaufserlös spendet der Lions Club unter anderem für die Brandschutzerziehung der Feuerwehr. Lions-Präsident Dominik Rothenpieler.
4: Ferner haben wir ein Leuchtturmprojekt mit dabei. Der Jugendförderverein wird eine neue Halle bauen. Wir werden als Mitglied des Jugendfördervereins diese Halle unterstützen mit einer mehrjährigen Förderung, damit dieses große Vorhaben realisiert werden kann. Und für uns war dabei wichtig, dass wir indirekt alle Mitgliedsvereine, 194 Stück an der Zahl des Jugendfördervereins, mit dieser Spende unterstützen.
2: Das waren die Radiosiegen-Nachrichten von hier mit Bernd Müller.
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6: Ja, ein bisschen was los. A4 Köln Richtung Olpe. Zwischen Bielstein und Gummersbach brennt ein Auto. Da läuft ein Feuerwehreinsatz. Die Richtungsfahrbahn Olpe ist ab Bielstein gesperrt. Dann haben wir noch die A45 Hagen Richtung Gießen. Zwischen Holzhagen und Olpe. Auch da gab es einen Unfall vorhin. Da laufen gerade Bergungsarbeiten. 30 Minuten kommen da mindestens obendrauf. Ihr braucht länger auf der B62. Zwischen Dreistiefenbach und Weidenau eine Viertelstunde kommt da on top. und ihr werdet kontrolliert. HTS Eiserfeld Richtung Kreuztal vor dem Ziegenbergtunnel. Eiserfeld-Eiserntalstraße Richtung Eisern, Wilnsdorf-Frankfurter Straße in beide Richtungen und Oberstdorf-Röttchener Straße Richtung Eisern. Ich wünsche euch eine gute und sichere Fahrt. Jetzt haben wir es geschafft. Rüber zum Wetter. Das ist Herbst heute. Es ist grau und es ist vor allem dunkel geworden hier. Hin und wieder ist es auch mal kurz nass. Das Ganze bei höchstens 13 Grad. Die nächsten Tage wird es dann, ja, ein bisschen wärmer. So gegen Freitag kratzen wir dann wieder an der 20-Grad-Marke. Aber ich kann euch beruhigen, wer es auch nicht mehr sehen kann, der Sommer kommt nicht nochmal wieder.
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6: Das Ganze mit mir und Musik von Teddy Swims, Mr. Know-It-All. Noel Schäfer bin ich. Hallo.

0: Ihr fragt euch, wie aus einem Pfefferkorn Musik werden kann? Wer jetzt denkt, Junge, das ist unmöglich. Aus einem Pfefferkorn kann unmöglich Musik werden. Was ist da mit ihr?
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Katrin Kaiser. Nina Chuba war früher Schauspielerin bei den Pfefferkörnern, aber nicht nur. Auch Klavierspielen konnte sie schon in jungen Jahren. Die Musik, die liegt ihr einfach irgendwie. Denn inzwischen erobert sie musikalisch vor allem junge Herzen in ganz Deutschland, vor allem bei Mädels. Ich weiß aber zum Beispiel auch, dass unser Chef ein kleiner Nina Chuba-Fan ist. Also, finde ich cool. 2022 war ja der große Durchbruch von ihr mit Wildberry Lillet, ihre bekannteste Nummer. Sie hat aber auch noch viel mehr im Angebot. Ich spiele euch jetzt Wenn das Liebe ist. Kannte ich gar nicht, die Nummer, habe ich jetzt neu entdeckt. Ist auch schon letztes Jahr rausgekommen. Also wir hören rein.

0: Spin Doctors bei Radio 7. Two Princes. Habt einen schönen Feierabend. Jetzt Musik von Weiss und Tom Gregory. Den hatte ich mal im Interview. Richtig cooler Typ. Ja? Wir hören rein in Never Let Me Down.
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1: Mit Christian Böder. Schönen guten Tag. Wer in NRW eine Ausbildung sucht, hat es zunehmend schwerer, denn es gibt weniger Ausbildungsplätze. Gleichzeitig suchen mehr junge Menschen eine Lehrstelle. Der Deutsche Gewerkschaftsbund in NRW will das ändern mit einem Ausbildungsfonds. Dafür sollen fast alle Unternehmen Geld einzahlen. Ausbildungsbetriebe sollen im Gegenzug 5.000 Euro pro Azubi und Jahr bekommen. Aus Düsseldorf berichtet José Nasjandi.
2: Die Idee ist eigentlich ganz simpel. Auch Unternehmen, die selbst nicht ausbilden, sollen sich an den Kosten für Azubis beteiligen. Angedacht ist, dass sie 0,5% der Bruttolöhne ihrer Beschäftigten einzahlen. Bei 100.000 Euro Bruttolohnsumme wären das 500 Euro. Wer selbst ausbildet, bekommt im Gegenzug 5.000 Euro pro Azubi und Jahr. Die GB-Landeschef Torben Albrecht sagte mir, er sehe darin vor allem eine Chance für kleinere Betriebe.
3: Für die wäre ein Betrag von 5.000 Euro im Jahr pro Azubi wirklich ein starker Anreiz zu sagen, nein, wir bleiben bei unseren Azubis und wir werden auch in Zukunft eher noch mal wieder mehr ausbilden.
2: Nach Berechnungen des DGB könnten so knapp 1,4 Milliarden Euro im Jahr zusammenkommen. Die Arbeitgeberverbände sind dagegen und sagen, ein Fonds löse nicht das Problem, dass manche Bewerberinnen und Bewerber nicht ausreichend auf eine Ausbildung vorbereitet seien. Entscheiden müsste am Ende sowieso der Landtag, denn es bräuchte dafür ein Gesetz.
1: Vielen Dank nach Düsseldorf. Und hier haben wir weitere Nachrichten in der Zusammenfassung. Zu seinem Start in Berlin hat der designierte Bundesarbeitsminister Alexander Schweizer versprochen, die Rentenreform rasch auf den Weg zu bringen. Zuvor hatte Kanzler Merz einen ungefähren Zeitplan vorgegeben. Demnach soll der Gesetzentwurf zur neuen Rente in diesem Jahr im Kabinett und dann bis spätestens Ende März im Bundestag beschlossen werden. Mehr als 200 Experten für künstliche Intelligenz und Cybersicherheit aus aller Welt haben in einem offenen Brief sofortige Maßnahmen gefordert, um weitere Sicherheitsvorfälle mit KI-Modellen zu verhindern. Sie wollen unter anderem, dass KI-Modelle während des Testlaufes weder digital noch physisch, also etwa über Kabel mit dem Internet verbunden sind. In den vergangenen Monaten hatten sich immer wieder KI-Modelle von US-Entwicklern selbstständig gemacht und hatten unter anderem Webseiten im Netz angegriffen. Am Abend rollt der Ball wieder in der Champions League. Mit dabei zwei deutsche Teams, Leipzig und die Bayern. Der deutsche Rekordmeister muss in Norwegen ran bei Viking Stavanger. Danny Hoppe hat den Ausblick.
4: Gespielt wird in Stavanger auf Kunstrasen und das ist für die Bayern ziemlich ungewohnt, denn darauf mussten sie bisher nur einmal in einem Pflichtspiel antreten, 2006 bei Spartak Moskau. Aus diesem Grund sind die Münchner diesmal auch früher als sonst nach Norwegen gereist, um sich besser auf die Platzverhältnisse einzustellen. Bayern-Trainer Vincent Kompany will das alles aber nicht als Ausrede gelten lassen, egal ob bei Wind, Regen, Sonne oder auf Kunstrasen, er wolle, dass man überall der FC Bayern sei. Mehr unter Druck steht Leipzig heute bei seinem Heimspiel gegen PSV Eindhoven, nach der 1:4 Auftaktpleite in Como sollte heute ein Dreier her. Was Mut macht, ist die 6:0 Gala vom Wochenende gegen Frankfurt. Diesen Schwung will man jetzt auch in die Königsklasse mitnehmen.
1: Und das waren die Nachrichten mit Christian Böder.
5: Dankeschön, Christian. Wir schauen auf die Straßen. Der aktuelle Radio Siegen Verkehrsservice. Die Lage hat sich so ein bisschen beruhigt, zumindest was die Unfälle angeht. Ihr braucht aber immer noch ein bisschen länger, zum Beispiel auf der A45 zwischen Meinerzhagen und dem Kreuz Olpe Süd. Da kommen noch 10 Minuten ungefähr obendrauf und auf der B62 zwischen Weidenau und Netphen auch 10 Minuten und dann werdet ihr kontrolliert. HTS Eiserfeld Richtung Kreuztal vor dem Ziegenbergtunnel, Wilnsdorf Frankfurter Straße in beide Richtungen, Eiserfeld Eiserntalstraße Richtung Eisern und Oberstdorf Röttchener Straße Richtung Eisern. Ich wünsche euch eine gute und sichere Fahrt. Es ist ein richtig gemütlicher Herbsttag heute. Zumindest, wenn ihr es euch gemütlich auf der Couch gemacht habt. Es regnet immer wieder. Draußen ist vielleicht ungemütlich. Dazu ist es die meiste Zeit grau. Das Ganze bei höchstens 13 Grad. Die nächsten Tage wird es dann einen Ticken wärmer. Die Sonne hat aber dann trotzdem zu kämpfen. Also der Sommer kommt jetzt nicht nochmal wieder. Na, zum Glück.
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5: Es ist die Wunscherfüller-Finalwoche hier bei Radio Siegen. Nur noch bis Samstag erfüllen wir die Wünsche, die ihr uns über radiosiegen.de schickt. Sprechen wir gleich nochmal drüber, was ihr da so machen müsst und so. Und danach wird's zuckersüß. Versprochen. Es geht um kleine Waschbären, die ein neues Zuhause haben. Ne, wie schön.
7: Ach, schön. Ah, wunderbar.
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5: Eine Stunde müsst ihr mich noch ertragen. Noel Schäfer ist hier. Das ist Musik von Somber, Homewrecker.

0: Ahoi, ihr Landratten! Axel wird jetzt Kapitän. 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
0: 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Ja, ich habe mitbekommen, dass die Kollegen gestern schon den ganzen Song gespielt haben. Da dachte ich mir, also dem Kollegen Kevin Zimmer, dem kann es nicht gut gehen. Naja, ich erspare euch das jetzt. 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

0: wie goldig und schön ist diese Story bitte. Vor allem mit dem Hintergrund, dass das Ganze eigentlich, wenn man so will, tragisch begonnen hat. Die Mutti von drei kleinen Waschbären, die kommt einfach nicht mehr zurück. Sie ist weg, hat die allein gelassen. Und die Feuerwehr in Kreuztal findet die dann in einem Kamin. Und jetzt der schöne Wendepunkt in dieser ganzen Geschichte. Die drei Waschbären haben ein neues Zuhause gefunden. Die ziehen nämlich ein in den Tierpark nach Niederfischbach. Da werden sie in Ruhe untergebracht, damit sie sich quasi an diese neue Umgebung gewöhnen können. Och, ne, ist das schön, immer.
1: Mehr kann man sich nicht wünschen.

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0: mit Crazy um 17:30.
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2: Guten Tag. Zu seinem Start in Berlin hat der künftige Bundesarbeitsminister Schweizer versprochen, die Rentenreform rasch auf den Weg zu bringen. Zuvor hatte Kanzler Merz einen ungefähren Zeitplan vorgegeben. Demnach soll der Gesetzentwurf zur neuen Rente in diesem Jahr im Kabinett und dann bis spätestens Ende März im Bundestag beschlossen werden. Knapp ein Jahr nach dem Fund einer zerteilten Frauenleiche an verschiedenen Orten in NRW und Rheinland-Pfalz hat in Bonn der Prozess gegen den Ehemann der Toten begonnen. Dem 42-Jährigen wird vorgeworfen, seine Frau im November 2025 in einem Auto getötet zu haben. Die Leiche der Frau habe er anschließend zerteilt, so die Staatsanwaltschaft.
1: Und jetzt die Nachrichten von hier.
2: Die Flaute in der deutschen Industrie geht auch an Siegen nicht spurlos vorüber. Jetzt trifft es die Mitarbeitenden der deutschen Edelstahlwerke in Greifswald. Das Unternehmen hat heute mitgeteilt, dass das Stahlwerk dort pausieren soll. Die Einsparungen der letzten Jahre hätten nicht gereicht, um das Unternehmen aus dem wirtschaftlichen Tief zu holen. Mehr dazu von Simon Volkmann.
3: Was genau das für die Beschäftigten in Greifswald bedeutet, ist noch unklar. Die Gewerkschaft IG Metall will morgen die Mitarbeitenden über den aktuellen Stand informieren. Auch das Unternehmen selbst plant morgen eine Mitarbeiterversammlung, sagt mir ein Sprecher. Die Pause im Stahlwerk sei Teil eines langfristigen Restrukturierungsprozesses. Die Werke in Hagen und Krefeld sollen verkauft oder dicht gemacht werden. Man wolle sich künftig auf Witten und Siegen konzentrieren. Das Walzwerk in Greifswald soll dabei eine wichtige Rolle spielen und erhalten bleiben. Wie lange die Pause im Stahlwerk andauert, ist noch unklar.
2: In Deutz haben Unbekannte bei einem Firmeneinbruch einen Schaden von rund 400.000 Euro verursacht. Das teilt die Polizei mit. Es passierte am Wochenende in der Nacht von Samstag auf Sonntag. Nach Unternehmensangaben sind mindestens 3 bislang unbekannte Täter in das Werk von Irle Rolls an der Waldstraße eingebrochen. Sie entwendeten eine größere Menge Legierungen. Außerdem wurden Zaun, Tore, Türen sowie Flurförderfahrzeuge beschädigt. Die Unbekannten sind wohl über einen unbefestigten Weg entlang der Rückseite auf das Firmengelände gelangt. Das Diebesgut wurde mit mindestens einem LKW oder Transporter abtransportiert. Die Polizei hofft auf Zeugenhinweise, auch von Metall- oder Schrotthändlern, denen in den nächsten Tagen Legierungen ungeklärter Herkunft angeboten werden. Laut Irle Rolls läuft die Produktion ohne Einschränkungen weiter. Liefertermine seien nicht betroffen. Mit seinem beliebten Adventskalender hat der Lions Club Wittgenstein seit 2023 rund 166.000 Euro eingenommen und gespendet. Ab Montag ist die neue Ausgabe erhältlich. Sie wird für 5 Euro in den Wittgensteiner Rewe-Märkten und dem Nahkauf in Aue verkauft. Jeder Käufer hat im Dezember die Chance auf Gewinne im Gesamtwert von über 20.000 Euro. Den Verkaufserlös spendet der Lions Club unter anderem für die Brandschutzerziehung der Feuerwehr und eine neue Halle für den Jugendförderverein Bad Berleburg. Lions-Präsident Dominik Rothenpieler hat sich im Radio Siegen-Interview auch Bewerbungen von anderen Spendenempfängern gewünscht.
4: Wir sind froh über jeden Spendenantrag, den wir bekommen. In den letzten Jahren sind die Spendenanträge teilweise so ein bisschen zurückgegangen. Wir sind froh über jeden Spendenantrag von gemeinnützigen Institutionen, Vereinen. Und wir möchten dafür ausdrücklich werben, weil wir die Gelder, die wir über den Kalender einnehmen, auch wirklich in Wittgenstein ausschütten möchten. Und da können wir jeden Verein nur ermutigen, uns über die Homepage einen Antrag zu schicken mit dem Vorhaben, was sie gerne gespendet haben möchten. Und wir schauen dann, ob eine Spende, eine Ausschüttung möglich ist.
2: Das waren die Radio Siegen Nachrichten von hier mit Bernd Müller.
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0: Hier und da kommt ein bisschen was obendrauf, zum Beispiel zwischen Ferndorf und Kredenbach auf der B5 18 Minuten ungefähr und auf der B62 zwischen Weidner und Reis-Tiefenbach 5 Minuten plus. Dann werdet ihr kontrolliert, Oberstdorf, Fröttchener Straße Richtung Eisern, Willensdorf, Frankfurter Straße in beide Richtungen, Eiserfeld, Eiserntalstraße Richtung Eisern und HTS Eiserfeld Richtung Kreuztal vor dem Ziegenbergtunnel. Ich wünsche euch eine gute und sichere Fahrt. Es ist irgendwie so ein gemütlicher Herbsttag heute, zumindest wenn man drin ist. Ne? Draußen ist es eventuell ein bisschen ungemütlich. Es regnet immer wieder mal kurz, dazu ist es die meiste Zeit grau. Das Ganze bei höchstens 13 Grad heute. Die nächsten Tage wird es dann ein Ticken wärmer. Der Sommer, der kommt aber nicht nochmal zurück.
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0: WM 2010. Ah, ich überlege mal kurz. Da war ich 5. Also an so das Fußballerische und so, das da kann ich mich nicht dran erinnern. Aber die Musik, die kennt man ja auch noch. Ne? Was ist das für eine geile Nummer. Waving Flag jetzt hier bei Radio 7. Noel Schäfer bin ich. Hallo zusammen.

0: 17.42 Uhr hier bei Radio 7. Mit der Bahn fahren ist ja manchmal, also eigentlich immer, schon so ein kleines Abenteuer, ne? Aber Abenteuer können ja auch prinzipiell was Schönes sein. Radio 7-Kollege Robert Janz, lass uns über den neuen Fahrplan der Bahn sprechen. Kann man bei den ganzen Verspätungen fast vergessen. Es gibt tatsächlich einen.
1: Ja, und ab Mitte Dezember gilt der neue Fahrplan für 2027. Für NRW bringt er einige Verbesserungen, aber natürlich auch, ich sag mal, Einschränkungen.
0: Was ändert sich konkret?
1: Na, vor allem bei den Direktverbindungen tut sich einiges. Aus Westfalen fahren wieder täglich ICEs über Kassel nach Würzburg, Nürnberg und München. Von Bonn gibt es wieder alle 2 Stunden einen direkten ICE nach Berlin. Und Siegburg-Bonn bekommt stündliche ICE-Verbindungen in Richtung Essen, Nürnberg und München. Ja, und an Sommerwochenenden, da fahren häufiger direkte ICEs über Gent und Brügge bis nach Ostende.
0: Ja, schau an, aber realistisch, wo gibt's nächstes Jahr Probleme?
1: Ja, da gibt's doch einiges. Also von Februar bis Mitte Mai fallen die ICE-Sprinter zwischen Köln und Hamburg aus. Zwischen Mitte Mai und Anfang Juli ist die Schnellfahrtstrecke Köln-Frankfurt gesperrt. Da brauchen die ICEs durch immerhin schöne Mittelrheintal über 1 Stunde länger. Und im Sommer trifft es dann das Ruhrgebiet. Von Juli bis Mitte Oktober ist die Strecke zwischen Duisburg, Essen, Bochum und Dortmund gesperrt. Einige Fernzüge fallen dann aus oder müssen anders fahren. Und außerdem wird die IC-Verbindung von Münster und Dortmund über Siegen nach Frankfurt komplett eingestellt. Laut Bahn wurde die einfach zu wenig genutzt.
0: Der neue Fahrplan gilt ab dem 13. Dezember. Buchbar sind die Verbindungen aber schon ab morgen. Also mehr Direktverbindungen für ganz NRW. Aber auch 2027 gilt, vor der Reise besser mal in die App schauen. Ich danke dir, Robert, für die Infos.
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mit Michiko hier bei Radio Siegen. Ich sage Tschüss und übergebe hier gleich an den Kollegen Markus Steinacker. Der macht weiter um nach 6. Wir hören uns dann morgen wieder hier bei Radio Siegen. Von 14 bis 18 Uhr die Zeit. Noel Schäfer bin ich. Habt einen schönen Dienstag. Bis morgen. Tschüss.

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0: Christian Böder, schönen guten Tag. Alexander Schweizer ist neuer Bundesarbeitsminister. Vor einer Stunde hat er in Berlin seine Ernennungsurkunde von Bundespräsident Steinmeier bekommen. Gleichzeitig wurde seine Vorgängerin Bärbel Baas nach ihrem Rücktritt gestern aus dem Amt entlassen. Danny Hoppe aus dem News-Team. Auf den neuen Mann im Arbeitsministerium wartet direkt viel Arbeit. Und Kanzler Merz hat heute nochmal klargestellt, dass er jetzt Tempo erwartet.
1: Genau, Schweizer soll jetzt vor allem das Großprojekt Rentenreform voranbringen. Hier ging es Merz und anderen in der Union in den letzten Wochen und Monaten viel zu langsam voran. Schweizer hatte heute Nachmittag angekündigt, dass er sich mit aller Kraft für die Rentenreform einsetzen will. Gleichzeitig betonte er aber auch, dass er hier noch offene Fragen sieht. Ein Punkt dürfte dabei die geplante Abschaffung der Rente mit 63 sein, denn Schweizer gilt als entschiedener Gegner der Abschaffung. Das hatte er auch zuletzt immer wieder betont. Grundsätzlich ist es ja so, dass die Union auf strukturelle Reformen drängt, um die Wirtschaft zu entlasten. Die SPD will gleichzeitig aber die Arbeitnehmerrechte und die sozialen Sicherungssysteme schützen. Hier liegt es jetzt auch an Schweizer, diese Positionen zusammenzuführen. SPD-Chef Klingbeil ist sich jedenfalls sicher, dass Schweizer der Richtige für den Job ist. Er brenne für die Arbeitsmarkt- und Sozialthemen, sagte er heute.
0: Vielen Dank, Danny. Und hier haben wir weitere Nachrichten kompakt zusammengefasst. Am Nürnberger Flughafen ist wegen zweier Vorfälle der Flugverkehr innerhalb weniger Stunden mehrmals unterbrochen worden. In der Nacht zu heute war eine vermeintliche Drohne gesichtet worden. Am Mittag kam es dann zu einem Polizeieinsatz, denn ein aus Griechenland gestartetes Flugzeug hatte den Code für eine Flugzeugentführung gesendet. Ein Versehen, wie sich später herausstellte. Die Polizei hat im vergangenen Jahr mehr als 17.000 Fälle von sexuellem Kindesmissbrauch gezählt. Das sind fast 800 mehr als im Vorjahr. Die Zahlen hat die Missbrauchsbeauftragte des Bundes Klaus vorgelegt. Laut Klaus ist mittlerweile das Netz zum zentralen Ort von sexualisierter Gewalt geworden. Der Einsatz von KI spielt dabei eine immer größere Rolle. In den NRW-Klassenzimmern sitzen immer mehr Schülerinnen und Schüler aus dem Ausland. Nach Angaben der Landesstatistiker stieg ihre Zahl im vergangenen Schuljahr auf 475.000 an allgemeinbildenden und beruflichen Schulen an. Die meisten Schüler ohne deutschen Pass kommen aus Syrien, der Ukraine und dem Irak. Nach über 30 Jahren haben Ermittler in einem sogenannten Cold Case in NRW einen Tatverdächtigen ausgemacht. Der in Krefeld wohnhafte Mann sitzt mittlerweile in U-Haft. Das meldet die zuständige Polizei in Gelsenkirchen. Es geht um einen Raubmord in einem Lidl-Supermarkt in Tönisforst im Kreis Viersen im Jahr 1995. Der heute 59-Jährige arbeitete wenige Monate vor der Tat als Ladendetektiv dort. An einem Januarmorgen 1995 drangen unbekannte Täter dann in den Supermarkt ein, fesselten die Filialleiter mit Klebeband und erdrosselten sie, dann klauten sie mehrere tausend deutsche Mark aus dem Tresor. Dank mittlerweile neuer Verfahren kamen die Ermittler dem Tatverdächtigen aufgrund von DNA-Spuren auf der Kleidung des Opfers nun auf die Spur. Das waren die Nachrichten mit Christian Böder.
2: Das Wetter.
3: Es bleibt herbstlich, wird aber morgen so ein bisschen freundlicher. In der Nacht ziehen die dicksten Wolken schon ab. Die Werte sinken auf 11 bis 9 Grad. Stellenweise gibt's Nebel. Morgen geht's erstmal wieder mit dichten Wolken los. Später lockert's aber immer öfter auf. Die Sonne guckt durch und es bleibt trocken und mild. 16 bis 19 Grad.
2: NRW Verkehr.
3: Die Staus ab einer Viertelstunde Zeitverzug. A1 Dortmund Richtung Münster zwischen Unna und Hamberg-Kamen 5 Kilometer, 23 Minuten plus. A2 Hannover-Dortmund zwischen Hamm-Üntrop und Kamener Kreuz 4 Kilometer, 23 Minuten plus auch. A3 Köln Richtung Oberhausen zwischen Leverkusen-Opladen und Kreuz-Hilden 6 Kilometer, 19 Minuten. A4 einmal von Aachen in Richtung Köln zwischen Kreuz-Köln-West und Köln-Eiffeltor 6 Kilometer, 33 Minuten plus. Und dann die A4 von Olpe Richtung Aachen zwischen Kreuz Köln-Ost und Kreuz Köln-Süd 6 Kilometer, 20 Minuten extra. Die A33, Brilon Richtung Bielefeld zwischen Paderborn-Zentrum und Schloss Neuhaus 3 Kilometer, 28 Minuten plus. Und die A40, Venlo Richtung Duisburg zwischen Wachtendonk und Kerken 4 Kilometer, 25 Minuten extra. Gutes Durchkommen. Schönen Dienstagabend, Markus Steinacker hier und wir hatten sehr sympathischen Besuch aus den USA. Die Newcomerin ist Divine, Soul-Stimme, R&B-Songs und damit eine frische Single für euch. Hören wir gleich.
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0: falls ihr sie noch nicht auf dem Radar habt, dann ist jetzt der Zeitpunkt. Ist Divine hat uns besucht. Die Sängerin kommt aus den USA, aus Montana, hat ganz viel Soul in der Stimme und Songs, die wirklich so ein bisschen an Amy Winehouse erinnern. Aber am besten stellt sie sich und ihren Sound einmal selbst vor.
1: I would describe myself and my sound as R&B Pop Soul. And I would say my music is kind of just drawing on my own experiences of being a woman in the world. I'm American, so I think that also plays a role. And yeah.
0: Also Is Divine macht R&B und poplastige Musik und lässt sich dabei von den Geschichten aus ihrem eigenen Leben inspirieren, aus den USA als Frau. Ihr Song Wonder ist ein Beispiel dafür, ihre neueste Single ist das und es ist schon interessant zu hören, was die Leute bisher so mit dem Song verbinden.
1: People hear it and they're like, this sounds like the theme song to a rom-com or like the end credits to a rom-com where they ride off into the sunset and it's happily ever after. So I kind of love that.
0: Also Wonder würde richtig gut zu einem Rom-Com-Film passen, sagt sie ganz nach dem Motto Ende gut, alles gut. So der Feel-Good-Faktor ist bei dem Song auf jeden Fall vorprogrammiert. Wir sind gespannt, wohin die Reise für Is Divine noch führt. Extra für uns, muss man sagen, hat sie schon ein bisschen Deutsch geübt und kann sogar ihre neueste Single hier ganz alleine ankündigen.
1: Hi, hier ist Is Divine und ihr hört meinem neuen Single Wonder in eurem Lokalradio.
0: Hammer!

0: schönen Abend euch. Markus Steinacker hier und die Wirtschaft schwächelt in Deutschland. Jeden Monat gehen tausende Jobs verloren, aber es gibt auch so ein bisschen Licht am Jobhorizont. Es gibt neue Felder, in denen neue Jobs entstehen, unter anderem in der nachhaltigen Technologie. Sprechen wir gleich mal ausführlich drüber.
1: Und vorher gibt's die Nachrichten von hier.
2: Mit Bernd Müller. Guten Abend.
1: Alexander Schweizer ist neuer Bundesarbeitsminister. Er hat seine Ernennungsurkunde von Bundespräsident Steinmeier erhalten. Gleichzeitig wurde seine Vorgängerin Bärbel Baas nach ihrem Rücktritt gestern aus dem Amt entlassen. Schweizer soll jetzt vor allem das Großprojekt Rentenreform voranbringen. Die deutschen Edelstahlwerke wollen ihre Kapazitäten in Witten und Siegen bündeln und im Gegenzug die Werke in Hagen und Krefeld verkaufen. Das Stahlwerk in Greifswald solle pausieren, hieß es. Sollte sich die Marktlage in den kommenden Jahren verbessern, könnte es unter Umständen wieder in Betrieb genommen werden. Davon betroffen sind rund 220 Menschen. Das Siegener Walzwerk hingegen mit 700 Beschäftigten solle integraler Bestandteil des künftigen Produktionsverbunds bleiben. Bei einem Einbruch in ein Geschäft an der Bahnhofstraße in Bad Laasfe haben Unbekannte übers Wochenende mehrere Türen aufgebrochen und einen Tresor gewaltsam geöffnet. Laut Polizei ist Bargeld gestohlen worden. Das waren die Radio-Siegen-Nachrichten von hier mit Bernd Müller. Die Wetteraussichten für Siegen-Wittgenstein. Es fällt noch etwas leichter Regen heute Abend. Im Laufe der Nacht ziehen dann die Niederschläge ab. Gegen Morgen kann sich örtlich wieder Nebel bilden. Die Temperaturen liegen in der Nacht zwischen 11 und 7 Grad. Wenn sich morgen früh der Nebel aufgelöst hat, dann wird's herbstlich schön werden. Die Sonne scheint, am Himmel zeigen sich einige Wolken, die aber keinen Regen bringen werden. Nachmittags werden höchste Temperaturen zwischen 14 und 18 Grad erreicht. Der Radio-Siegen Verkehrsservice. Störungsmeldungen liegen im Moment nicht vor. Der Hinweis auf eine Sperrung gleich an der A45, Anschlussstelle Siegen, da wird gebaut in der Nacht. Es finden Arbeiten zur Sanierung der Fahrbahn statt und die Ausfahrt Siegen Süd in Fahrtrichtung Dortmund wird von gleich 19 Uhr bis morgen früh um 6 Uhr gesperrt. Diese Radarkontrollen gibt es noch. Oberstdorf, Röttchener Straße Richtung Eisern, Wilnsdorf, Frankfurter Straße in beide Richtungen, Eiserfeld auf der Eiserntalstraße in Richtung Eiserfeld Ortsmitte und HTS Eiserfeld-Kreuztal vor dem Ziegenberg-Tunnel.

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0: Die Auto- und Stahlindustrie schwächelt. Jeden Monat gehen tausende Jobs verloren. Aber es gibt eine Branche, die wächst und die hat einen enormen Fachkräftebedarf. Die Umweltwirtschaft. Dabei geht es um erneuerbare Energien, Wärmepumpen und Recycling. Also nachhaltige Technologien schaffen neue Arbeitsplätze hier bei uns in NRW. José Nasjandi aus dem Landtagsstudio, du hast dazu recherchiert. Und schon heute arbeiten in diesem Bereich rund 650.000 Menschen. Und der Bedarf wächst weiter. Das heißt, es werden bestimmte Berufe davon echt profitieren.
1: Oh ja, das werden sie. Die Experten sagen, bis 2035 könnten in NRW bis zu 180.000 zusätzliche Arbeitsplätze entstehen. Gesucht werden dann vor allem Fachkräfte, die die Energiewende praktisch umsetzen. Prognos-Forscher Tim Bichelmeier sagte mir, es wird bis 2035 Berufe geben, die sehr, sehr gefragt sein werden.
2: Das betrifft zum Beispiel Tätigkeiten im Bereich der Elektrotechnik, die besonders relevant sind für erneuerbare Energien. Das betrifft Fachkräfte im Bereich Sanitärheizung, Klimatechnik, also zum Beispiel HandwerkerInnen, die Wärmepumpen einbauen, und auch im Bereich des Maschinenbaus.
0: Also wichtig für alle, die sich Gedanken über die berufliche Zukunft machen. Kann die Umweltwirtschaft denn damit auch Verluste in anderen Industriezweigen auffangen, José?
1: Naja, niemand hat eine Glaskugel, aber was sich sicher sagen lässt, ist, dieser Wirtschaftszweig wächst deutlich stärker als die Wirtschaft insgesamt. NRW-Wirtschaftsministerin Mona Neubauer sagte mir, dass es Grund zur Hoffnung gibt.
3: Die Umweltwirtschaft setzt sich auf alle Fälle in den Beschäftigungszahlen und der Bruttowertschöpfung wirklich positiv ab.
1: Und das macht diese Branche, die Umweltwirtschaft, zu einem Hoffnungsträger für den gesamten Arbeitsmarkt.
0: Nordrhein-Westfalens Industrie ist in einer schwierigen Verfassung. Die schwache Konjunktur und hohe Energiekosten belasten das Geschäft. Aber in manchen Branchen geht es eben nach oben. Wie gesagt, auch in der nachhaltigen Technologie.

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1: Mit Christian Böder. Schönen guten Abend. Noch nie war das Risiko für Kinder und Jugendliche, sexualisierte Gewalt zu erleben, so hoch wie heute. Der Satz kommt von der Missbrauchsbeauftragten des Bundes, Klaus. Sie hat in Berlin ihren neuen Bericht vorgelegt und der fällt düster aus. Danny Hoppe aus dem News-Team, das liegt vor allem an den Gefahren im Netz.
2: Ja, die Risiken für Kinder und Jugendliche im digitalen Raum explodierten förmlich, sagt Klaus. Denn durch die digitale Welt haben Täter inzwischen einen ganz anderen Zugang zu ihren Opfern, zum Beispiel über soziale Medien und andere Plattformen. Das Netz sei deshalb zum zentralen Tatort von sexualisierter Gewalt geworden, warnt Klaus. Dazu kommen jetzt noch neue Gefahren durch künstliche Intelligenz, zum Beispiel Sextortion. Dabei werden ganz unverfängliche Profilfotos mithilfe von KI zu Nacktbildern umgewandelt. Die Opfer werden dann häufig erpresst. Insgesamt hat die Polizei im vergangenen Jahr mehr als 17.000 Fälle von sexuellem Kindesmissbrauch gezählt. Das sind fast 800 mehr als im Vorjahr. Und die Dunkelziffer ist natürlich noch viel, viel höher.
1: In dem Bericht werden ja auch Forderungen an die Politik gestellt.
2: Zum einen mehr Prävention an den Schulen. Gefordert wird die Einführung eines Schulfachs Digitale Welt, Digitalität. Dabei sollen Kinder und Jugendliche besser im Umgang im Netz geschult werden, sodass sie Risiken besser erkennen und einordnen können. Das ist ein ganz wichtiger Punkt. Zum anderen wird aber auch ein konsequenteres Vorgehen im Netz gefordert. Zum Beispiel, dass dort aktiv nach Missbrauchsdarstellungen gesucht wird, um diese Inhalte dann proaktiv zu löschen. Und generell fordert die Missbrauchsbeauftragte bessere Schutzkonzepte für Kinder in allen Schulen, Kitas und bei Freizeitangeboten, die eben auch die digitalisierte Gewalt mit einschließen.
1: Vielen Dank, Danny. Und hier haben wir weitere Nachrichten in der Zusammenfassung. In Berlin hat Bundespräsident Steinmeier den früheren Ministerpräsidenten von Rheinland-Pfalz, Alexander Schweizer von der SPD, zum neuen Arbeitsminister ernannt. Nach der Kabinettssitzung morgen Vormittag geht dann die offizielle Arbeit für Schweizer los. Er soll jetzt vor allem das Großprojekt Rentenreform voranbringen. Bundesdigitalminister Wildberger plädiert dafür, extrem hohe Umsätze, die mit künstlicher Intelligenz erzielt werden, zu besteuern. Mit dem Geld sollte der Umbau des Arbeitsmarktes bezahlt werden, sagte er dem Tagesspiegel. Wenn hierzulande Wachstum und Wertschöpfung entstehe, dann müssen auch Steuern gezahlt werden, sagte er. 2,5 Monate nach dem Migrantenansturm auf Ceuta ist Spaniens König Felipe in die spanische Exklave an der nordafrikanischen Küste gereist. Er will den Bewohnern dort den Rückhalt der Krone zeigen. Ende Juli waren bis zu 80.000 Migranten aus Marokko nach Ceuta gelangt. Laut Felipe eine inakzeptable Verletzung der spanischen und europäischen Grenzen. Die Bundesbürger haben wohl nicht mehr so viel Lust auf Lebkuchen wie früher. 72.800 Tonnen sind aus den Öfen gekommen, rund 10% weniger als im Jahr davor. Vor allem die gestiegenen Preise für Kakao, Nüsse und Energie haben den Firmen wohl ordentlich zugesetzt. Und offenbar sind viele Kunden nicht mehr dazu bereit, so viel Geld für Lebkuchen auszugeben. International bleiben deutsche Lebkuchen aber ein echter Exportschlager. Knapp 20.000 Tonnen gingen ins Ausland, vor allem nach Österreich, Polen und Frankreich. Und das waren die Nachrichten mit Christian Böder.
3: Das Wetter. Es wird wieder ein bisschen schöner. Morgen Nachmittag lockern die Wolken oft auf. Es bleibt trocken und wird nochmal mild. Maximal 16 bis 19 Grad. Jetzt in der Nacht kommen aber noch einzelne Schauer aus

0: dichten Wolken runter. Später lockert es auf, stellenweise bildet sich aber Nebel. Das Ganze bei Tiefstwerten jetzt in der Nacht zwischen 9 und 11 Grad.
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0: Und hier kommt noch alles ab. 12 Minuten Zeitverzug. Die A2 Hannover Richtung Dortmund zwischen Hamm und Kameler Kreuz. 4 Kilometer, eine Viertelstunde plus. Die A3 Köln Richtung Oberhausen zwischen Leverkusen-Opladen und Kreuzhilden. 5 Kilometer, auch eine Viertelstunde plus. Die A4 Aachen Richtung Köln zwischen Kreuzköln-West und Eiffeltor. 5 Kilometer Stau, 25 Minuten plus. Die A33 Brilon Richtung Bielefeld zwischen Paderborn Zentrum und Sennelager. 2 Kilometer, 25 Minuten extra. Und die A52 Essen Richtung Düsseldorf zwischen Tiefenbruch und Ratingen. 1 Kilometer Stau, 12 Minuten plus. Gute Fahrt! Es ist ein großes Thema, gerade in der Gesellschaft und in der Politik. Wehrdienst. Wobei das eigentlich fast mehr eine Frage ist als ein Hauptwort. Wehrdienst? Wer will es denn noch machen? Kollege Atze Schröder legt gleich mal ein paar Ideen auf den Manövertisch. Keine Sorge, nicht ernst gemeint.
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0: Markus Steinacker hier und kurze Frage in eigener Sache. Ich habe schon mal verweigert. Muss ich jetzt nochmal?

0: Schönen Dienstagabend. Ja, es knirscht gerade in unserer Bundesregierung an vielen Stellen. Ihr kriegt es ja auch bei uns in den Nachrichten mit. Aber zumindest für das Problem mit dem neuen Wehrdienst, da hätte unser Atze einen Lösungsvorschlag.
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3: Ja, nee, ist klar.
4: So, was ist denn da bei der Bundeswehr los? Ja, nix. Und wenn es nach den jungen Leuten geht, dann bleibt das auch so. Die Zahl der Wehrdienstverweigerer explodiert gerade. Und das ist auch schon das Einzige, was bei der Truppe explodiert. Ja, und da wundert sich der Pistorius, dass die jungen Leute lieber Fortnite zocken, statt den Wehrdienst anzutreten. Weil du auf der PlayStation leichter an funktionierende Ausrüstung kommst. Kommen wir zu der Frage, wie begeistern wir junge Menschen für die Bundeswehr? Kleiner Tipp, mit Gewaltmärschen und Hartkeksen wird da nichts mehr. Da muss man auch mal Angebote machen, die begeistern. So wie Jochen Schweizer. Du willst eine dicke Karre fahren? Kein Problem. Warum nicht direkt ein Panzer? Unser Leopard 2 wartet auf dich. Oder Feuerwerker für einen Tag. Er war gestern. Bei uns lässt du es das ganze Jahr krachen. Und vor allem, vergesst diese Grundausbildung. Ey, das schreckt doch nur ab. Und die brauchen wir auch nicht. Es gibt genug junge Spezialisten für die Bundeswehr. Die musst du nur mal auf der Gamescom einsammeln. Diese kleinen Spezies fliegen dir heute jede Drohne im Halbschlaf und voll bekifft ins Ziel. Blöd ist halt nur, diese Milchbrötchen schaffen es durch keine Musterung. Deshalb sollte man die Musterung auch konsequent abschaffen. Oder durch ein professionelles Casting ersetzen. Ja sicher, das kennen die jungen Frösche. Da können die mit um. Und wenn dann noch regelmäßig Sharon David im Camouflage-Overall in der Kaserne auftritt, ja, dann kann sich die Bundeswehr vor Freiwilligen doch gar nicht mehr retten.
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1: Und noch alles ab 10 Minuten. Die A1 Dortmund Richtung Köln zwischen Volmarstein und Kreuz Wuppertal Nord, 2 Kilometer Stau, 18 Minuten plus. Die A1 von Dortmund Richtung Euskirchen zwischen Kreuz Leverkusen und Kreuz Köln Nord, 2 Kilometer Stau, 26 Minuten plus. A33 Brilon Richtung Bielefeld zwischen Paderborn Zentrum und Paderborn Schloss Neuhaus, 1 Kilometer, 23 Minuten. A45 Dortmund Richtung Hagen zwischen Kreuz Dortmund-Witten und Dortmund Süd, 1 Kilometer, 11 Minuten plus. Und A52 Essen Richtung Düsseldorf zwischen Tiefenbruch und Kreuz Düsseldorf Nord, 1 Kilometer Stau, 17 Minuten extra. Kommt gut durch. Habt ihr zufällig noch 6 Millionen Euro zu Hause rumliegen und wollt ihr vielleicht einen Supermarkt kaufen? Das ginge. Es steht tatsächlich gerade bei Kleinanzeigen ein Supermarkt zum Verkauf. Aber nicht nur das, noch ein paar andere sehr absurde Dinge. Sprechen wir gleich mal ausführlich drüber. Markus Steinacker hier, schönen Abend euch.
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0: Yahoo, schönen Dienstagabend. Ein altes Fahrrad, das abgerockte Sofa oder der olle Kleiderschrank. Wo wird man so Kram los? Genau bei Kleinanzeigen. Irgendjemand kauft schon. Manchmal sind die Angebote aber auch ein bisschen größer. Kollege Robert Jans, aktuell kann man bei Kleinanzeigen einen ganzen Supermarkt kaufen für schlappe 6 Millionen. Muss ich dann da auch selbst die Regale einräumen und an der Kasse sitzen?
1: Ja, du scheinst es ja zu haben, ne, wenn du dir darüber Gedanken machst. Aber nee, musst du nicht. Gut. Der Edeka, der bleibt da ganz normal drin. Verkauft wird im Grunde eigentlich nur die Immobilie samt eingerichtetem Markt. Also Edeka ist dort Mieter und der Mietvertrag, der läuft laut Makler erst einmal 15 Jahre mit einer Option auf weitere 15 Jahre. Also es ist durchaus ein langfristiges Investment.
0: Wäre mir aber zu eine lange Anfahrt morgens, steht in Mecklenburg-Vorpommern. Aber ein ganzer Supermarkt bei Kleinanzeigen, das ist schon krass.
1: Aber noch lange nicht das Verrückteste, was da schon so angeboten wurde. Wenn wir nur mal auf NRW schauen. Also in Recklinghausen, da hat zum Beispiel jemand eine antike Pferdekutsche angeboten. Erst für 2000 Euro, dann wegen des großen Erfolgs später runtergesetzt auf 900.
0: Bei den Spritpreisen.
1: Ja, und bleiben wir direkt mal beim Thema Mobilität. In Wuppertal wurde sogar mal eine komplette Schwebebahn angeboten. Baujahr 1972. Der Besitzer hatte sie erworben, durfte sie dann aber nicht auf sein Grundstück stellen und musste sie deshalb wieder abgeben. Ich sag mal, sowas checkt man ja vielleicht auch mal vorher, ne, bevor man so eine Schwebebahn kauft. Kaufpreis, Verhandlungssache übrigens.
0: Okay, Supermarkt, Kutsche, Schwebebahn, geht's noch absurder?
1: Klar, ich hätte da noch drei angeblich perfekt runde Chicken Nuggets im Angebot. Die wurden mal für 100 Euro angeboten. 2025 gab's mal eine gebrauchte Skigondel für 1900 Euro. Allerdings, das ist der Haken, nur zur Selbstabholung. Und für 499 Euro einen Kondomautomaten.
0: Ich sag mal so, besser haben als brauchen. Ne? Danke dir, Robert.
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1: Ich bin Tine Klimach. Bundespräsident Frank-Walter Steinmeier hat den SPD-Politiker Alexander Schweizer zum neuen Bundesarbeitsminister ernannt. Steinmeier überreichte dem 53-Jährigen dazu die Ernennungsurkunde. Schweizer wird Nachfolger von Bärbel Baas. Sie hatte gestern ihren sofortigen Rücktritt als Ministerin und als SPD-Vorsitzende erklärt. Die Ernennung nutzte Steinmeier auch für mahnende Worte an die Adresse der Koalition.
2: Unser Land braucht eine Regierung, die zusammenhält und anpackt. Und dafür wünsche ich Ihnen Kraft und gutes Gelingen. Es geht um viel.
1: Alexander Schweizer wird morgen im Bundestag als Arbeitsminister vereidigt. Das Bundeswirtschaftsministerium bringt den Aufbau einer nationalen Gasreserve auf den Weg. Der Gesetzentwurf aus dem Haus von Ministerin Katharina Reiche liegt jetzt vor.
3: Die Gasreserve soll eine Vorsorge für Krisenfälle sein, damit es keine Versorgungsengpässe gibt, etwa bei Sabotage oder wenn wochenlang kein Gas aus Norwegen durch die Pipelines nach Deutschland fließt. Die Reserve soll ausschließlich für solche Notfälle da sein. Finanziert werden soll sie über eine Umlage, die die Gaskunden zahlen. Ein Haushalt, der im Jahr 20.000 Kilowattstunden verbraucht, muss mit Mehrkosten bis zu 7 Euro rechnen. Der Entwurf muss nun noch mit den anderen Ministerien abgestimmt werden. Thomas Brock, Nachrichtenredaktion.
1: Der Komiker und Buchautor Harpe Kerkeling hat sich gerührt über eine Petition gezeigt, die ihn als Bundespräsidenten vorschlägt. Fast 155.000 Menschen haben den Online-Aufruf Harpe Kerkeling als Bundespräsident unterschrieben. In einem Gespräch mit dem Spiegel sagte der 61-Jährige, die Idee, eine queere Person zum Staatsoberhaupt zu machen, wolle er nicht unterbinden. Zwar werde die Petition wohl keinen Erfolg haben, könne aber eine Diskussion anstoßen, die der freien Gesellschaft gut tue. Die CDU werde aber jemanden nach ihren Vorstellungen auswählen. Er hoffe, dass die Wahl auf die richtige Frau falle. Die Schulproteste in Paris und anderen französischen Großstädten haben erneut in Gewalt und massive Polizeieinsätze gemündet. In Paris ging die Polizei mit Wasserwerfern und Tränengas gegen Randalierer vor, die sie mit Gegenständen beworfen sowie Geschäfte und Cafés beschädigt hatten. Die massive Gewalt ging dabei zumeist nicht von den Schülern, sondern von aggressiven Gruppierungen, teils schwarz gekleideter Angreifer aus, wie Medien berichteten.
4: Das waren die Nachrichten mit Tine Klimach.
0: Das Wetter.
5: Es bleibt herbstlich, wird aber morgen so ein bisschen freundlicher. In der Nacht ziehen die dicksten Wolken schon ab. Die Werte sinken auf 11 bis 9 Grad. Stellenweise gibt's Nebel. Morgen geht's erstmal wieder mit dichten Wolken los. Später lockert's aber immer öfter auf. Die Sonne guckt durch und es bleibt trocken und mild. 16 bis 19 Grad.
0: NRW Verkehr.
5: Und hier kommen die Staus ab 8 Minuten Zeitverzug. Die A1 Dortmund Richtung Köln zwischen Volmarstein und Kreuz Wuppertal Nord 2 Kilometer, 17 Minuten plus. A3 Frankfurt Richtung Köln zwischen Kreuzborn Siegburg und Lohmar Nord 2 Kilometer, 9 Minuten. A4 Aachen Richtung Köln zwischen Kreuz Aachen und Eschweiler Ost 2 Kilometer, 16 Minuten plus. Und dann nochmal weiter die A4 in Richtung Köln zwischen Kreuz Köln West und Eiffeltor 3 Kilometer Stau, 8 Minuten plus. A33 Brilon Richtung Bielefeld Fällt zwischen Paderborn-Elsen und Paderborn-Schloss Neuhaus. 1 Kilometer Stau, eine Viertelstunde plus. Da hat es einen Unfall gegeben. Die Autobahn ist noch gesperrt. Und die A45 Dortmund Richtung Hagen zwischen Kreuz Dortmund-Witten und Dortmund-Süd. 2 Kilometer, 12 Minuten plus. Gute Fahrt. Die Toten Hosen machen Schluss mit neuer Musik. Ihr letztes Album haben sie ja im Frühjahr veröffentlicht, aber darauf knallt's nochmal richtig mit mega starken Songs und Fragen. Und wir hören gleich die wichtigste. Markus Steinacker hier, schönen Abend euch.
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fühlt sich immer noch komisch an, das zu sagen. Das letzte Album der Toten Hosen. Das kam im Mai raus, danach soll es keine neue Platte mehr geben. Nach 44 Jahren ist dann auch irgendwann mal gut, sagen die Jungs. Aber trotzdem, oder wahrscheinlich gerade deshalb, haben sie auf dem Album noch einen Knaller nach dem anderen rausgehauen. Ganz vorne die Nummer.

0: Nur nach vorn war die erste Single vom Album, aber die Fans haben da einen ganz anderen Favoriten vom Album gepickt, bei dem vor allem live maximaler Einsatz gezeigt wird. Der Song Was ist mit uns los? Super politisch und gesellschaftskritisch, eben typisch Hosen. Oder wie Campinos sagt...
1: Dieses Lied Was ist mit uns los? Ist ja dann doch irgendwie so ein Taumeln und so eine Irritation, die ich versucht habe zu beschreiben. Da gibt's von mir auch oder von uns auch keine Lösung, weil die hat gerade keiner auf der Hand. Aber das sollte nicht die letzte Note sein, die man von uns wahrnimmt, sondern dann lieber nur nach vorn.
0: Ja, aber weil die Fans den Song eben gerade so abfeiern und auch der einfach thematisch so aktuell ist, haben die Toten Hosen Was ist mit uns los nochmal frisch als Single rausgebracht. Geht um den aktuellen Rechtsruck und wie furchtbar der sich einfach anfühlt, weil wir die Geschichte ja eigentlich kennen sollten. Die Toten Hosen, Was ist mit uns los?
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1: Es staut sich noch auf der A4 Aachen-Köln zwischen Kreuz Aachen und Eschweiler Ost 3 Kilometer, eine Viertelstunde plus. Auf der A4 Aachen-Köln außerdem zwischen dem Kreuz Köln-West und Köln-Eiffeltor 2 Kilometer, 10 Minuten plus. Und auf der A45 Dortmund Richtung Hagen zwischen Kreuz Dortmund-Witten und Dortmund-Süd 1 Kilometer, 6 Minuten plus. Es gibt nichts, was es nicht gibt bei uns im Wunscherfüller. Wir machen eure Herzenswünsche wahr, egal ob das ein Meet and Greet bei einem Konzert mit großen Künstlern ist, ob es Reisen sind oder tatsächlich auch ein Kapitänsdiplom. Haben wir erfüllt? Hören wir gleich nochmal rein. Markus Steinacker hier, schönen Abend euch.

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0: Also, auch der Wunsch von Axel ist kein Wunsch mehr, der wird jetzt Wirklichkeit.
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0: Axel hat sich mit einem Wunsch aus der Wunschliste auf unserer Homepage beworben und Jürgen Bangert aus dem Wunscherfüller-Team hat ihn am Telefon überrascht.
2: Nach dem Sportbootführerschein, wow, auf unsere Kosten, toll, für See- und Binnengewässer.
3: Wow.
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0: 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Axel wird also Kapitän. Was wollt ihr werden oder schon immer mal machen? 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
1: Ich bin Tine Klimach. Der SPD-Politiker Alexander Schweizer wurde zum neuen Bundesarbeitsminister ernannt. Bundespräsident Frank-Walter Steinmeier überreichte dem früheren Ministerpräsidenten von Rheinland-Pfalz dazu die Ernennungsurkunde. Zuvor hatte Steinmeier Schweizers Vorgängerin Bärbel Baas im Rahmen eines Gesprächs, wie er sagte, ihre Entlassungsurkunde ausgehändigt. Baas hatte am Vortag ihren sofortigen Rücktritt als Ministerin und als SPD-Vorsitzende erklärt. Die Bundesregierung plant, dass Unternehmen künftig die Arbeitszeit flexibler gestalten können. Das wäre das Aus für den starren 8-Stunden-Tag. Kanzler Friedrich Merz sieht darin auch eine Chance für die Beschäftigten. Das sagte er beim Arbeitgebertag in Berlin.
2: Betriebe im Ausland machen es vor. Da arbeiten die Beschäftigten teilweise 12 Stunden am Stück, dafür nur 3 Tage die Woche. Die Mitarbeiter hätten so viel Zeit für die Familie, sagt Merz. Für Firmen sind flexible Arbeitszeiten eine Chance, gerade wenn mehr zu tun ist als sonst. Gewerkschaften warnen vor mehr Stress und weniger Schutz vor Überstunden. Das Gesetz ist längst überfällig und fällt auch in den Bereich des neuen Arbeitsministers Schweizer. Der dürfte mit der Rentenreform aktuell aber genug zu tun haben. Thomas Bremser, Nachrichtenredaktion.
1: Alarm am Nürnberger Flughafen. Ein Flugzeug aus Korfu hat heute einen Notfallcode für eine mögliche Entführung gesendet. Darauf stiegen Eurofighter der Bundeswehr auf. Inzwischen ist klar, für die Passagiere bestand keine Gefahr.
3: Ein Großeinsatz von Polizei, Feuerwehr und Spezialkräften am Nürnberger Flughafen. Aus dem Cockpit einer Boeing 737 war ein Notfallcode gesendet worden, ein internationales Signal für eine Flugzeugentführung. 2 Eurofighter aus Neuburg an der Donau begleiteten die Maschine bis zur Landung. Der Flughafen wurde vorsorglich gesperrt. Nach knapp einer Stunde dann die Entwarnung, allen Passagieren und der Besatzung geht es gut. Nach ersten Erkenntnissen könnte ein defektes Funkgerät den falschen Alarm ausgelöst haben. Fabian Schaffer, Nachrichtenredaktion.
1: Papst Leo hat nach offiziellen Angaben des Vatikans eine Operation an der Lunge gut überstanden. Der Eingriff zur Entfernung eines Knotens sei erfolgreich verlaufen, teilte ein Sprecher am Abend mit. Der 71-Jährige habe in der Klinik in Rom bereits in sein Zimmer zurückkehren können. Weitere Details wurden zunächst nicht bekannt.
4: Das waren die Nachrichten mit Tine Klimach.
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6: Es wird wieder ein bisschen schöner. Morgen Nachmittag lockern die Wolken oft auf. Es bleibt trocken und wird nochmal mild. Maximal 16 bis 19 Grad. Jetzt in der Nacht kommen aber noch einzelne Schauer aus dichten Wolken runter. Später lockert es auf. Stellenweise bildet sich aber Nebel. Das Ganze bei Tiefstwerten jetzt in der Nacht zwischen 9 und 11 Grad.
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6: Und es staut sich jetzt noch auf der A4 Aachen Richtung Köln. Zwischen Kreuz Aachen und Eschweiler Ost 2 Kilometer. 9 Minuten plus. Kommt gut durch. Gute Fahrt. Schönen Dienstagabend allerseits und ich kann hell sehen. Morgen um genau diese Zeit werden viele von euch richtig Bauchschmerzen haben. Also vor Lachen, Bauchmuskelkater. Denn wir sind auf Tour mit unserer Comedy Camp Tour. Morgen machen wir halt in Duisburg und was ihr da unter anderem hören könnt, hören wir gleich.
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6: Markus Steinacker hier, das ist Rag & Bone Man mit Skin und gleich die neue von Ray Garvey, Rivers.

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1: Und es staut sich noch auf der A3 Oberhausen Richtung Köln zwischen Kreuz Breitscheid und Kreuz Ratingen Ost 4 Minuten plus. Auf der A4 Aachen-Köln zwischen Kreuz Aachen und Eschweiler Ost 1 Kilometer 8 Minuten plus. Und auf der 43 Münster Richtung Recklinghausen zwischen Lavesum und Haltern 1 Kilometer Stau 3 Minuten extra.

0: Gute Fahrt.
1: Hallo, ich bin Markus Steinacker und ich habe hier für euch Shakira mit Die Die, Felix Jähn mit Call It Love, Survivor mit Eye of the Tiger und Kollege Robert Jans mit dem neuen Bahnfahrplan. Was der kann, hören wir gleich.
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0: Mit der Bahn fahren ist ja manchmal schon ein kleines Abenteuer. Aber Abenteuer können auch was Schönes sein. Ne? Kollege Robert Janz, lass uns mal über den neuen Fahrplan der Bahn sprechen. Kann man bei den ganzen Verspätungen ja fast vergessen, es gibt tatsächlich einen.
1: Ja, und ab Mitte Dezember gilt der neue Fahrplan für 2027. Für NRW bringt er einige Verbesserungen, aber natürlich auch, ich sag mal, Einschränkungen.
0: Okay, was ändert sich konkret?
1: Na, vor allem bei den Direktverbindungen tut sich einiges. Aus Westfalen fahren wieder täglich ICEs über Kassel nach Würzburg, Nürnberg und München. Von Bonn gibt es wieder alle 2 Stunden einen direkten ICE nach Berlin. Und Siegburg-Bonn bekommt stündliche ICE-Verbindungen in Richtung Essen, Nürnberg und München. Ja, und an Sommerwochenenden, da fahren häufiger direkte ICEs über Gent und Brügge bis nach Ostende.
0: Das klingt erstmal alles richtig schön auf so ein Wochenende an der belgischen Küste. Warum nicht? So, dann gucken wir mal auf die anderen Dinge. Wo gibt's denn nächstes Jahr Probleme?
1: Ja, da gibt's doch einiges. Also von Februar bis Mitte Mai fallen die ICE-Sprinter zwischen Köln und Hamburg aus. Zwischen Mitte Mai und Anfang Juli ist die Schnellfahrtstrecke Köln-Frankfurt gesperrt. Da brauchen die ICEs durch immerhin schöne Mittelrheintal über 1 Stunde länger. Mhm. Und im Sommer trifft es dann das Ruhrgebiet. Von Juli bis Mitte Oktober ist die Strecke zwischen Duisburg, Essen, Bochum und Dortmund gesperrt. Einige Fernzüge fallen dann aus oder müssen anders fahren. Und außerdem wird die IC-Verbindung von Münster und Dortmund über Siegen nach Frankfurt komplett eingestellt. Laut Bahn wurde die einfach zu wenig genutzt.
0: Okay, also der neue Fahrplan der Bahn gilt ab dem 13. Dezember. Buchbar sind die Verbindungen schon ab morgen. Also mehr Direktverbindungen gibt es für NRW, aber auch 2027 gilt. Vor der Reise besser einmal mehr in die Apps gucken.
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1: Ich bin David Riemer. Die schwarz-rote Koalition hat ihren Streit über die Einführung einer Zuckersteuer beigelegt. Sie soll am Vormittag im Kabinett beschlossen werden, hieß es aus dem Bundesfinanzministerium. Der Kompromiss sieht laut RND eine zweistufige Steuer und Ausnahmen für kleinere Hersteller vor. Mit der Zuckersteuer will Bundesfinanzminister Klingbeil nicht nur Einnahmen für den Bundeshaushalt generieren, sondern auch Getränkeherstellern einen Anreiz geben, den Zuckergehalt zu senken und ihre Produkte gesünder zu machen. Bundespräsident Steinmeier hat den SPD-Politiker Alexander Schweizer zum neuen Bundesarbeitsminister ernannt. Steinmeier überreichte dem 53-Jährigen dazu die Ernennungsurkunde. Schweizer folgt auf Bärbel Baas, die nach einem Trauerfall in der Familie und öffentlichen Angriffen gegen sie ihren sofortigen Rücktritt erklärt hat.
2: Über 2 Meter groß, Veganer, Familienvater, Katholik, Lautern-Fan und leidenschaftlicher Arbeits- und Sozialpolitiker. Das Amt des Arbeitsministers kennt Schweizer schon aus Rheinland-Pfalz. Schon 2-mal leitete er das Landesministerium, bevor er nach dem Rücktritt von Malu Dreyer Ministerpräsident wurde. Viel Zeit, sich im neuen Job in Berlin einzuarbeiten, wird er nicht haben. Er steht unter Reformdruck, vor allem bei der Rente. Ein Knackpunkt ist die geplante Abschaffung der abschlagsfreien Rente nach 45 Beitragsjahren. Die Empfehlung der Rentenkommission lehnt Schweizer aber ab. Ursula Winkler, Nachrichtenredaktion.
1: Bei den Schulprotesten in Frankreich hat es erneut Gewalt gegeben. In der Hauptstadt Paris etwa ging die Polizei mit Wasserwerfern und Tränengas gegen Randalierer im Umfeld eines Demonstrationszuges vor, die sie mit Gegenständen beworfen sowie Geschäfte und Cafés beschädigt hatten.
3: Die Gewalt in Paris und auch in anderen Großstädten ging in der Regel nicht von den Schülern mit ihren vielen handgemalten Transparenten aus, sondern von aggressiven, oft schwarz vermummten Gruppen. Diese mischten sich unter die Demonstrationszüge, attackierten die Einsatzkräfte und begingen Sachbeschädigungen. Daraufhin griffen die Polizisten, die die ansonsten meist friedlichen Protestzüge begleitet hatten, zu härteren Einsatzmitteln. Aus Paris, Michael Evers.
1: Papst Leo hat nach Angaben des Vatikans eine Operation an der Lunge gut überstanden. Der Eingriff zur Entfernung eines Knotens sei erfolgreich verlaufen, teilte ein Sprecher am Abend mit. Der 71-Jährige habe in einer Klinik in Rom bereits in sein Zimmer zurückkehren können. Weitere Details sind noch nicht bekannt. Das waren die Nachrichten mit David Riemer.
4: Das Wetter.
5: Es bleibt herbstlich, wird aber morgen so ein bisschen freundlicher. In der Nacht ziehen die dicksten Wolken schon ab. Die Werte sinken auf 11 bis 9 Grad. Stellenweise gibt's Nebel. Morgen geht's erstmal wieder mit dichten Wolken los. Später lockert's aber immer öfter auf. Die Sonne guckt durch und es bleibt trocken und mild. 16 bis 19 Grad.
4: NRW Verkehr.
5: Und da haben wir gerade nur noch ein bisschen stockenden Verkehr auf der A4. Aachen Richtung Köln zwischen Aachen Zentrum und Eschweiler West. 1 Minute Zeitverzug. Kommt gut durch. Mit Markus Steinacker, und wenn ihr mich fragt, was ist eine gute Serie, würde ich sagen, mittendrin Flughafen Frankfurt vom Hessischen Rundfunk. Mega cool. Muss man natürlich ein bisschen flugzeugverrückt für sein, aber wir haben zum Glück ja auch die Kolleginnen und Kollegen, die euch noch andere gute Tipps vorschlagen. Kollege Sascha Fassbender hatte was sehr, sehr Spannendes. Hören wir gleich.
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5: Und wir haben natürlich auch die Hits für die Nacht eingepackt für euch. Den Anfang macht hier jetzt Joan Osborne, One of Us, und gleich die neue von Miley, Bass Persuades, und Nico Santos auch noch, Why Don't You Stay. Angenehme Nacht allerseits.

0: 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Bleibt ihr noch ein bisschen hier. Wir gucken eine schöne Serie. Und wir haben ja viele für euch zusammengetragen hier. Wir wollen euch jetzt für den Herbst unsere Lieblingsserien aus der Redaktion vorstellen. Neuheiten, aber auch so ein bisschen untergegangene Geheimtipps, sag ich mal. Zum Beispiel von Kollege Sascha Fassbender.
1: Ja, ich gucke mir Serien halt erst dann an, wenn wirklich alle Staffeln draußen sind. Ich ertrage es nicht, nach so einem riesigen Cliffhanger Monate oder vielleicht sogar noch länger zu warten. Und deswegen stelle ich die Serie Sons of Anarchy vor. Alle Staffeln sind da und die sind auch ganz gut gealtert, dass ich sie letztens einfach wieder von neu angefangen habe.
0: Okay, also eine Serie über einen kriminellen Motorradclub in den USA.
1: Und genau das ist es halt. Am Anfang denkst du genau das. Ja, einfach eine brutale Gangsterserie, wie es halt viele davon gibt.
2: Diese Maxi-Arschlöcher kommen in unser Territorium. Ist mir egal, wen wir schmieren oder erledigen. Ich will diese gottverdammten Waffen.
1: Ja, es zeigt sich aber zum Glück noch in der allerersten Folge, dass da viel, viel mehr hintersteckt als einfach nur Gangster-Action.
0: Ja, dann sag mal, was zum Beispiel?
1: Also noch ziemlich am Anfang der Serie findet der Hauptcharakter Jax Dokumente seines verstorbenen Vaters.
3: Wie die Sons of Anarchy von ihrem Weg abkam, von John Thomas Teller.
4: Für meine Söhne, Thomas, der bereits in Frieden ruht, und Jackson, möge er nie dieses Leben voller Chaos kennenlernen.
1: Darin geht es unter anderem darum, wie und warum der Motorradclub kriminell wurde. Ist zwar fiktiv, die Serie, aber der Autor hat sich mit echten Hells Angels getroffen und es spielen auch echte Hells Angels mit. Klar, das bietet ihnen eine Bühne, lässt aber auch vermuten, wie der Alltag bei so einem kriminellen Motorradclub in Wirklichkeit aussehen könnte. Dazu kommen viele Emotionen bei harten Motorradkerlen und eine Handlung mit massig Wendungen, also viele Plot-Twists.
0: Okay, krass. Also Sons of Anarchy, der Serientipp von Kollege Sascha Fassbender, gibt's zu streamen unter anderem bei Disney Plus und Magenta. Übrigens nicht nur was für Motorradliebhaber.
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1: Und gerade haben wir noch einen Stau auf der A44 Aachen Richtung Mönchengladbach zwischen Jülich West und Titz. 4 Kilometer, 5 Minuten plus. Gute Fahrt. Es ist leider jeden Herbst dasselbe. Es wird früher dunkel und manchmal haben dadurch Einbrecher leichteres Spiel, in unsere Wohnung zu kommen. Das Krasse ist aber, die haben eine neue Masche entdeckt, wie sie jetzt rausfinden, ob Wohnungen lange Zeit leer stehen. Sprechen wir gleich mal ausführlich drüber.
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0: angenehme Nacht allerseits. Markus Steinacker ist hier. Und das ist schon eine krasse Masche. Ein dünner Klebefaden an der Haustür oder ein kleiner Plastikschnipsel im Türrahmen sieht erstmal harmlos aus, kann aber ein schlechtes Zeichen sein. Die Polizei warnt aktuell von einer Masche, mit der Einbrecher testen, ob Wohnungen länger leer stehen. Dafür klemmen sie eben solche Fäden oder kleine Plastikteile zwischen Tür und Rahmen. Wird die Tür geöffnet, verschwinden sie. Bleiben sie über längere Zeit an Ort und Stelle, kann das für Täter heißen, hier ist offenbar niemand zu Hause. Wer sowas an seiner Tür entdeckt, sollte es fotografieren und die Polizei informieren. Und gerade in der dunklen Jahreszeit gilt, das Zuhause möglichst bewohnt aussehen lassen, sagt Kriminalhauptkommissar Rüdiger Heil vom LKA.
1: Das heißt, wir favorisieren da tatsächlich mit Zeitschaltuhren zu arbeiten, dass mit Beginn der Dämmerung Licht im Objekt vorhanden ist.
0: Ja, und wir haben noch einen Experten gefragt, in Anführungszeichen Hermann Wenning. Er war nämlich selbst Einbrecher, sagt aber heute.
2: Ich habe heute auch noch ein schlechtes Gewissen. Also man tut den Leuten schon Angst an und die können vielleicht nachher auch nicht mehr so unbefangen in der Wohnung sein. Also es ist schon ein schlimmes Verbrechen.
0: Sein Tipp gegen Einbrecher?
2: Zum Beispiel Türen, Fenster sichern mit Pilzkopfverriegelungen oder auch Querverriegelungen bei den Türen. Und Einstiegshilfen sollte man nicht im Garten haben, damit man nicht über den Balkon reinkommen kann. Also Leitern bitte verschließen. Was auch ganz gut wichtig ist, dass die Nachbarn jetzt im Urlaub mal nachschauen, dass sie sich da auch bemerkbar machen, wenn da Fremde auf dem Grundstück sind. Also eine gute Nachbarschaft kann schon einiges an Sicherheit bringen.
0: Also oft sind es die Klassiker. Türen, wenn ihr geht, immer abschließen, Fenster und Terrassentüren nicht auf Kipp lassen und Ersatzschlüssel nicht draußen verstecken und am besten die Nachbarn bitten, die Bude immer mal wieder abzuchecken.
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1: Ich bin David Riemer. Papst Leo leidet nach Angaben seiner behandelnden Ärzte an Lungenkrebs. Dies teilte das Ärzteteam der Gemelli-Klinik in Rom nach einer Operation des 71-Jährigen mit. Bei dem Eingriff sei der untere Lappen der rechten Lunge entfernt worden. Die anschließende Untersuchung habe bestätigt, dass es sich bei dem Knoten um ein sogenanntes Lungenadenokarzinom handele. Bundespräsident Steinmeier hat den SPD-Politiker Alexander Schweizer zum neuen Bundesarbeitsminister ernannt. Steinmeier überreichte dem 53-Jährigen dazu die Ernennungsurkunde. Schweizer wird Nachfolger von Bärbel Baas. Sie hatte ihren sofortigen Rücktritt als Ministerin und als SPD-Vorsitzende erklärt. Die Ernennung nutzte Steinmeier auch für mahnende Worte an die Adresse der Koalition. Er sagte:
2: Mit dem heutigen Wechsel im Kabinett bleibt die Bundesregierung auf allen Positionen besetzt. Zugleich bleiben die Erwartungen der Deutschen bestehen. Zuallererst die Erwartung, dass die Erneuerung unseres Landes gelingt. Das ist keine leichte Aufgabe. Diese Aufgabe fordert von allen Verantwortlichen Disziplin, gegenseitiges Vertrauen und die Bereitschaft zum Kompromiss.
1: Bundespräsident Steinmeier. Im Dezember will sich in Sachsen-Anhalt der AfD-Politiker Ulrich Siegmund als Ministerpräsident zur Wahl stellen. Die CDU-Fraktion will dann noch vor der Wahl den Saal verlassen. Um so dem Verdacht aus dem Weg zu gehen, aus den CDU-Reihen könnte es Stimmen für einen AfD-Ministerpräsidenten geben.
3: Es war offenbar nicht leicht für die 15 CDU-Abgeordneten, sich auf dieses ungewöhnliche Vorgehen zu einigen. Über 3 Stunden diskutierten sie hinter verschlossenen Türen in einem Raum im Landtag hier in Magdeburg. Anschließend verkündete Fraktionschef Sven Schulze das Ergebnis. 14 Abgeordnete stimmten zu. Einer will noch mal juristische Beratung in Anspruch nehmen. Und warum das Ganze? Vor einer Woche hatte der AfD-Landtagspräsident 4 Stimmen mehr bekommen, als AfD und BSW zusammen eigentlich haben. Es folgten Spekulationen, CDU-Abgeordnete könnten mit Ja gestimmt haben. Aus Magdeburg, Dörte Hein.
1: Der mit 120 Millionen Euro maximal gefüllte Euro-Jackpot geht nach Nordrhein-Westfalen. Ein Lottospieler oder eine Tippgemeinschaft hat die richtige Zahlen getippt, teilte Westlotto mit. Damit ist der deutsche Lotterie-Rekordgewinn eingestellt. Laut dem Online-Anbieter Lotto24 stammt der Gewinner aus dem Kreis Mettmann und ist 35 Jahre alt.
4: Das Wetter.
5: Es wird wieder ein bisschen schöner. Morgen Nachmittag lockern die Wolken oft auf. Es bleibt trocken und wird nochmal mild. Maximal 16 bis 19 Grad. Jetzt in der Nacht kommen aber noch einzelne Schauer aus dichten Wolken runter. Später lockert es auf. Stellenweise bildet sich aber Nebel. Das Ganze bei Tiefstwerten jetzt in der Nacht zwischen 9 und 11 Grad.
4: NRW Verkehr.
5: Und wir haben gerade eine Warnmeldung von der A44 Aachen Richtung Mönchengladbach. Zwischen Jülich Ost und Titz, da haben wir eine Unfallstelle auf allen Fahrstreifen. Fahrt vorsichtig, kommt gut durch. Mit Markus Steinacker und Teddy Swims, Queen und Iggy Kelly gleich hier für euch. Die Hits für die Nacht. Macht's euch schön.
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0: Happy Birthday, kann man noch sagen, ne? Ja, wir haben noch nicht 0 Uhr. Einer der bekanntesten deutschen Thriller-Autoren wird heute 55. Sebastian Fitzek. Den kennt man sogar, wenn man Lesen nicht zu seinen Hobbys zählt.
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2: Wieso stehen alle so auf Thriller, Horror und True Crime? Ja, und auf Sebastian Fitzek. Ja, der steht ja wie kaum ein anderer für Spannung. Der Typ haut locker 12 Bücher raus. Im Monat. Ach, wenn nicht sogar am Tag. Und alle Bestseller. Und das gönne ich ihm. Ne? Ist ein super Typ. Aber was anderes darf ich ehrlich gesagt auch gar nicht mehr sagen. Als meine Freundin wieder in einem seiner Bücher vertieft war und zwischendurch nur immer vor sich hingemurmelt hat. Ach, typisch dieser Fitzek. Und dann lacht die wieder so, als würden die sich schon lange kennen. Und ich hab dann nur so beiläufig angemerkt. Ja, der denkt sich aber auch das ganze schräge Zeug aus, ne? Finde ich schon irgendwie unheimlich. Ey, da hat die mich angeguckt, als hätte ich gerade ihre Lieblingsbluse als Serviette benutzt. Ich meine natürlich, ich finde ihn unheimlich erfolgreich. Schnell wacker noch retten, ne? Aber wenn ich The Expendables gucke, oder John Wick, oder Rambo, sag was, egal, dann geht das nicht, weil viel zu brutal. Ist doch krank, was ich mir da reinziehe. Wahrscheinlich wäre es okay, wenn ich das als Buch lesen würde. Aber dann müsste ich mir ja die ganzen Special Effects vorstellen. Das geht ja nicht.
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0: NRW Verkehr.
1: Da haben wir noch die A33 drin. Bridon Richtung Bielefeld. Zwischen Paderborn Schloss Neuhaus und Paderborn Sennelager ist die Autobahn gerade gesperrt. Wahrscheinlich noch bis 13:30. Grund ist ein Unfall. Es staut sich noch auf der A42. Dortmund Richtung Kamp-Lintfort. Zwischen Duisburg-Beek und Baal. 1 Kilometer, 4 Minuten plus. Außerdem dichter Verkehr auf der A43. Münster Richtung Recklinghausen. Zwischen Lavesum und Haltern. 5 Minuten plus. Und auf der A57. Nimwegen Richtung Köln. Zwischen Krefeld-Gartenstadt und Zentrum. Dichter Verkehr 6 Minuten extra. Gute Fahrt. Ja, ich werde manchmal schon neidisch, wenn ich jetzt nach oben gucke und die Zugvögel Richtung Süden fliegen sehe, denke ich mir so, ich will das auch machen, einfach in jedem Herbst in den Süden fliegen. Gut, jetzt haben die natürlich keine Business Class, aber trotzdem, ich glaube, es ist cool. Wobei, wir hören gleich mal nach, wie das wirklich so ist bei den Zugvögeln, denn Wissenschaftler haben jetzt rausgefunden, die sind teilweise da oben doch ganz schön egoistisch. Hören wir gleich mal rein.
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1: Ich bin Markus Steinacker und das hier passt, finde ich, auch voll in den Herbst. Martin Garrix und Ed Sheeran, Repeat It.

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0: Man sieht und hört sie jetzt wieder über uns. Zugvögel, die in Richtung Winterquartiere aufbrechen. Und Forschern ist da was Interessantes aufgefallen. Die sind teilweise ein bisschen egoistisch unterwegs. Bei Rückenwind macht jeder sein eigenes Ding. Bei Flaute oder Gegenwind warten die Zugvögel gemeinsam auf ein passendes Zeitfenster, um zusammen zu starten. So viel jetzt nur zu den Windverhältnissen. Aber jetzt überleg mal, wenn du da noch den ein oder anderen anstrengenden Zeitgenossen mit in der Formation hast.
1: Hey Hans!
2: Was denn?
1: Wann sind wir da?
2: Bald.
1: Und wann genau?
2: Bald.
1: Hans?
2: Ja.
1: Vogel da vorne mal, ich brauche eine Pipi-Pause.
2: Das geht nicht.
1: Warum?
2: Wir machen keine Pipi-Pausen. Lass einfach laufen.
1: Das ist ja widerlich.
2: Du frisst Gras. Das ist widerlich.
1: Du?
2: Was ist denn jetzt schon wieder?
1: Warum fliegen wir eigentlich immer in V-Formation?
2: Hä? Was?
1: Naja, man könnte ja auch ein bisschen Schwung in die Sache bringen und als A fliegen oder als Z.
2: Als Z? Warum als Z?
1: Na, wegen Zugvogel. Oh. Warum heißen wir eigentlich Zugvögel? Wir fliegen doch.
2: Hä? Was?
1: Naja, also ich bin noch nie Zug gefahren. Du?
2: Nee.
1: Na eben.
2: Ja, wo du recht hast, ja. Du hast recht. Warum kann ich nicht einfach Zug fahren, wenn ich das will?
1: Nee, Moment. So habe ich das nicht gemeint.
2: Doch, du hast ja recht. Hat mich mal jemand gefragt, wie ich von A nach B kommen will? Niemand. Hat mich jemand gefragt, ob ich nicht lieber in, keine Ahnung, Mallorca überwintern will? Keiner. Mir reicht's. Ich steig aus. Ich flieg aus. Egal, ich bin weg.
1: Nein, warte. Du kannst die Formation nicht verlassen. Hallo, Hans? Entschuldigung, Herr Zugvogelführer. Wir hätten da ein Loch in der Formation. Hallo? Wie steht's eigentlich mit McDonald's zum Mittag?

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1: Ich bin David Riemer. Papst Leo hat Lungenkrebs, das sagten seine Ärzte nach einer Operation des 71-Jährigen. Bei dem Eingriff wurde Leo der untere Lappen der rechten Lunge entfernt. Nach einer Gewebeuntersuchung stand dann fest, es ist Krebs.
2: Eine Schreckensnachricht für viele Gläubige. Leo selbst, sagen seine Ärzte hier, habe damit gerechnet, dass es Krebs ist. Seine Prognose sei aber gut, da der Tumor im Frühstadium entdeckt wurde. Etwa 1,5 Stunden wurde der Papst hier operiert. Alles lief wie geplant und einige Zeit später fragte er schon nach seinem Abendbrot. Erst am Wochenende hatte Leo, der sich immer fit hält, völlig überraschend erklärt, er habe einen Lungenknoten. Aus Rom. Claudia Wächter.
1: Die schwarz-rote Koalition hat ihren Streit über die Einführung einer Zuckersteuer beigelegt. Sie soll am Vormittag im Kabinett beschlossen werden. Der Kompromiss sieht laut Redaktionsnetzwerk Deutschland eine zweistufige Steuer und Ausnahmen für kleinere Hersteller vor. Mit der Zuckersteuer will Bundesfinanzminister Klingbeil nicht nur Einnahmen für den Bundeshaushalt generieren, sondern auch Getränkeherstellern einen Anreiz geben, den Zuckergehalt zu senken und ihre Produkte gesünder zu machen. Bundespräsident Steinmeier hat den SPD-Politiker Alexander Schweizer zum neuen Bundesarbeitsminister ernannt. Steinmeier überreichte ihm dazu die Ernennungsurkunde. Schweizer folgt auf Bärbel Baas, die nach einem Trauerfall in der Familie und öffentlichen Angriffen gegen sie ihren sofortigen Rücktritt erklärt hat.
3: Über 2 Meter groß, Veganer, Familienvater, Katholik, Lautern-Fan und leidenschaftlicher Arbeits- und Sozialpolitiker. Das Amt des Arbeitsministers kennt Schweizer schon aus Rheinland-Pfalz. Schon 2-mal leitete er das Landesministerium, bevor er nach dem Rücktritt von Malu Dreyer Ministerpräsident wurde. Viel Zeit, sich im neuen Job in Berlin einzuarbeiten, wird er nicht haben. Er steht unter Reformdruck, vor allem bei der Rente. Ein Knackpunkt ist die geplante Abschaffung der abschlagsfreien Rente nach 45 Beitragsjahren. Die Empfehlung der Rentenkommission lehnt Schweizer aber ab. Ursula Winkler, Nachrichtenredaktion.
1: Zum Fußball. Nach einem erneuten Blitzgegentor und einem Platzverweis für Michael Olise hat der FC Bayern einen weiteren Sieg verpasst. Beim 3:3 im Auswärtsspiel der Champions League bei Viking Stavanger drehten die Bayern um Doppelpacker Harry Kane zwar nach einem 0:2 Rückstand zunächst das Spiel, kassierten aber nach der gelb-roten Karte für Olise in Unterzahl den Ausgleichstreffer. RB Leipzig dagegen kann sich auch in der Königsklasse auf seine Heimstärke verlassen. Das Team gewann gegen die PSV Eindhoven mit 1:0.
4: Das Wetter. Ja, hier und da tröpfelt es noch ein bisschen, da gibt es noch ein bisschen Regen in dieser Nacht, aber hey, keine Sorgen, der zieht jetzt so langsam schon raus und dann starten wir vielleicht mit ein bisschen Nebel hier und da in den Tag und dann wird es aber immer sonniger, die Wolken lassen nach, die ziehen langsam raus, Regen sowieso und dann bekommen wir auch Temperaturen so zwischen 16 und 19 Grad. Also wird ein sehr, sehr schöner Tag heute, der Donnerstag wird auch sehr schön, der wird sogar ein bisschen wärmer noch bis 21 Grad, also der goldene Oktober kommt heute zurück.
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5: A31 Oberhausen-Gronau zwischen Dreieck Bottrop und Bottrop-Feldhausen, 1 Kilometer Stau. Und A40 Essen-Dortmund zwischen Dortmund-Klei und Kreuz Dortmund-West, 1 Kilometer stockender Verkehr. Wir wünschen allen unterwegs gute Fahrt.
4: Noch vor ein paar Tagen haben sie noch ihr allerletztes Konzert von diesen 10 Konzerten bei uns in NRW gegeben, die Backstreet Boys. Ja. Habt ihr schon Entzugserscheinungen? Ja? Wollt ihr noch ein bisschen Backstreet Boys? Ja, komm. Backstreet Boys gleich bei uns mit As Long As You Love Me. Für alle, die in Düsseldorf bei einem der 10 Konzerte der Backstreet Boys waren und noch mal so ein bisschen sich daran erinnern wollen. Gleich hier, nach der neuen Nummer von Nico Santos. Classic ist mit dabei. Und wir starten mit Neeson Evans und dem Willerman.
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0: wie wär's mit einem eigenen Supermarkt? Ja, könnt ihr euch jetzt kaufen bei eBay Kleinanzeigen. Normalerweise ist man früher irgendwie zum Schrotthändler gefahren. Heute setzt man den ganzes Zeug irgendwie bei eBay Kleinanzeigen rein. Und jetzt Fundstück, ein Supermarkt. Kollege Robert Jans, das ist wirklich da zu bekommen. Mhm. Für schlappe 6 Millionen Euro. Muss ich dann da auch selbst die Regale einräumen oder an der Kasse sitzen? Oder
1: Kevin, du scheinst es ja wieder zu haben, ne, wenn du dir darüber Gedanken machst. Aber nee, musst du nicht, keine Panik. Der Edeka, der bleibt da ganz normal drin. Verkauft wird im Grunde die Immobilie samt eingerichtetem Markt. Edeka ist tatsächlich nur der Mieter und der Mietvertrag, der läuft laut Makler erstmal 15 Jahre mit einer Option auf weitere 15 Jahre. Also wenn du überlegst, ist ein langfristiges Investment.
0: Ja, eine gute Investition. Wobei, um da selbst einzukaufen, das wäre jetzt morgens eine lange Fahrt. Der steht hier in Mecklenburg-Vorpommern. Ja. Aber ein ganzer Supermarkt bei Kleinanzeigen, das ist schon, ich finde es krass.
1: Irgendwie. Ja, aber es ist noch lange nicht das Verrückteste, was da schon so angeboten wurde. Wenn wir mal nur auf NRW schauen. Ja, also in Recklinghausen, da hat zum Beispiel jemand eine antike Pferdekutsche angeboten. Erst für 2000 Euro und dann wegen des großen Erfolgs runtergesetzt später auf 900 Euro.
0: Ja, dann guckt man draußen auf den Parkplatz. Wer hat sie gekauft?
1: So, aber ist schick.
0: Ich schon mal Haarfahrer raus bei den Spritpreisen, weißt
1: du. Ja, und wir bleiben mal beim Thema Mobilität in Wuppertal. Da wurde sogar mal eine komplette Schwebebahn angeboten. Baujahr 1972. Der Besitzer hatte sie erworben, durfte sie dann aber nicht auf sein Grundstück stellen und musste sie deshalb wieder abgeben. Ich sag mal sowas, ja, das checkt man ja vielleicht auch mal vorher, ne, bevor man so eine Schwebebahn kauft. Kaufpreis übrigens Verhandlungssache.
0: Ja, alles klar. Mhm. Was letzte Preis? Genau. So, Supermarkt, Kutsche, Schwebebahn. Ja. Haben wir noch was vergessen?
1: Klar, also drei angeblich perfekt runde Chicken Nuggets wurden mal für 100 Euro angeboten, ob mit sie sauer oder ohne, ist nicht überliefert. Und 2025 gab es eine gebrauchte Skigondel für 1.900 Euro, allerdings nur zur Abholung. Und für 499 Euro einen Kondomautomaten.
0: Ja, ich sag mal, besser haben als brauchen. So. Robert Jans, vielen Dank.

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1: Hier die aktuelle Verkehrslage. A4 Köln-Aachen zwischen Frechen-Nord und Kreuzkerpen, dichter Verkehr, 10 Minuten Zeitverlust. Weiterhin auf der A31 Oberhausen-Gronau zwischen Bottrop-Feldhausen und Schermbeck, 3 Kilometer stockender Verkehr, 25 Minuten Verzögerung. Zusätzlich auf der A40 Essen-Dortmund zwischen Dortmund-Klei und Kreuz-Dortmund-West, 1 Kilometer zäh fließender Verkehr. Darüber hinaus auf der A45 Hagen-Gießen zwischen Lüdenscheid-Süd und Meinerzhagen 1 Kilometer Stau. Und auch auf der A61 Venlo-Mönchengladbach zwischen Mackenstein und Kreuz-Mönchengladbach 1 Kilometer stockender Verkehr, 6 Minuten Verzögerung. Wir wünschen allen unterwegs gute Fahrt.
2: Guck mal, haben wir die Woche fast schon wieder geteilt. Ne? Es ist Mittwoch, also die Hälfte habt ihr schon. Also okay, der Mittwoch ist noch sehr, sehr früh, ich gebe das zu, aber... Komm, was wir haben, das haben wir, ja? Die Black Eyed Peas jetzt für euch in dieser Nacht. Where is the love?
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0: Heute ist es soweit. 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
1: Ich bin David Riemer. Papst Leo leidet nach Angaben seiner behandelnden Ärzte an Lungenkrebs. Dies teilte das Ärzteteam der Gemelli-Klinik in Rom nach einer Operation des 71-Jährigen mit. Bei dem Eingriff sei der untere Lappen der rechten Lunge entfernt worden. Die anschließende Untersuchung habe bestätigt, dass es sich bei dem Knoten um ein sogenanntes Lungenadenokarzinom handele. Bundespräsident Steinmeier hat den SPD-Politiker Alexander Schweizer zum neuen Bundesarbeitsminister ernannt. Steinmeier überreichte dem 53-Jährigen dazu die Ernennungsurkunde. Schweizer wird Nachfolger von Bärbel Baas. Sie hatte ihren sofortigen Rücktritt als Ministerin und als SPD-Vorsitzende erklärt. Die Ernennung nutzte Steinmeier auch für mahnende Worte an die Adresse der Koalition. Er sagte:
2: Mit dem heutigen Wechsel im Kabinett bleibt die Bundesregierung auf allen Positionen besetzt. Zugleich bleiben die Erwartungen der Deutschen bestehen. Zuallererst die Erwartung, dass die Erneuerung unseres Landes gelingt. Das ist keine leichte Aufgabe. Diese Aufgabe fordert von allen Verantwortlichen Disziplin, gegenseitiges Vertrauen und die Bereitschaft zum Kompromiss.
1: Bundespräsident Steinmeier. Im Dezember will sich in Sachsen-Anhalt der AfD-Politiker Ulrich Siegmund als Ministerpräsident zur Wahl stellen. Die CDU-Fraktion will dann noch vor der Wahl den Saal verlassen. Um so dem Verdacht aus dem Weg zu gehen, aus den CDU-Reihen könnte es Stimmen für einen AfD-Ministerpräsidenten geben.
3: Es war offenbar nicht leicht für die 15 CDU-Abgeordneten, sich auf dieses ungewöhnliche Vorgehen zu einigen. Über 3 Stunden diskutierten sie hinter verschlossenen Türen in einem Raum im Landtag hier in Magdeburg. Anschließend verkündete Fraktionschef Sven Schulze das Ergebnis. 14 Abgeordnete stimmten zu. Einer will noch mal juristische Beratung in Anspruch nehmen. Und warum das Ganze? Vor einer Woche hatte der AfD-Landtagspräsident 4 Stimmen mehr bekommen, als AfD und BSW zusammen eigentlich haben. Es folgten Spekulationen, CDU-Abgeordnete könnten mit Ja gestimmt haben. Aus Magdeburg, Dörte Hein.
1: Zum Fußball. Der FC Bayern hat einen weiteren Sieg in der Champions League verpasst. Beim 3:3 gegen Viking Stavanger verspielten die Münchner trotz einer zwischenzeitlichen Führung den Sieg. Nach der gelb-roten Karte für Michael Olise kassierte Bayern in Unterzahl den Ausgleich. RB Leipzig gewann dagegen sein Heimspiel gegen PSV Eindhoven mit 1:0.
4: Das Wetter. So, der Regen zieht jetzt in dieser Nacht langsam raus und nachher erwartet uns dann ein wirklich schöner Tag wieder. Es wird trocken bleiben. Am Anfang gibt es noch ein paar Wolken, aber dann so im Tagesverlauf setzt sich die Sonne immer häufiger durch. Wir bekommen so Temperaturen bis 19 Grad. Und das Schöne ist, am Donnerstag, da wird es dann nochmal richtig warm. Der wird auch nämlich richtig gut, der Donnerstag, mit Temperaturen dann sogar bis 21 Grad.
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5: A31 Oberhausen-Gronau zwischen Dorsten und Schermbeck, dichter Verkehr, 10 Minuten Zeitverlust. Und A45 Hagen-Gießen zwischen Lüdenscheid-Süd und Meinertshagen, 1 Kilometer stockender Verkehr. Wir wünschen allen unterwegs gute Fahrt.
4: Ich glaube, in den 80ern war jeder ein bisschen verliebt in Kim Wilde, oder? You keep me hanging on. Für alle, denen das ähnlich ging, hören wir gleich. Vorher noch ein bisschen Partymusik. Warum nicht Party machen, auch mal in so einer Mittwochnacht? Kato featuring John, here's Turn the Lights Off.
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1: A31 Oberhausen-Gronau zwischen Dorsten und Lembeck. 3 Kilometer Stau, 60 Minuten Zeitverlust. Und A45 Hagen-Gießen zwischen Lüdenscheid-Süd und Meinertshagen. 1 Kilometer stockender Verkehr. Wir wünschen allen unterwegs gute Fahrt.
2: Noch in dieser Woche erfüllen wir ja eure Wünsche und ihr erinnert euch vielleicht, eine Hörerin hatte ja den großen Wunsch, Shabusi zu treffen. Da haben wir nachgeguckt, haben gesehen, ja gut, der tritt ja gar nicht hier bei uns in NRW auf, aber in New York. Also, kurzerhand, weil wir der Wunscherfüllersender sind, haben wir einen Flug nach New York gebucht, haben unsere Hörerin da reingepackt, noch ein Hotel klargemacht und haben dann ein Treffen mit Shabusi klargemacht. Shabusi hören wir gleich, Bar-Song, direkt nach Gigi D'Agostino und La Passion.
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0: Meine Damen und Herren, halten Sie sich fest, die Deutsche Bahn hat einen neuen Fahrplan veröffentlicht. Robert Jans aus der Redaktion, ab wann verspäten sich die Züge denn im niegelnagelneuen Fahrplan?
1: Ja, ich sag mal so, also der gilt ja erstmal für 2027.
0: Ach, ich bin schon enttäuscht.
1: So. Und der bringt Verbesserungen, aber auch Einschränkungen mit sich.
0: Dass die überhaupt noch einen machen, wundert mich. Also, aber gut, was ändert sich?
1: Wir haben uns mal durchgewühlt. Also vor allem bei den Direktverbindungen, da tut sich einiges. Aus Westfalen fahren wieder täglich ICEs über Kassel nach Würzburg, Nürnberg und München.
0: Toll.
1: Guck mal, ist ein Plus.
0: Oktoberfest, willkommen.
1: Es geht weiter. Von Bonn gibt's wieder alle 2 Stunden einen direkten ICE nach Berlin.
0: Ja, wenn kein Triebwagenschaden ist, kommt der auch an.
1: Es geht, hör doch mal auf, das alles kaputt zu reden.
0: Nein, ich bin da ganz optimistisch.
1: Siegburg-Bonn bekommt stündliche ICE-Verbindungen Richtung Essen, Nürnberg und München. Nochmal Oktoberfest, auch die. Ne? Und an Sommerwochenenden fahren häufiger direkt die ICEs über Gent und Brügge bis nach Ostende.
0: Ja, vielleicht kommst du dann im Urlaub auch an. Das ist dann schön. Ne? So, mal eben Wochenende an der Küste, aber
1: ja,
0: sehr realistisch. Sonntag bist du da, musst auch direkt wieder zurück. Also, wo gibt es nächstes Jahr sonst noch Probleme?
1: Ja, gut, ein paar habe ich. Also pass auf. Also von Februar bis Mitte Mai fallen die ICE-Sprinter zwischen Köln und Hamburg aus. Zwischen Mitte Mai, und da sagst du nichts, ne? Da bist du glücklich, ne?
0: Ja.
1: Zwischen Mitte Mai und Anfang Juli ist die Schnellfahrtstrecke Köln-Frankfurt gesperrt. Dann brauchen die ICEs durch Mittelrheintal über 1 Stunde länger. Und im Sommer trifft es dann das Ruhrgebiet. Ja, von Juli bis Mitte Oktober ist die Strecke zwischen Duisburg, Essen, Bochum und Dortmund gesperrt. Einige Fernzüge fallen darum dann aus oder müssen irgendwie anders fahren. Und außerdem wird die ICE-Verbindung von Münster und Dortmund über Siegen nach Frankfurt. Was wird die?
0: Eingestellt. Ja, der neue Fahrplan.
1: Aber die Begründung ist, das wurde einfach nicht genutzt, sagt die Bahn, oder zu wenig.
0: Ah, okay, genau. So, komm, vielleicht hat man gar keinen Bock mehr da zu fahren.
1: Abstellgleis.
0: So, der neue Fahrplan gilt also ab dem 13. Dezember. Juhu, er ist jetzt veröffentlicht worden. Buchbar sind die Verbindungen aber schon ab morgen. Also mehr Direktverbindungen für NRW, aber auch 2027 gilt vor der Reise besser einmal in der App nachschauen. Das könnte ja sein. Möglicherweise.
1: Dass was ausfällt.
0: Ja, mich wundert es immer eher, wenn die pünktlich kommen, weißt du, dann mache ich mir Sorgen.
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0: Robert, waren wir jetzt zu pessimistisch?
1: Nein,
0: oder?
1: Nein.
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1: Ich bin David Riemer. Papst Leo hat Lungenkrebs, das sagten seine Ärzte nach einer Operation des 71-Jährigen. Bei dem Eingriff wurde Leo der untere Lappen der rechten Lunge entfernt. Nach einer Gewebeuntersuchung stand dann fest, es ist Krebs.
2: Eine Schreckensnachricht für viele Gläubige. Leo selbst, sagen seine Ärzte hier, habe damit gerechnet, dass es Krebs ist. Seine Prognose sei aber gut, da der Tumor im Frühstadium entdeckt wurde. Etwa 1,5 Stunden wurde der Papst hier operiert. Alles lief wie geplant und einige Zeit später fragte er schon nach seinem Abendbrot. Erst am Wochenende hatte Leo, der sich immer fit hält, völlig überraschend erklärt, er habe einen Lungenknoten. Aus Rom. Claudia Wächter.
1: Die schwarz-rote Koalition hat ihren Streit über die Einführung einer Zuckersteuer beigelegt. Sie soll am Vormittag im Kabinett beschlossen werden. Der Kompromiss sieht laut Redaktionsnetzwerk Deutschland eine zweistufige Steuer und Ausnahmen für kleinere Hersteller vor. Mit der Zuckersteuer will Bundesfinanzminister Klingbeil nicht nur Einnahmen für den Bundeshaushalt generieren, sondern auch Getränkeherstellern einen Anreiz geben, den Zuckergehalt zu senken und ihre Produkte gesünder zu machen. Bundespräsident Steinmeier hat den SPD-Politiker Alexander Schweizer zum neuen Bundesarbeitsminister ernannt. Steinmeier überreichte ihm dazu die Ernennungsurkunde. Schweizer folgt auf Bärbel Baas, die nach einem Trauerfall in der Familie und öffentlichen Angriffen gegen sie ihren sofortigen Rücktritt erklärt hat.
3: Über 2 Meter groß, Veganer, Familienvater, Katholik, Lautern-Fan und leidenschaftlicher Arbeits- und Sozialpolitiker. Das Amt des Arbeitsministers kennt Schweizer schon aus Rheinland-Pfalz. Schon 2-mal leitete er das Landesministerium, bevor er nach dem Rücktritt von Malu Dreyer Ministerpräsident wurde. Viel Zeit, sich im neuen Job in Berlin einzuarbeiten, wird er nicht haben. Er steht unter Reformdruck, vor allem bei der Rente. Ein Knackpunkt ist die geplante Abschaffung der abschlagsfreien Rente nach 45 Beitragsjahren. Die